Servus, schöne Nacht zusammen. Ein Wochenende, an dem ihr vielleicht auch auf einer Hochzeit eingeladen seid. Da warten also möglicherweise ganz viele romantische Momente auf euch heute und morgen. Und damit fangen wir auch gleich an. Ein bisschen Romantik mit Whitney Houston. My Love is Your Love. Vorher noch Luke Christopher. Und los geht's mit Stevie Winwood und Valerie. Ich bin Florian Künstler. Schönen Samstag.

0: Es liegt Liebe in der Luft in der Samstagnacht mit Whitney Houston. My love is your love. Heute geht die Fußball-WM auch für Co-Gastgeber USA los. Die spielen heute Nacht um 3 Uhr gegen Paraguay und dann sind auch die Amis im Soccer-Fieber. Ja, bei denen heißt ja nicht Fußball oder Football, sondern eben Soccer. Aber warum eigentlich?
1: Schon gewusst?
2: Warum heißt Fußball in den USA Soccer?
3: Das Wort Soccer haben sich eigentlich englische Studenten ausgedacht. Sie machten aus Association Football kurzerhand Soccer. Rugby nannten sie damals Rucker, also das war ganz normaler Unislang. Während sich in Europa im Laufe der Zeit aber wieder sprachlich der Fußball durchsetzte, blieb Soccer als Name in den USA hängen. Denn hier gibt es mit dem American Football eine sehr populäre andere Sportart und da brauchte es eine klare Unterscheidung.

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1: Ich bin Hendrik Daum. Die Weltraumfirma SpaceX von Elon Musk ist bei ihrem Rekordbörsengang mit einem Plus von gut 11% in den Handel gestartet. Der erste Kurs wurde bei $150 festgestellt, nach einem Ausgabepreis von $135. Musk ist durch seine Beteiligung an SpaceX und Tesla jetzt auf dem Papier der erste Mensch mit einem Billionenvermögen. Die vor allem von Kindern geliebten Fischstäbchen, sie könnten bald teurer werden, denn die EU-Kommission plant im nächsten Sanktionspaket gegen Russland die Einfuhr von Alaska-Seelachs um die Hälfte zu reduzieren. Das könnte zu Produktionseinschränkungen und damit höheren Preisen führen. Das waren die Nachrichten um 5:30. Im Moment ist es fast überall im Freistaat noch regnerisch. Erst früh morgens werden die Wolken dann weniger. Die Werte gehen runter auf 15 bis 11 Grad. Heute am Samstag, da wechseln sich nach letzten Schauern Wolken und dann immer mehr Sonne ab. Die Höchstwerte heute erreichen 20 Grad im nördlichen Bergland und bis zu 27 Grad in Alpennähe.
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3: Es ist Wochenende, es ist Sommer, es läuft Fußball-WM. Ja, Herz, was willst du mehr? Ja, vielleicht noch 3 Hits am Stück und die gibt's jetzt für euch. Gleich mit Charlie Puth, vorher noch etwas fürs Herz von Céline Dion und los geht's mit Twisted Sister. Ich bin Florian Künstler, schöne Samstagnacht.

0: eine schöne Samstagnacht mit Charlie Puth und Attention. In einer Viertelstunde, da steigen auch die USA als letztes der drei Gastgeberländer ins Fußball-WM-Turnier ein. In L.A., da geht's gegen Paraguay. Vorher wird's erneut eine große Show geben. Kollegin Tina Eck in den USA. Wie starten die USA denn in diese WM? Große Show, hohe Preise und wenig Vorfreude? Oder wie müssen wir uns das vorstellen?
1: Ja, nun, die Beziehung der USA zum Fußball ist, da sagen wir mal, kompliziert. Jetzt nach dem Anpfiff in Mexiko kommen auch die Amerikaner hier langsam in Gang. Im Fernsehen wird lang und breit erklärt, wer nun eigentlich gegen wen spielt und was hier abgeht. In den Medien wird die Geschichte des Soccers in den USA aufgerollt und an den Spielorten herrscht auch ein bisschen Halligalli. Überschattet aber sind die Spiele natürlich von den vielen Einreiseproblemen, dem Irankrieg und klar, den hohen Ticketpreisen. Und damit ist der Volkssport hier bei der WM irgendwie der Elite vorbehalten. Es ist ein Event der oberen 10.000. Allerdings Kneipenbesitzer hier in den USA, die frohlocken, denn in den Kneipen wird Fußball geguckt, umsonst beim Bier.
0: Also, das WM-Turnier in Nordamerika fängt jetzt so richtig an. Heute steigen auch die USA ein und morgen ist dann auch Deutschland an der Reihe. Danke dir, Tina.

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1: Ich bin Hendrik Daum. In diesen Minuten startet auch der dritte Gastgeber der Fußball-WM ins Turnier. Die USA treffen in Los Angeles auf Paraguay. Allerdings nicht vor den Augen von Präsident Trump. Der lässt sich nämlich von Außenminister Rubio vertreten. Am Abend hatte bereits nach Mexiko im Eröffnungsspiel auch Co-Gastgeber Kanada sein erstes WM-Spiel absolviert. In Toronto kamen die Kanadier zu einem 1:1 Unentschieden gegen Bosnien-Herzegowina. Frauen und Kinder besser vor sexueller Gewalt schützen. Das war ein zentrales Thema der Justizministerkonferenz in Hamburg. Die Ressortchefs von Bund und Ländern wollen unter anderem längere Verjährungsfristen für schwere Sexualdelikte, wie Zoe Tassovali berichtet.
2: Konkret soll die Verjährungsfrist für schwere sexuelle Übergriffe von bisher 5 auf 20 Jahre steigen. Außerdem wollen die Justizminister erreichen, dass geplante Sexualstraftaten künftig früher aufliegen, auch dann, wenn sie in Chatgruppen oder auf Online-Plattformen vorbereitet werden. Wer von solchen Plänen erfährt, soll sie künftig melden müssen.
1: Der Iran und die USA haben sich offenbar auf ein Rahmenabkommen für einen Frieden geeinigt. Das zumindest verkündete Pakistans Premier Sharif. Vorgestern bereits hatte US-Präsident Trump von Fortschritten in den Verhandlungen über ein Kriegsende gesprochen. US-Angaben zufolge hat sich der Iran bereit erklärt, sein Atomprogramm einzustellen und das bereits angereicherte Uran zu zerstören und dann abzutransportieren. Iranische Medien bestreiten allerdings eine derartige Erklärung. Bundesbildungsministerin Prien stellt sich klar gegen Pläne der AfD, die Schulpflicht aufzuweichen. Kinder sollten unabhängig von Herkunft und Wohlstand gemeinsam lernen und erzogen werden. Das sei gerade für die vielen Kinder mit wenig Unterstützung zu Hause wichtig, so Prien. Mit einer beeindruckenden Gala-Vorstellung hat Andreas Obst seinen FC Bayern München zum ersten Sieg in der Finalserie der Basketball-Bundesliga geführt. Beim 102:94 am Abend gegen Alba Berlin steuerte der Welt- und Europameister 33 Zähler zum Erfolg der Bayern bei. Das zweite Match steigt am Sonntag erneut im Münchner SAP-Garden. Danach zieht die Serie nach Berlin. Meister ist, wer zuerst 3 Partien gewinnt. Es ist jetzt 3:15. Im Moment ist es fast überall im Freistaat noch regnerisch. Erst früh morgens werden die Wolken dann weniger. Die Werte gehen runter auf 15 bis 11 Grad. Heute am Samstag, da wechseln sich nach letzten Schauern Wolken und dann immer mehr Sonne ab. Die Höchstwerte heute erreichen 20 Grad im nördlichen Bergland und bis zu 27 Grad in Alpennähe. Die A3 Nürnberg-Passau bleibt das ganze Wochenende über in beiden Richtungen gesperrt. Zwischen dem Kreuz Deggendorf und Hengersberg, da laufen Bauarbeiten. Ihr werdet umgeleitet über die U18 und U83. Dann haben wir die A7 Würzburg-Ulm. Bitte hier aufpassen. In beiden Richtungen auf Höhe Wörnitz. Gefahr durch Rehe auf der Fahrbahn. Und die A8 Stuttgart Richtung München. Hier gab es einen Unfall zwischen Neuses und Augsburg-Ost. Bitte auch hier vorsichtig fahren, bitte.
3: Servus, 3:15 bei der Fußball-WM beginnt das nächste Spiel. In diesen Minuten startet auch Co-Gastgeber USA ins Turnier gegen Paraguay. Vielleicht könnt ihr in der Nachtschicht nebenbei ein bisschen mitschauen. Mithören geht auf jeden Fall jetzt mit unseren nächsten 3 Hits am Stück. Und los geht's mit Kenny Loggins. Ich bin Florian Künstler, schöne Nacht.

Das ist der Sound für die Nachtschicht am Samstag. Schönes Wochenende euch. So, und jetzt graben wir wieder in den Jugendsünden der Stars für euch. Mit unserer heutigen Jugendsünde macht ein Superstar immer noch Hoffnung.

0: Leidwesen des Musikers den Weg ins Internet gefunden. Mit 16 bewarb er sich für eine englische TV-Serie, in der eine fiktive Musikakademie eine Band castet. Er überzeugte als Musiker.
1: Darling, I've been waiting for you.
2: His voice is what Britannia High is all about.
0: Fiel aber als Tänzer durch.
3: Not even an option.
0: Im echten Leben bastelte das junge Talent weiter unermüdlich an seiner Musik. In kurzer Folge entstanden in Eigenregie 7 Mini-Alben. Das letzte davon ein Live-Mitschnitt. Und der zeigt, dass der junge Mann mit 19 Jahren endlich seinen eigenen Sound gefunden hat.
4: Time to welcome the fantastic Ed Sheeran to stage. Make some noise!
0: Dieser Song wurde auch zur ersten Single und zum ersten Hit von Ed Sheeran, als ihn endlich eine große Plattenfirma unter Vertrag nahm. Seine Jugendsünden spielte heute schon mal freiwillig bei Talkshows vor, um allen, die von einer Musikkarriere träumen, zu zeigen, dranbleiben lohnt sich.
5: You have to really learn and really practice. This is me playing guitar and singing. I'm going to put it into my mic like this.
6: I'm addicted to
0: Heute können Ed Sheeran und seine Fans lachen über seine mehr als wackeligen ersten Schritte im Musikgeschäft.
7: Jugendsünden, das geheime Vorlieben der Stars.

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1: Ich bin Hendrik Daum. Frauen und Kinder besser vor sexueller Gewalt schützen. Das war ein zentrales Thema der Justizministerkonferenz in Hamburg. Die Ressortchefs von Bund und Ländern wollen unter anderem längere Verjährungsfristen für schwere Sexualdelikte, wie Zoe Tassovali berichtet.
2: Konkret soll die Verjährungsfrist für schwere sexuelle Übergriffe von bisher 5 auf 20 Jahre steigen. Außerdem wollen die Justizminister erreichen, dass geplante Sexualstraftaten künftig früher aufliegen, auch dann, wenn sie in Chatgruppen oder auf Online-Plattformen vorbereitet werden. Wer von solchen Plänen erfährt, soll sie künftig melden müssen.
1: Der Iran und die USA haben sich offenbar auf ein Rahmenabkommen für einen Frieden geeinigt. Das zumindest verkündete Pakistans Premier Sharif. Vorgestern bereits hatte US-Präsident Trump von Fortschritten in den Verhandlungen über ein Kriegsende gesprochen. US-Angaben zufolge hat sich der Iran bereit erklärt, sein Atomprogramm einzustellen und das bereits angereicherte Uran zu zerstören und dann abzutransportieren. Iranische Medien bestreiten allerdings eine derartige Erklärung. Das waren die Nachrichten um 9:30. Im Moment ist es fast überall im Freistaat noch regnerisch. Erst früh morgens werden die Wolken dann weniger. Die Werte gehen runter auf 15 bis 11 Grad. Heute am Samstag, da wechseln sich nach letzten Schauern Wolken und dann immer mehr Sonne ab. Die Höchstwerte heute erreichen 20 Grad im nördlichen Bergland und bis zu 27 Grad in Alpennähe.
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4: Es ist Fußball-WM, die halbe Welt schaut nach Nordamerika und auch wir sind international vertreten mit unserer Musik. Gleich geht's in die Karibik nach Kuba mit Camila Cabello, vorher noch Musik aus Deutschland und los geht's in Schweden mit Roxette und The Look. Ich bin Florian Künstler, Servus.

0: Das ist der Sommer aus dem Radio für euch mit Sommersound von Camila Cabello und Havanna. Schöne Samstagnacht. Der Fußball ist in diesen Tagen ja gerade allgegenwärtig. Wenn ihr da eine Alternative sucht, das Kino wäre da vielleicht so eine fußballfreie Zone. Da läuft nämlich ein neues Meisterwerk von Steven Spielberg, Disclosure Day, der Tag der Wahrheit. Und Kollege Sebastian Will hat den Film schon mal unter die Lupe genommen.
1: Margaret präsentiert eigentlich im Fernsehen das Wetter. Aber als sie eines Tages live vor der Kamera steht, passiert etwas, das sich wie ein Lauffeuer auf der ganzen Welt verbreitet. Denn aus ihrem Mund kommen plötzlich ganz merkwürdige Laute.
2: Heute ist
1: die ganze Welt versucht zu verstehen, was da gerade passiert ist. Außer Daniel. Der hat jetzt endlich einen Beweis für etwas, das er schon lange vermutet. Nämlich, dass Regierungen absichtlich vertuschen, dass wir nicht allein im Universum sind.
3: Die Menschen haben ein Recht auf die Wahrheit.
4: Was ist los?
3: Du würdest mir nicht glauben, wenn ich es dir sage. Deshalb zeige ich es dir.
1: Gemeinsam geraten Margaret und Daniel in eine Geschichte, die immer größer und größer und größer wird. Geheime Akten, unerklärliche Zeichen, unheimliche Feinde und Angst vor dem, was passieren könnte, wenn die Menschheit wirklich die Wahrheit erfährt.
5: Die Menschen stellen Fragen.
6: Sie kommen! Sie kommen!
5: Sie verlangen nach der Wahrheit.
1: Der geniale Steven Spielberg, unglaubliche Hollywood-Stars und ein Filmteam, das schon Milliarden eingespielt hat, haben hier wirklich was Erstaunliches erschaffen.
0: Große Kinomagie zum Staunen. Der neue Spielberg-Film Disclosure Day läuft jetzt in den bayerischen Kinos.

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1: Ich bin Hendrik Daum. Das Institut der deutschen Wirtschaft rechnet damit, dass hierzulande in den nächsten 10 Jahren immer mehr Arbeitskräfte fehlen werden. Bis 2036 sollen es 4,3 Millionen sein, das berichtet die Rheinische Post. Das wären gut 1 Million mehr als bislang erwartet. Grund sei die sinkende Bevölkerungszahl bis 2045, unter anderem infolge der Migrationswende der Bundesregierung. Für die Ukraine und Moldau rückt ein EU-Beitritt näher. Wie EU-Kommissionspräsidentin von der Leyen und Ratspräsident Costa mitteilten, haben alle EU-Mitgliedstaaten zugestimmt, die nötigen Gespräche aufzunehmen. Der erste Verhandlungsblock soll am kommenden Montag beginnen. Der ukrainische Präsident Zelensky sprach von einer so wörtlich bedeutenden politischen und moralischen Unterstützung für unseren Staat und unser Volk. Moldaus Präsidentin Sandu versprach, ihr Land werde weiterhin Reformen liefern. Wie lassen sich die Kosten in der Pflege senken? Bundesgesundheitsministerin Wagen sieht dabei auch die Bundesländer in der Pflicht. In den Funke-Medien fordert die CDU-Politikerin weniger strenge Bauvorgaben für Pflegeheime. Zoe Tassovali berichtet.
2: Sie nennt als Beispiel die vorgeschriebene Größe von Zimmern oder Gemeinschaftsräumen. Das treibt aus ihrer Sicht die Kosten unnötig in die Höhe und macht Pflegeplätze teurer. Gleichzeitig verteidigt Wagen ihre umstrittenen Sparpläne bei der Pflegeversicherung. Höhere Zuschläge für Heimbewohner sollen künftig später greifen. Damit will die Bundesregierung die Pflegekassen um Milliarden entlasten und weitere Beitragserhöhungen vermeiden.
1: Ab morgen steht rund um Plattling im niederbayerischen Landkreis Deggendorf der Zugverkehr erstmal still. Die Deutsche Bahn beginnt mit der Sanierung der Strecke zwischen Obertraubling und Passau. Bis Mitte Dezember wird die Strecke komplett neu gemacht. Unter anderem sollen auf etwa 120 Kilometern Gleise erneuert und 8 Bahnhöfe barrierefrei gemacht werden. In der Zwischenzeit fahren als Ersatz für den Regionalverkehr täglich rund 90 Busse auf mehreren Linien. Mit einer beeindruckenden Gala-Vorstellung hat Andreas Obst seinen FC Bayern München zum ersten Sieg in der Finalserie der Basketball-Bundesliga geführt. Beim 102:94 am Abend gegen Alba Berlin steuerte der Welt- und Europameister 33 Zähler zum Erfolg der Bayern bei. Das zweite Match steigt am Sonntag erneut im Münchner SAP-Garden. Danach zieht die Serie nach Berlin. Meister ist, wer zuerst 3 Partien gewinnt. Es ist jetzt kurz nach 4. Im Moment werden die Wolken immer weniger, das Ganze bei Frühwerten zwischen 15 und 11 Grad. Heute am Samstag, da wechseln sich nach letzten schwachen Schauern Wolken und dann immer mehr Sonne ab. Die Höchstwerte erreichen heute 20 Grad im nördlichen Bergland und bis zu 27 Grad in Alpennähe. Die A3 Nürnberg-Passau bleibt das ganze Wochenende über in beiden Richtungen gesperrt. Zwischen dem Kreuz Deggendorf und Hengersberg, da laufen Bauarbeiten. Ihr werdet umgeleitet über die U18 und U83. Und dann haben wir noch die A8 Stuttgart Richtung München. Bitte aufpassen zwischen Neusess und Augsburg-Ost. Hier Behinderungen nach einem Unfall.
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3: Kurz nach 4, schöne Samstagnacht und wir sorgen gleich für die großen Gefühle im Radio mit Glenn Medeiros, Nothing's Gonna Change My Love For You. Vorher noch Sound von One Republic und los geht's mit dem Rock-Klassiker von Foreigner, Jukebox Hero. Ich bin Florian Künstler, schönes Wochenende.

0: in der Küche hat.
1: Wenn es Klick macht. Kluge Köpfe, geniale Erfindungen.
2: Die Alufolie. Zu Beginn des 20. Jahrhunderts haben Hersteller von Schokolade und anderen empfindlichen Lebensmitteln alle das gleiche Problem. Ihre Produkte kommen nicht frisch bei den Kunden an. Das alte Verpackungspapier reißt einfach zu schnell. Feuchtigkeit dringt durch und manche Lebensmittel nehmen dadurch sogar fremde Gerüche an. Zu genau dieser Zeit experimentiert der Schweizer Erfinder Heinrich Alfred Gauchy mit Aluminium. Einem Metall, das sich erstaunlich dünn walzen und leicht falten lässt. Und dabei macht es auf einmal Klick.
0: Was, wenn sich damit Lebensmittel viel besser aufbewahren lassen?
2: Es folgen Tests, bei denen Schokolade und andere empfindliche Lebensmittel in die dünne Metallfolie eingewickelt werden. Schnell wird klar, die Produkte bleiben viel länger frisch, trocken und sind auch gut geschützt. Immer mehr Hersteller wollen die neue Aluminiumfolie zum Verpacken ihrer Waren. Und später landet sie dann auch in privaten Küchen. Heute wird Alufolie zum Backen, Verpacken und Frischhalten verwendet. Empfindliche Lebensmittel, ein hauchdünnes Metall, ein cleverer Schweizer und eine Erfindung, die bis heute vieles frisch hält.

0: Ich bin Hendrik Daum. Das Institut der deutschen Wirtschaft rechnet damit, dass hierzulande in den nächsten 10 Jahren immer mehr Arbeitskräfte fehlen werden. Bis 2036 sollen es 4,3 Millionen sein, das berichtet die Rheinische Post. Das wären gut 1 Million mehr als bislang erwartet. Grund sei die sinkende Bevölkerungszahl bis 2045, unter anderem infolge der Migrationswende der Bundesregierung. Für die Ukraine und Moldau rückt ein EU-Beitritt näher. Wie EU-Kommissionspräsidentin von der Leyen und Ratspräsident Costa mitteilten, haben alle EU-Mitgliedstaaten zugestimmt, die nötigen Gespräche aufzunehmen. Der erste Verhandlungsblock soll am kommenden Montag beginnen. Der ukrainische Präsident Zelensky sprach von einer so wörtlich bedeutenden politischen und moralischen Unterstützung für unseren Staat und unser Volk. Moldaus Präsidentin Sandu versprach, ihr Land werde weiterhin Reformen liefern. Das waren die Nachrichten um 5:30. Im Moment werden die Wolken immer weniger. Das Ganze bei Frühwerten zwischen 15 und 11 Grad. Heute am Samstag, da wechseln sich nach letzten schwachen Schauern Wolken und dann immer mehr Sonne ab. Die Höchstwerte erreichen heute 20 Grad im nördlichen Bergland und bis zu 27 Grad in Alpennähe.
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2: Kurz nach 5 am frühen Samstag. Vor uns liegt das Wochenende. Bald geht die Sonne auf im Freistaat und das gibt doch alle schon mal ein gutes Gefühl. Genauso wie die nächsten 3 Hits am Stück jetzt für euch. Los geht's mit Christopher Cross und Ride Like the Wind. Ich bin Florian Künstler. Schönes Wochenende.

0: Eine schöne Samstagnacht wünsche ich euch. Ja, für viele gibt's aktuell zwei spannende Fragen. Wer wird neuer Fußball-Weltmeister und wer wird der neue 007? Beides ist noch offen. Ein neues Buch verkürzt jetzt aber das Warten auf James Bond. Es erzählt die kaum bekannte Geschichte der queeren Persönlichkeiten und Einflüsse, die das Phänomen James Bond geprägt haben. Kollege Philipp Detlefs, der Obermacho James Bond und queere Einflüsse, also auf den ersten Blick passt das irgendwie null zusammen. Das neue Buch hat aber tatsächlich Verbindungen gefunden und nicht gerade wenige, oder?
1: Ja, es gibt tatsächlich ganz viele, wenn man sich die James-Bond-Historie mal anschaut. Ein Film über den schwulen Schriftsteller Oscar Wilde zum Beispiel führte in gewisser Weise dazu, dass der erste Bond-Film überhaupt gedreht wurde. Es gab viele queere Menschen, die an den Filmen mitgearbeitet haben, zum Beispiel der Cutter und Regisseur Peter Hunt, der das Bild des heterosexuellen Mannes in den 60er Jahren durch Bond maßgeblich geprägt hat, während er seine eigene Homosexualität offiziell nicht ausleben durfte, denn das war damals in Großbritannien verboten. Und dann gab es natürlich auch viele Figuren in den Romanen und Filmen. Die lesbische Gang in Goldfinger, das schwule Killerduo in Diamantenfieber. Also Diversität gab es bei James Bond schon immer.
0: Wie weit ist man eigentlich auf der Suche nach dem neuen James Bond? Wie ist der aktuelle Stand?
1: Immerhin ist die Suche jetzt endlich in vollem Gange. Wird auch Zeit. Es ist nämlich schon 5 Jahre her, dass der letzte James-Bond-Film mit Daniel Craig, Keine Zeit zu sterben, in die Kinos kam. Angeblich soll es schon erste Auditions gegeben haben, also das Vorsprechen verschiedener Kandidaten. Aber bis zu einer Entscheidung wird es vermutlich noch eine Weile dauern. Als heiße Kandidaten gelten laut Medien Jacob Elordi, Dua Lipas Ehemann Callum Turner und Aaron Taylor Johnson. Ich kann mir aber sehr gut vorstellen, dass es ein ganz anderer wird, ein eher unbekannter, zum Beispiel der britische Film- und Theaterschauspieler Tom Francis, der angeblich auch zum Casting eingeladen wurde.
0: Also schauen wir mal, wer der neue 007 wird oder vielleicht auch irgendwann mal die neue 007. Auch diese Gerüchte gibt's ja immer wieder. Ja, wir hören James Bond jetzt erstmal im Radio, zumindest in Form von Tina Turner und Goldeneye.

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1: Ich bin Hendrik Daum. Einen schönen guten Morgen. Jetzt ist auch der dritte Gastgeber der Fußball-WM ins Turnier gestartet. Die USA spielen in Los Angeles aktuell gerade noch gegen Paraguay. Für die US-Boys kann aber nichts mehr anbrennen, denn kurz vor Ende der Partie führen sie mit 3:1 gegen die Südamerikaner. Am Abend hatte auch Co-Gastgeber Kanada sein erstes WM-Spiel absolviert. In Toronto kamen die Kanadier zu einem 1:1 Unentschieden gegen Bosnien-Herzegowina. Der Iran und die USA haben sich offenbar auf ein Rahmenabkommen für einen Frieden geeinigt. Das zumindest verkündete Pakistans Premier Sharif. Vorgestern bereits hatte US-Präsident Trump von Fortschritten in den Verhandlungen über ein Kriegsende gesprochen. US-Angaben zufolge hat sich der Iran bereit erklärt, sein Atomprogramm einzustellen und das bereits angereicherte Uran zu zerstören und dann abzutransportieren. Iranische Medien bestreiten allerdings eine derartige Erklärung. Frauen und Kinder besser vor sexueller Gewalt schützen. Das war ein zentrales Thema der Justizministerkonferenz in Hamburg. Die Ressortchefs von Bund und Ländern wollen unter anderem längere Verjährungsfristen für schwere Sexualdelikte, wie Sohe Tassovali berichtet.
2: Konkret soll die Verjährungsfrist für schwere sexuelle Übergriffe von bisher 5 auf 20 Jahre steigen. Außerdem wollen die Justizminister erreichen, dass geplante Sexualstraftaten künftig früher aufliegen, auch dann, wenn sie in Chatgruppen oder auf Online-Plattformen vorbereitet werden. Wer von solchen Plänen erfährt, soll sie künftig melden müssen.
1: Der Münchner Flughafen, er bleibt für Fernzüge weiter unerreichbar. Die Hoffnungen auf eine Behelfslösung haben sich jetzt zerschlagen. Eine Prüfung der Deutschen Bahn hat ergeben, dass ICE-Züge nicht auf der bestehenden Trasse für S-Bahnen und Regionalzüge fahren können. Die Bahn hofft jetzt weiter auf den seit Jahrzehnten angedachten Bau einer neuen Trasse. Auf der könnten ICE-Züge den zweitgrößten deutschen Flughafen dann endlich erreichen. Der FC Bayern hat im Finale der Basketball-Bundesliga das erste Spiel gewonnen. Die Münchner konnten sich am Abend zu Hause gegen Alba Berlin mit 102:94 durchsetzen. Das zweite Match steigt morgen erneut im Münchner SAP-Garden. Danach zieht die Serie nach Berlin. Meister ist, wer zuerst 3 Partien gewinnt. Es ist jetzt kurz nach 5. Im Moment werden die Wolken immer weniger, das Ganze bei Frühwerten zwischen 15 und 11 Grad. Heute am Samstag, da wechseln sich nach letzten schwachen Schauern Wolken und dann immer mehr Sonne ab. Die Höchstwerte erreichen heute 20 Grad im nördlichen Bergland und bis zu 27 Grad in Alpennähe. Wir starten mit der A3 Nürnberg-Passau. Die bleibt das ganze Wochenende über in beiden Richtungen gesperrt. Zwischen dem Kreuz Deggendorf und Hengersberg, da laufen Bauarbeiten. Ihr werdet umgeleitet über die U18 und U83. Dann haben wir die A8 München Richtung Stuttgart. Da gab es einen Unfall. Die rechte Spur ist blockiert auf Höhe Kreuz Ulm-Elchingen. Und in der Gegenrichtung A8 Stuttgart Richtung München auch hier ein Unfall. Passiert zwischen Neuses und Augsburg-Ost.
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5: Falls bei euch um 5 Uhr gerade der Wecker geklingelt hat, die ersten 5 Minuten des Tages sind gleich geschafft. Und damit die kommenden Minuten auch gut rumgehen, gibt's uns mit den nächsten 3 Hits am Stück. Geht's jetzt rein ins Wochenende und los geht's mit einem Duett aus dem Himmel. George Michael und Aretha Franklin, I Knew You Were Waiting. Ich bin Florian Künstler. Guten Morgen.

Das ist der Sound zum Aufstehen am Samstagmorgen für euch. Maggie Reilly und Every Time We Touch. Schönen guten Morgen. Ein Samstag, an dem ihr an vielen Orten in Bayern das gleiche Bild sehen könnt. Menschen, die im Baumarkt unterwegs sind und komplett hilflos dastehen. Ach, ich bin auch so einer. Auf der Suche für die richtige Schraube fürs neue Regal bin ich da oft komplett aufgeschmissen. Und dann ist der nächste freie Mitarbeiter garantiert nicht in Sicht. In einem Baumarkt in Pocking in Niederbayern ist das aber kein Problem mehr.

0: Roboter.
1: Ja, und Schotte befindet sich in Pocking immer wieder im Testbetrieb. Aktuell wird der letzte Durchlauf analysiert. Er muss noch einiges lernen. Unterhaltsam ist er aber schon jetzt.
0: Ja, das ist richtig. Also der hat einen komplett menschlichen Bewegungsapparat. Sprich, der kann Bein heben, der kann tanzen, der kann Kung-Fu-Tricks machen und da spätestens zückt dann jeder das Handy. Also im speziellen Kinder sind da ganz empfänglich dafür und das war ein Besuchermagnet, auf jeden Fall.
1: Entwickelt und programmiert wird er von einem Robotikunternehmen aus Passau. Ja, und die Baumarktmitarbeiter stellt sich die Frage, brauchen die dann bald einen neuen Job?
0: Nee, also ich glaube, es geht wirklich um ein Miteinander und speziell um Aufgaben, wo entweder der Mensch gerade keine Zeit hat, sage ich jetzt einmal, oder auch um wirklich schwere Aufgaben, wie in Zukunft einmal Paletten abladen, schwere Artikel einräumen ins Regal oder auch um diese einfache Frage, wo finde ich was? Und wenn es dann ins Detail geht, dann ist nach wie vor der Mitarbeiter unersetzlich.
1: Also Mitarbeiter und Roboter arbeiten hier Hand in Hand. Wer Schotti schon vermisst oder auch mal sehen möchte, er kommt bald wieder zurück in den Baumarkt.

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2: Ich bin Hendrik Daum. Einen schönen guten Morgen. Der Iran und die USA haben sich offenbar auf ein Rahmenabkommen für einen Frieden geeinigt. Das zumindest verkündete Pakistans Premier Sharif. Vorgestern bereits hatte US-Präsident Trump von Fortschritten in den Verhandlungen über ein Kriegsende gesprochen. US-Angaben zufolge hat sich der Iran bereit erklärt, sein Atomprogramm einzustellen und das bereits angereicherte Uran zu zerstören und dann abzutransportieren. Iranische Medien bestreiten allerdings eine derartige Erklärung. Frauen und Kinder besser vor sexueller Gewalt schützen. Das war ein zentrales Thema der Justizministerkonferenz in Hamburg. Die Ressortchefs von Bund und Ländern wollen unter anderem längere Verjährungsfristen für schwere Sexualdelikte, wie Sohe Tassovali berichtet.
3: Konkret soll die Verjährungsfrist für schwere sexuelle Übergriffe von bisher 5 auf 20 Jahre steigen. Außerdem wollen die Justizminister erreichen, dass geplante Sexualstraftaten künftig früher aufliegen, auch dann, wenn sie in Chatgruppen oder auf Online-Plattformen vorbereitet werden. Wer von solchen Plänen erfährt, soll sie künftig melden müssen.
2: Das waren die Nachrichten um 5:30. Im Moment werden die Wolken immer weniger, das Ganze bei Frühwerten zwischen 15 und 11 Grad. Heute am Samstag, da wechseln sich nach letzten schwachen Schauern Wolken und dann immer mehr Sonne ab. Die Höchstwerte erreichen heute 20 Grad im nördlichen Bergland und bis zu 27 Grad in Alpennähe.
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4: Guten Morgen am Samstag. Wir starten rein ins erste Fußball-WM-Wochenende und zwar gleich mit diesen 3 Hits am Stück für euch. Das ist Paul Young und Every Time You Go Away. Vorher noch Pink im Radio.
5: You're enough for me.
4: Rockröhre Pink, Whatever You Want. Und jetzt erstmal der musikalische Energieboost von Kenny Loggins, Footloose. Ich bin Florian Künstler. Guten Morgen.

0: Gut geweckt am Samstagmorgen mit Paul Young für euch. Ja, und kürzlich hat Michael Jackson mit seinen alten Hits in den Streaming-Charts ein großes Comeback hingelegt. Grund war der Mega-Erfolg des Kino-Biopics Michael. Gewöhnlich ist der Grund für solche Chart-Comebacks allerdings eher ein tragischer.
1: Mein Name ist Markus Ullmann und heute sprechen wir über einen Plattenverkaufsturbo, den jeder Künstler nur ein einziges Mal zünden kann. Den Tod.
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1: Wenn ein Musiker stirbt, dann kommt es nicht selten vor, dass seine Songs und Alben noch einmal in den Charts landen. Kurz nach dem Tod von Michael Jackson zum Beispiel waren 24 seiner Singles und 9 seiner Alben gleichzeitig in den deutschen Charts vertreten. Und bei manchem Star klappt es sogar erst nach dem Tod mit dem Nummer 1 Hit. So zum Beispiel bei Otis Redding.
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1: Wir kommen jetzt zu unserem heutigen Künstler. Ein Mann, der Zeit seines Lebens sehr vorausschauend ist. Er ist oft ein Vorreiter. Er riecht die Trends, bevor sie Trends sind. Und dieser Mann hat auch für seinen eigenen Tod vorgesorgt. Jahre im Voraus hat er geplant, wann welche unveröffentlichten Songs oder Best-of-Alben erscheinen sollen. Und er hat festgelegt, dass alle Gewinne aus diesen Veröffentlichungen allein bei seiner Familie bleiben. Diese Planung ist aufgegangen. Nach seinem Tod sind an die 20 Live-Alben und Kompilationen erschienen. Und hier ist der Mann, der so gut vorgesorgt hat, damit seine Familie ausgesorgt hat. Hier ist David Bowie. Und wir spielen einen Song aus dem Jahr 1977, der es in Deutschland tatsächlich erstmals kurz nach seinem Tod in die Charts geschafft hat. Heroes.
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1: Ich bin Justin Hamm. Guten Morgen. Auch der dritte Gastgeber der Fußball-WM ist nun ins Turnier gestartet. Die USA haben in Los Angeles gegen Paraguay gespielt und die US-Boys konnten am Ende einen ungefährdeten 4:1-Sieg gegen die Südamerikaner einfahren. Am Abend hatte auch Co-Gastgeber Kanada sein erstes WM-Spiel absolviert. In Toronto kamen die Kanadier zu einem 1:1-Unentschieden gegen Bosnien-Herzegowina. Für die Ukraine und Moldau rückt ein EU-Beitritt näher. Wie EU-Kommissionspräsidentin von der Leyen und Ratspräsident Costa mitteilten, haben alle Mitgliedstaaten zugestimmt, die nötigen Gespräche aufzunehmen. Der erste Verhandlungsblock soll schon am Montag beginnen. Der ukrainische Präsident Zelensky sprach von einer, so wörtlich, bedeutenden politischen und moralischen Unterstützung für seinen Staat und sein Volk. Wie lassen sich die Kosten in der Pflege senken? Bundesgesundheitsministerin Warken sieht auch die Bundesländer in der Pflicht. In den Funke-Medien fordert die CDU-Politikerin weniger strenge Bauvorgaben für Pflegeheime. Soita Sovali berichtet.
2: Sie nennt als Beispiel die vorgeschriebene Größe von Zimmern oder Gemeinschaftsräumen. Das treibt aus ihrer Sicht die Kosten unnötig in die Höhe und macht Pflegeplätze teurer. Gleichzeitig verteidigt Warken ihre umstrittenen Sparpläne bei der Pflegeversicherung. Höhere Zuschläge für Heimbewohner sollen künftig später greifen. Damit will die Bundesregierung die Pflegekassen um Milliarden entlasten und weitere Beitragserhöhungen vermeiden.
1: Ab morgen steht rund um Plattling im niederbayerischen Landkreis Deggendorf der Zugverkehr erstmal still. Die Deutsche Bahn beginnt mit der Sanierung der Strecke zwischen Obertraubling und Passau. Bis Mitte Dezember wird die Strecke komplett neu gemacht. Unter anderem sollen auf etwa 120 Kilometern Gleise erneuert und 8 Bahnhöfe barrierefrei gemacht werden. In der Zwischenzeit fahren als Ersatz für den Regionalverkehr täglich rund 90 Busse. Mit einer Gala-Vorstellung hat Andreas Obst den FC Bayern zum ersten Sieg in der Finalserie der Basketball-Bundesliga geführt. Beim 102:94 gegen Berlin steuerte der Welt- und Europameister 33 Zähler zum Erfolg der Münchner bei. Das zweite Spiel steigt morgen erneut in München. Danach zieht die Serie nach Berlin. Meister ist, wer zuerst 3 Partien gewinnt. Es ist jetzt 6:15. Die Wolken werden jetzt überall im Freistaat weniger. Die Frühwerte liegen zwischen 15 und 11 Grad. Im Tagesverlauf wechseln sich nach letzten schwachen Schauern Wolken und immer mehr Sonne ab. Die Höchstwerte erreichen heute 20 Grad im nördlichen Bergland und bis zu 27 Grad an den Alpen.
3: Wir starten mit der A3 Nürnberg-Passau. Die bleibt das ganze Wochenende über in beiden Richtungen gesperrt. Zwischen dem Kreuz Deggendorf und Hengersberg, da laufen Bauarbeiten. Ihr werdet umgeleitet über die U18 und U83. Dann haben wir die A8 München Richtung Stuttgart. Da gab es einen Unfall. Die rechte Spur ist blockiert auf Höhe Kreuz Ulm-Elchingen. Und in der Gegenrichtung A8 Stuttgart Richtung München auch hier ein Unfall. Passiert zwischen Neuses und Augsburg-Ost.
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5: Guten Morgen, 6:15. Es ist Samstag. Ich hoffe, ihr müsst heute nicht früh aufstehen, sondern macht das gerade freiwillig um diese Uhrzeit, weil ihr vielleicht in aller Ruhe den ersten Kaffee des Tages genießen wollt, bevor der Rest der Familie aufsteht. Und für das gute Gefühl im Radio sorgen wir jetzt mit einem Klassiker zum Start ins Wochenende. Hier sind Depeche Mode und Enjoy the Silence. Ich bin Florian Künstler. Schönen Samstagmorgen.

0: Hallo ihr Lieben, als allererstes möchte ich mich bedanken bei euch für eure Genesungswünsche, für eure guten Gedanken und für euer Verständnis vor allen Dingen. Das ist nicht selbstverständlich. Ja, wir alle wissen, das Leben spielt anders, als man denkt und genau so war es im letzten Monat. Mir geht es inzwischen besser. Und ich freue mich sehr und wir freuen uns sehr auf die beste Community der Welt. Wir haben euch sehr vermisst und wir freuen uns dann sehr, mit euch zu feiern, zu tanzen und das Leben zu genießen.
1: Heute werden die No Angels sich bei einem Open Air in Nürnberg auf der Bühne zurückmelden und dann stehen in diesem Sommer jede Menge weitere Auftritte mit ihren Hits an. Und einen gibt's jetzt im Radio für euch, Like Ice in the Sunshine.

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1: Ich bin Justin Hamm. Guten Morgen. Für die Ukraine und Moldau rückt ein EU-Beitritt näher. Wie EU-Kommissionspräsidentin von der Leyen und Ratspräsident Costa mitteilten, haben alle Mitgliedstaaten zugestimmt, die nötigen Gespräche aufzunehmen. Der erste Verhandlungsblock soll schon am Montag beginnen. Der ukrainische Präsident Zelensky sprach von einer, so wörtlich, bedeutenden politischen und moralischen Unterstützung für seinen Staat und sein Volk. Wie lassen sich die Kosten in der Pflege senken? Bundesgesundheitsministerin Warken sieht auch die Bundesländer in der Pflicht. In den Funke-Medien fordert die CDU-Politikerin weniger strenge Bauvorgaben für Pflegeheime. Soita Sovali berichtet.
2: Sie nennt als Beispiel die vorgeschriebene Größe von Zimmern oder Gemeinschaftsräumen. Das treibt aus ihrer Sicht die Kosten unnötig in die Höhe und macht Pflegeplätze teurer. Gleichzeitig verteidigt Wagen ihre umstrittenen Sparpläne bei der Pflegeversicherung. Höhere Zuschläge für Heimbewohner sollen künftig später greifen. Damit will die Bundesregierung die Pflegekassen um Milliarden entlasten und weitere Beitragserhöhungen vermeiden.
1: Das waren die Nachrichten um halb. Die Wolken werden jetzt überall im Freistaat weniger. Die Frühwerte liegen zwischen 15 und 11 Grad. Im Tagesverlauf wechseln sich nach letzten schwachen Schauern Wolken und immer mehr Sonne ab. Die Höchstwerte erreichen heute 20 Grad im nördlichen Bergland und bis zu 27 Grad an den Alpen.
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3: Guten Morgen und schönen Samstag. Das hier, das war vielleicht der Sound der Nacht bei euch. Ja, jetzt gibt's aber den Sound zum Aufstehen. Mit Michael Patrick Kelly gleich. Und ID, vorher geht's noch in die 90er. Mit Bell Book & Candle, Rescue Me. Und jetzt geht's los mit Classic Rock von Journey, Wheel in the Sky. Ich bin Florian Künstler, schönes Wochenende.

0: Damit der Samstag ganz relaxed für euch beginnt mit Michael Patrick Kelly und Heidi, schönen guten Morgen. Ich glaube, es wird Zeit, dass Mark Wahlberg wieder als Marky Mark an seiner Musikkarriere arbeitet, weil als Schauspieler hat er dieses Frühjahr nämlich einen Tiefpunkt erreicht. Er hat in einer Komödie die Hauptrolle gespielt. Er soll das offizielle Verhütungsmittel des brasilianischen Teams bei der Fußball-WM vermarkten.
1: Ich präsentiere den Bolzer. Warum ist da bisher noch keiner drauf gekommen? Das offizielle Kondom von Brasilien 2025 wird der Bolzer.
0: Die Kritiken waren sich einig, der Film ist genauso bescheuert, wie die Handlung klingt und leider überhaupt nicht lustig. Deshalb wenden wir uns jetzt lieber wieder der Musikkarriere von Mark Wahlberg zu. Heute vor 32 Jahren hat er es als Marky Mark auf Platz 1 der deutschen Charts geschafft. Mit einem Lied, das vielleicht nicht viel anspruchsvoller ist als sein letzter Film, aber dafür deutlich unterhaltsamer. United zusammen mit Prince Little Joe. Hier ist unser Tageshit für euch.

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1: Ich bin Justin Hamm. Guten Morgen. Party in L.A. Mitgastgeber USA ist mit einem torreichen Sieg in die Fußball-Weltmeisterschaft gestartet. Mit 4:1 gewannen die US-Boys gegen Paraguay. Thomas Bremser war vor Ort.
2: Also die US-Amerikaner waren im Footballstadion von L.A. endlich auch mal vom Soccer begeistert. Das US-Team mit dem frühen 1:0, gerade in der ersten Halbzeit fulminant und dominant, von Druck keine Spur. Am Ende ein verdienter und ungefährdeter Sieg vor den Augen von Superstars wie Tom Cruise, Brad Pitt und David Beckham.
1: Zuvor startete auch Co-Gastgeber Kanada ins Turnier, spielte aber nur 1:1 gegen Bosnien-Herzegowina. Heute findet nach deutscher Zeit nur ein Spiel statt. Um 21 Uhr trifft die Schweiz auf Katar. Gesundheitsministerin Wagen muss die Pflegekosten dringend senken. Nun fordert die CDU-Politikerin von den Bundesländern niedrigere Baustandards für Pflegeheime, etwa bei Zimmergröße und Gemeinschaftsräumen. Außerdem sollen Zuschläge für Heimbewohner künftig erst später greifen. Kinderlose sollen zudem leicht höhere Beiträge zur Pflegeversicherung zahlen. Mehr als 3 Monate nach Beginn des Irankriegs rückt ein Abkommen zwischen Washington und Teheran in greifbare Nähe. Laut Vermittler Pakistan haben sich Vertreter beider Staaten über die Punkte verständigt. Laut US-Präsident Trump sieht die Vereinbarung eine Öffnung der Straße von Hormuz vor und dass der Iran sein Atomprogramm zurückbaut. Wegen der hohen Spritpreise lässt fast ein Drittel der Autofahrenden in Deutschland das Fahrzeug öfter stehen. Das zeigt eine Umfrage der Teambank. Deren Chef Polenz sagt, Spritpreise seien für viele Menschen der Gradmesser ihrer persönlichen Inflation. Ende des Monats läuft der Tankrabatt aber aus, dann dürfte es wieder deutlich teurer werden an der Zapfsäule. In einer Umfrage sprechen sich die meisten Menschen für eine Senkung der Mehrwertsteuer als Entlastung aus. Bayern erinnert an diesem Wochenende an seinen Märchenkönig Ludwig II., genau 140 Jahre nach seinem rätselhaften Tod. In München enthüllt Ministerpräsident Söder heute eine neue Ludwig-Skulptur. Am Starnberger See, in dem Ludwig ums Leben kam, gibt es morgen einen Gedenkgottesdienst und es öffnet eine Dauerausstellung. König Ludwig war leidenschaftlicher Schlossbauherr, vor allem der Schlösser Neuschwanstein, Herrenchiemsee und Linderhof.
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3: Ich bin Irene van der Berg. Nach der spektakulären Flucht des früheren Amokläufers vom Ansbacher Carolinum bis nach Kolumbien sind jetzt seine Eltern ins Visier der Staatsanwaltschaft geraten. Laut FLZ geht es bei den Ermittlungen um Gefangenenbefreiung. Demnach habe die Mutter seinen Reisepass bei der Stadtverwaltung Erlangen abgeholt und ihm das Dokument übergeben. Sein Vater habe ihm das notwendige Geld für das Flugticket und den Aufenthalt überwiesen. Im August des letzten Jahres war der Mann nicht mehr von einem Freigang in das Bezirksklinikum Erlangen zurückgekehrt. Aufgrund seines renitenten Verhaltens in Kolumbien musste der Freistaat für ihn zudem einen fast 200.000 Euro teuren Rückflug bezahlen, statt einem deutlich günstigeren Linienflug.
4: Dankeschön, Irene van der Berg, mit allem, was wichtig ist, aus Mittelfranken. Es gibt mehr News aus der Region in einer halben Stunde, in Franken im Halb. Jetzt zum Wetter, der Christian König hat Urlaub, aber das Wetter gibt es natürlich trotzdem. Die gute Nachricht ist eigentlich, dass ein bisschen was geht auch, ja. Der Regen geht und von Westen her kommt schöneres Wetter mit Sonne. Ein paar Wolken sind noch da und es wird wieder wärmer. Von Neustadt bis Treuchtlingen heute 21 bis 24 Grad. In der Nacht nur wenig Wolken, kühlt ab auf 10 bis 8 Grad. Und die nächsten Tage dann so ein bisschen aprillig im Juni. Morgen bis Montag teils Wolken, teils Sonne, teils Regen. Bis 22 Grad. Aktuell in Rügland windig bei 15 Grad und in Nenzlingen bewölkt bei 13 Grad. Dankeschön an Gerhard, der es gemeldet hat.
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4: 4:07, schönen guten Morgen. Jetzt Radio 8, der schnellste Service. Keine Störungsmeldung gerade, keine Blitze. Gucken Sie mal, vielleicht haben Sie was gesehen. Blitzer und Staus, gerne melden per Telefon oder per WhatsApp. Es ist beides mal die gleiche Nummer, die 0981 63. Und zweimal die 0, kommen Sie gut in diesen Samstag.
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4: Schönen guten Morgen, hier ist Daniel Stiegler. Heute übrigens Welttag des Strickens an diesem 13. Juni. Also rein wettertechnisch eigentlich keine so schlechte Idee. Jetzt noch schnell den Bikini stricken und dann nächste Woche, wenn es vielleicht Ende der Woche wieder schöner wird, dann auch mal wieder anziehen.
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0: 13. Juni 2026. Schön, dass Sie mit uns aufstehen. Hier ist Radio 8 an diesem Samstag. Heute ist übrigens noch Kirchweih in Neustadt-Aisch. Ich war schon mal da. Ich muss sagen, das hat nur so eine ganz, ganz besondere Atmosphäre. In jedem Fall sehr zu empfehlen. Und in Bad Windsheim ist heute Kinderfest, ja, im Freilandmuseum. Da kann man auch viel erleben. Aber mal ganz ehrlich, wenn man so richtig ehrlich ist, es muss nicht immer die große Aktion sein mit den Kids, ja? Einfach mal mit dem Fahrrad heute in die Natur fahren, Picknickdecke mitnehmen oder kann man so viel erleben, wenn man einfach nur mal ein bisschen guckt.
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2: Direkt vor der Haustür tragen jetzt viele Beerensträucher erste Früchte. Johannisbeeren oder Himbeeren werden langsam reif. Gerade an schweißtreibenden Tagen ein sehr, sehr schöner Energieschub. Im Wald prägen Farne jetzt das Bild. Ihre großen, gefiederten Blätter breiten sich unter den Bäumen aus. Und dazwischen wirkt alles wie ein dichter, grüner Teppich. Auf den Wiesen und Feldern beginnt vielerorts die Heuernte. Der Duft von frisch gemähtem Gras liegt in der Luft und gehört zu den typischen Gerüchen des Sommers.

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Isai Kamakavivo, Ole. Somewhere over the rainbow, zusammen mit Robin Schulz in alle Farben. Hier ist Radio 8 an diesem Samstag. Es war ein Aufschrei, als plötzlich ein Mann aus einer psychiatrischen Einrichtung verschwunden war. Ein Mann mit einer Geschichte in Ansbach. Als Schüler hatte er damals am Carolinum in Ansbach einen Amoklauf gestartet. In Kolumbien war er dann schlussendlich wieder gefasst worden. Jetzt erhebt die Staatsanwaltschaft Vorwürfe gegen die Eltern des Mannes. Die hätten ihm bei der Flucht geholfen, heißt es. Mehr dazu gleich in Franken um halb. In ein paar Minuten hier bei Radio 8.

0: Einfach gute Musik zum Aufstehen hier bei Radio 8. Rose Lawrence in Africa. Und diese Dame hat vor etwas mehr als einer Woche ihre Fans in New York mit einem Gratiskonzert überrascht. Dann sind wir noch gut. Madonna, Like a Virgin, ist gleich nach allen Infos im Hals.
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0: Irene van der Berg ist da. Schönen guten Morgen.
2: Guten Morgen, Daniel.
0: Haben die Eltern des früheren Amokläufers vom Ansbacher Carolinum ihm zur Flucht verholfen, ist eine Frage, die im Raum steht.
2: Ja, genau das ist da die Frage, die die Staatsanwaltschaft jetzt beschäftigt. Nach der spektakulären Flucht des früheren Amokläufers vom Ansbacher Carolinum bis nach Kolumbien sind sie nämlich jetzt ins Visier der Staatsanwaltschaft geraten. Laut FLZ geht es bei den Ermittlungen um Gefangenenbefreiung.
3: Demnach habe die Mutter seinen Reisepass bei der Stadtverwaltung Erlangen abgeholt und ihm das Dokument übergeben. Sein Vater habe ihm das notwendige Geld für das Flugticket und den Aufenthalt überwiesen. Im August letzten Jahres war der Mann nicht mehr von einem Freigang in das Bezirksklinikum Erlangen zurückgekehrt. Aufgrund seines renitenten Verhaltens in Kolumbien musste der Freistaat für ihn dann zudem einen fast 200.000 Euro teuren Rückflug bezahlen, statt einem deutlich günstigeren Linienflug. Serie Radio 8 in Ansbach.
2: Ein Fahrzeuganhänger kann einem schon wichtige Dienste leisten. Umso ärgerlicher, wenn er einem gestohlen wird. In Fürth haben laut Polizei Unbekannte jetzt zwischen Dienstag und Donnerstag einen solchen Anhänger im Stadtteil Oberfürberg verschwinden lassen. Der Besitzer hatte ihn in der Hallstätter Straße nahe der Graf-Stauffenberg-Brücke abgestellt. Der Anhänger hat einen Wert von rund 5.000 Euro. Wer den oder die Täter beobachtet hat, kann sich bei der Fürther Polizei melden. Die Telefonnummer und das Kennzeichen des Anhängers stehen bei uns im Netz. In Nürnberg wird am Sonntag, also morgen, groß gefeiert. Das Museum Kühnertsgasse feiert nämlich Geburtstag. Seit 15 Jahren bietet es Einblicke in die Lebens- und Arbeitswelt der Handwerker im Mittelalter. Und wie bei einem Geburtstag ebenso üblich, darf eine große Party nicht fehlen. Dafür hat das Museum auch ein buntes Programm geplant. Dazu Museumsleiterin Julia Ühlein.
4: Ja, das Museum wird 15 Jahre alt. Für ein Museum ist das ja noch keine lange Zeit. Für uns ist es aber doch schon eine Erfolgsgeschichte. Und wir begehen unser Museumsfest mit Handwerksvorführungen. Es kommt ein Zinngießer, ein Schmied. Es wird geklöppelt, getöpfert. Und wir haben einen Paternosterer. Da darf man sich dann vor Ort erkundigen, was das denn so wirklich ist.
2: Ja, das macht bestimmt riesig viel Spaß. Gefeiert wird morgen von 11 bis 17 Uhr. Der Eintritt ist frei. Infos unter museum.altstadtfreunde-nürnberg.de. 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Ja, und wie das Wetter wird, das sagt uns jetzt Daniel Stiegler.
0: Ich bin schon so frustriert von dem ganzen Regen und so. Ich weiß schon gar nicht mehr, wo überhaupt meine Badehose ist. Ja? Aber gute Nachricht. Also man kann sie so langsam wieder suchen, ja. Es wird ein bisschen wärmer jetzt. Heute 21 bis 24 Grad. Es kommt ein bisschen Sonne von Westen rein. Es gibt kaum noch Regen. Und so wird es auch morgen bleiben. In der Nacht wenig Wolken, kühlt ab auf 10 bis 8 Grad. Und die nächsten Tage sind ein bisschen aprillig, aber echt ganz okay. 22 Grad, Montag teils Wolken, teils Sonne, teils Regen. Ende der Woche sieht es wieder ein bisschen besser aus.
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0: 7:35, hier ist Radio 8, der schnellste Service. Aktuell der erste Blitzer des Tages. Gerade reingekommen, in Feuchtwangen steht er am Freibad stadtauswärts. Kommt von der Dagi, vielen Dank dafür. Also mit angepasster Geschwindigkeit fahren, ganz besonders in dem Bereich. Und Blitzer und Staus weiter melden. Per Telefon oder per WhatsApp, es ist beides mal die gleiche Nummer. Die 0981 63 und zweimal die 0. Gute Fahrt.
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0: Mit Daniel Stiegler. Es war eine richtig teure Woche, ja. Also nicht nur, weil ich tanken musste. Ja?
2: Okay.
0: Nein, also es war ein richtiger Milliardenflop betroffen. Deutschland und Frankreich, ja. Kanzler Merz und der französische Präsident Macron haben erklärt, dass Frankreich und Deutschland das gemeinsame Kampfjet-Projekt, da gab es eins, die haben das beerdigt, ja. Wird nicht weiterentwickelt. Problem, die Franzosen wollten wohl den modernsten und den besten Kampfjet der Welt, ja. Und in Deutschland haben sich auch schon vorbereitet, ja? Die haben schon was bestellt. 10.000 Besenstiele als Bombenattrappe.
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0: 7.45 Uhr, das ist der Samstag hier bei Radio 8. Und es ist halt Samstag, wo man vielleicht erstmal ausschlafen muss, wenn man zumindest gestern auf der Kirchweih war. In Neustadt-Aisch ist momentan Kirchweih. Es ist eine richtig schöne, ganz besondere Kirchweih, die ist richtig gemütlich. Und Alexander Müller ist der Bürgermeister dort, das ist ein echtes Highlight für ihn. Und er freut sich jetzt auf den längsten Tag auf dieser Kirchweih heute.
1: Samstag ist eigentlich ein schöner Tag, wo, sag mal, wenig Termine sind, wo der Biergarten-Flair sehr gut rauskommt. Und abends ist von unserem Bürgerschießen noch die Preisverleihung.
0: Und es wird außerdem ein Feuerwerk geben. Und man muss eigentlich auch gar nicht unbedingt mit dem Auto dorthin fahren. Es gibt nämlich spezielle Buslinien.
1: Ja, die Kirchweiher Buslinie ist damals entstanden. Das ist einfach eine Verbindung von den Ortsteilen und den Dörfern außenrum eben auf die Neustädter Kirchweih ist. Einmal um den Parkdruck zu entlasten und natürlich auf der anderen Seite, dass jeder auch mal ein, zwei Maß trinken kann und dann nicht ins Auto steigen muss oder mit dem Fahrrad heimfährt, wo ja auch immer wieder in der Zeitung liest, dass die Leute aufgehalten werden mit Alkohol.
0: Also am besten mit dem Bus nach Hause fahren, ist eine super gute Idee. Neustädter Kirchweih, auch an diesem Wochenende, übrigens der längste Tag der Neustädter Kirchweih.
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Schönen guten Morgen. Wenn Sie jetzt gleich aufstehen müssen, 7.55 Uhr ist gerade, also um 8 Uhr schaffen Sie noch. Am 1. Juli läuft der Tankrabatt aus, aber vielleicht wird es ja trotzdem an den Tankstellen auch trotzdem wieder bei uns günstiger, da gerade wieder ein Ende des Iran-Konflikts und der Sperrung der Straße von Hormuz in Aussicht ist. Mehr zum aktuellen Stand gleich in den Radio 8 Nachrichten um 8 Uhr hier bei Radio 8.

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1: Ich bin Justin Hamm. Guten Morgen. Mehr Angst und Schrecken auf der Welt, und für uns hat der Iran-Krieg auch direkte Auswirkungen gehabt, zum Beispiel bei den Spritpreisen. Nun haben sich die USA und der Iran offenbar auf ein Abkommen verständigt. Das sagt zumindest Vermittler Pakistan. Laut Washington hat Teheran bei den wichtigsten Punkten eingelenkt. Die Straße von Hormuz soll geöffnet und das iranische Atomprogramm zurückgebaut werden. Der Iran hat dazu aber noch keine Angaben gemacht. Frauen und Kinder besser vor sexueller Gewalt schützen, das war ein zentrales Thema der Justizministerkonferenz in Hamburg. Die Ressortchefs von Bund und Ländern wollen unter anderem längere Verjährungsfristen für schwere Delikte. Soita Sowali berichtet.
2: Konkret soll die Verjährungsfrist für schwere sexuelle Übergriffe von bisher 5 auf 20 Jahre steigen. Außerdem wollen die Justizminister erreichen, dass geplante Sexualstraftaten künftig früher aufliegen, auch dann, wenn sie in Chatgruppen oder auf Online-Plattformen vorbereitet werden. Wer von solchen Plänen erfährt, soll sie künftig melden müssen.
1: Panne bei der Wahl des Ausländer- und Integrationsbeirats in Würzburg. Rund 2000 Menschen, die gar nicht wahlberechtigt waren, haben die Unterlagen erhalten. Von der Stadt heißt es, der Fehler passierte bei einem automatisierten Datenabgleich. Das Wählerverzeichnis wurde bereits berichtigt und die Betroffenen schriftlich informiert. Der Ausländer- und Integrationsbeirat kann Vorschläge, Anfragen und Anträge an den Stadtrat richten. Der Verfassungsschutz beobachtet sogenannte Christfluencer, die christliche Symbolik missbrauchen, um rechtsextreme Ideologie zu verbreiten. Laut der Bundesregierung haben einige dieser Akteure auch Kontakte zur AfD und zur amerikanischen MAGA-Bewegung. Die Grünen fordern mehr Aufmerksamkeit für diese Entwicklung. Traumstart für die USA in die Fußball-WM im eigenen Land. Mit 4:1 haben die US-Boys in L.A. gegen Paraguay gewonnen. Fullerin Balogun glänzte mit gleich 2 Toren. Zuvor war auch mit Gastgeber Kanada ins Turnier gestartet, spielte aber nur 1:1 gegen Bosnien-Herzegowina. Heute spielt ab 21 Uhr die Schweiz gegen Katar. Und auf alle Nachteulen wartet ein Highlight: Brasilien gegen Marokko ab Mitternacht.
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3: Ich bin Irene van der Berg. Die Millionenkostenexplosion für den Klinikneubau in Weißenburg sorgt für Diskussionen. Rund 30 Millionen Euro mehr als ursprünglich erwartet stehen inzwischen im Raum. Nach Angaben von Klinikvorstand Christoph Schneidewin und Landrat Markus Gläser ist auch der gestiegene Baukostenindex mit ein Grund für die Kostensteigerung. Bei diesem Großprojekt, das noch mehrere Jahre läuft, seien weitere Kostensteigerungen nicht ausgeschlossen, sagt Markus Gläser.
4: Dankeschön, Irene van der Berg, für den kurzen Überblick aus Mittelfranken. Mehr News aus der Region in einer halben Stunde in Franken um halb. Christian König hat Urlaub. Wetter kommt natürlich trotzdem. Und schlechte Nachricht zuerst, es reicht nicht fürs Baden, ja? Aber Rasenmähen, das ging schon mal wieder. Es hat ganz schön geregnet und der ist vermutlich auch bei Ihnen ganz schön gewachsen letzte Woche. Von Westen her kommt jetzt schönes Wetter mit Sonne, ein paar Wolken sind noch da. Es wird wärmer von Neustadt bis Treuchtlingen, 21 bis 24 Grad heute im Nachmittag. In der Nacht ohne wenig Wolken, es kühlt ab auf 10 bis 8 Grad. Und die nächsten Tage so ein bisschen, so fast Aprilwetter im Juni. Morgen bis Montag immer wieder Wolken, teils Sonne, teils Regen und so bis angenehme 22 Grad. 3:08, schönen guten Morgen, hier ist Radio 8, der schnellste Service. Aktuell haben wir keine Störungsmeldungen, aber es wird dann doch geblitzt. Vielleicht haben Sie einen Blitzer entdeckt. Dann melden Sie uns den auch per Telefon oder WhatsApp. Hat zum Beispiel die Dagi gemacht, meldet einen Blitzer in Feuchtwangen am Freibad statt auswärts. Vielen Dank dafür. Also wenn Sie was haben, gerne ranmelden. Entweder WhatsApp oder Telefon, beides mal die gleiche Nummer. 0081 63 und zweimal die 0. Kommen Sie gut in den Samstag.
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4: Mit Daniel Stiegler, ja, ich meine, gut, also so richtig sommerlich war es jetzt nicht in der letzten Woche, ne? Also auch der Auftakt der Saison des Falkengartens in Gunzenhausen ist verschoben worden, wird jetzt erst in der kommenden Woche stattfinden, ab 17. Juni. Der Grund dafür, natürlich ganz klar, dieses greisliche Wetter von letzter Woche. Aber es wird besser, gute Nachricht. Und man kann jetzt bei Sonnenschein bis 24 Grad heute und morgen auch einiges erleben, was es gibt. Dazu gleich mehr hier bei Radio 8.
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0: Regenjacke brauchen wir nicht mehr. Wir können loslegen.
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0: Es gibt eine Geburtstagsfeier, zu der Sie eingeladen sind. Ja, 50 Jahre Tierschutzverein Weißenburg-Treuchtlingen. Mit Tombola, Infoständen, offene Tierheimtür, Kinderbelustigung, Verkaufsständen, neu und gebraucht. Und Essen und Trinken gibt es natürlich auch. Ab 11 Uhr im Tierheim in Dettenheim in der Bäckergasse 1. Beim Landestheater Dinkelsbühl steht heute um 15 Uhr und um 19.30 Uhr dann das Lustspiel Kohlhesels Töchter auf dem Programm. Auf der Freilichtbühne am Wehrgang soll es auch nochmal regnen. Es ist ein Dach drüber. Und bei den Kreuzgangspielen Feuchtwangen um 16.15 Uhr die kleine Hexe. Ein Schauspiel für Menschen ab 5 Jahren. Und ab 20.30 Uhr dann die Komödie Der Diener zweier Herren. Bei den Altmühlsee-Festspielen heute um 20 Uhr Ziemlich beste Freunde wird gezeigt auf der Freilichtbühne des AIZ in Mur am See. Und auch hier gibt es noch Karten. Und jetzt mal Achtung Fahrradfans. Heute ist das 10. Herkules Cavallo Reitradtreffen, ja, des Fahrradmuseums Flugsmühle. Heute hat man da Gelegenheit,

49 Euro, unter anderem mit Pratzhefekurs und einem Monat Mitgliedschaft. Und ebenfalls morgen von 10 bis um 18 Uhr die Ausstellung im Munau-Museum bei Marc Bergl, veranstaltet vom Verein für militärische Heimatgeschichte in Frankenhöhe. Für Verpflegung ist natürlich gesorgt. Es gibt Eintopf und Gulasch aus der Feldküche. Wie soll es anders sein? Wenn Sie noch Infos brauchen, wenn Sie noch Tipps und Termine suchen und alle Internetseiten, wo man noch die Tickets bekommt, finden Sie natürlich bei uns im Netz unter radio8.de. Ich wünsche ein ganz, ganz tolles Wochenende.

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Da fragt man sich schon, was will man bitte in einer Scheune finden? Auf jeden Fall sind zwei davon eingebrochen worden. Mehr dazu gleich in den Radio 8 Nachrichten Franken um halb.

0: Stevie Wonder geht's gleich. Kommt gute Laune auf für diesen Samstagmorgen. Nach allen Infos um halb.
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0: Mit Irene van der Berg. Schönen guten Morgen.
2: Guten Morgen, Daniel.
0: Haben die Eltern des früheren Amokläufers vom Ansbacher Carolinum ihm zur Flucht verholfen?
2: Ja, das ist die Frage, die die Staatsanwaltschaft Ansbach jetzt beschäftigt. Nach der spektakulären Flucht des früheren Amokläufers vom Ansbacher Carolinum bis nach Kolumbien sind sie nämlich jetzt ins Visier der Staatsanwaltschaft geraten. Laut FLZ geht es bei den Ermittlungen um Gefangenenbefreiung.
3: Demnach habe die Mutter seinen Reisepass bei der Stadtverwaltung Erlangen abgeholt und ihm das Dokument übergeben. Sein Vater habe ihm das notwendige Geld für das Flugticket und den Aufenthalt überwiesen. Im August letzten Jahres war der Mann nicht mehr von einem Freigang in das Bezirksklinikum Erlangen zurückgekehrt. Aufgrund seines renitenten Verhaltens in Kolumbien musste der Freistaat für ihn dann zudem einen fast 200.000 Euro teuren Rückflug bezahlen, statt einem deutlich günstigeren Linienflug. 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
2: In der Nürnberger Südstadt ist es am helllichten Tag zu einem Raub gekommen und jetzt bittet die Kripo um Mithilfe. Donnerstagnachmittag war ein 25-Jähriger gegen 15.30 Uhr in der Straße hinterm Bahnhof unterwegs, als ihn ein bislang Unbekannter ansprach. Dieser Mann schlug dem 25-Jährigen plötzlich in den Bauch, so die Polizei. Daraufhin ließ er von ihm ab und floh mit seinen zwei Begleitern. Nach dem Angriff bemerkte der 25-Jährige, dass seine goldene Halskette fehlte. Sie wurde ihm wohl geraubt. Eine Fahndung nach dem Angreifer verlief bisher ohne Erfolg. Deshalb sucht die Kripo Nürnberg jetzt nach Zeugen. Eine Nummer und eine Beschreibung des Gesuchten finden Sie bei uns im Netz. Im Winsbacher Ortsteil Lanzendorf wurden jetzt zwei Feldscheunen zum Ziel von Einbrechern. Wie die Polizei berichtet, wurden aus den Scheunen unter anderem ein Balkenmäher, eine Motorsäge und zwei Hochendaster geklaut. Die Polizei hat die Ermittlungen aufgenommen. Das waren die neuesten Meldungen in Franken um halb, Radio 8 regional. Und wir haben natürlich auch alles zum Nachlesen für Sie auf radio8.de und in unserer Radio 8 App. Und jetzt die Wetteraussichten mit Daniel Stiegler.
0: Kann ich auch mal nachlesen hier. Habe ich nachgelesen, kann ich jetzt sagen, wie es wird. Also man muss erst mal sagen, also für die Natur war das ja eigentlich ganz gut, dass es ordentlich geregnet hat in dieser Woche. Jetzt kommt von Westen her Gott sei Dank erstmal schöneres Wetter mit Sonne. Ein paar Wolken sind mit dabei und es wird wieder wärmer. Bis 21 oder sogar 24 Grad. In der Nacht dann nur wenig Wolken. Es wird aber kühler. 8 bis 10 Grad sind die Maximalwerte. Und die nächsten Tage so ein bisschen ja, ein Mischmasch. Morgen bis Montag teils immer wieder Wolken, teils Sonne, teils ein bisschen Regen. Bis 22 Grad. Ist okay, ja? Jetzt gerade in Wassertrüdingen am Hesselberg bewölkt und 16 Grad. Und in Dietenhofen meldet die Birgit bewölkt und 17 Grad. Vielen Dank dafür.
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0: 8:30 Uhr, hier ist Radio 8, der schnellste Service. Keine Störungsmeldungen, aber angepasste Geschwindigkeit bitte. Ganz besonders momentan in Feuchtwangen am Freibad statt auswärts. Dankeschön an Dagi, die es gemeldet hat. Und wenn Sie auch noch was gemeldet haben, melden wollen, dann tun Sie das bitte. Per Telefon oder WhatsApp ist beides mal die gleiche Nummer. 0981 63 und zweimal die 0.
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0: Mit Daniel Stiegler bin ich wieder urlaubsreif, glaube ich,
2: echt?
0: Oder? Die erste Woche nach den Pfingstferien ist schon mal rum, das ist die gute Nachricht. Wir dürfen uns freuen auf die Sommerferien. Vielleicht geht's ja mit dem Flieger weg. Ja? Es gibt eine Neuerung bei Eurowings. Ja, Eurowings gibt es jetzt ein bisschen mehr zu essen. Eurowings verkauft jetzt an Bord Döner. Ja?
2: Okay.
0: Ja, also kriegst einen Döner, 6,90, sogar billiger als, glaube ich, im normalen. Ja. Also, die servieren jetzt den neuen Borddöner. Es gibt aber einen entscheidenden Unterschied, sage ich mal, zu dem Döner in der Fußgängerzone.
2: Okay.
0: Der Döner bei Eurowings, keine Knoblauchsoße. Ja? Ja, also vielleicht besser so, ja, sonst bestellt einer einen Döner und im ganzen Flieger fallen automatisch die Sauerstoffmasken von der Decke.
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0: Also wer gestern auf der Kirchweih war, zum Beispiel in Neustadt-Aisch, den kann ich verstehen. Er sagt, mir tut der Kopf weh. Enrique Iglesias, Duell El Corazón.
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0: Was erleben wir an diesem Wochenende? Vielleicht mal eine Burg angucken, ja, oder ein Schloss? Die haben immer ein ganz eigenes Flair, ja, also magisch, spannend, mystisch irgendwie. Da taucht man in so eine ganz fantasievolle Welt ein. Und bei uns in der Region, da gibt es auch einige Schlösser und Burgen zu besichtigen. Regina Brehm ist die Geschäftsführerin vom Romantischen Franken und die kennt sich ja bestens aus, was bei uns in Sachen Burgen und Schlössern in der Region besonders sehenswert ist.
2: Gesehen haben muss man in erster Linie natürlich die Hohenzollern-Residenz in Ansbach mit ihren wunderbaren Prunkräumen und dann als Familie natürlich die Kadolzburg, die als Erlebnisburg ausgebaut ist.
0: Diese Kadolzburg, die bietet nämlich richtig viel spannende Dinge, gerade für Kinder.
2: Wo man aus der Burgmauer rausschauen kann und beobachten kann, wie die Angreifer kommen oder wo man sich auch mal ein Harnisch anziehen kann, wo man Kostüme anprobieren kann und ganz viel auch erklärt bekommt und dann die Burg Kadolzburg zu einem richtigen Erlebnis wird.
0: Da kann man mal reingucken, da gibt es eigentlich jedes Wochenende irgendeine andere Aktion, von Kerzenziehen bis irgendwelche Ritter- und Burgenfestspiele. Alle Infos zur Kadolzburg gibt es natürlich im Netz unter burgkadolzburg.de. Schönes Wochenende jetzt mit Radio 8.

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0: 8.56 Uhr, hier ist Radio 8 an diesem Samstag auch. Viele Firmen in Mittelfranken müssen den Gürtel momentan enger schnallen. An Gehaltserhöhungen ist oft gar nicht zu denken. Anders dagegen im Bayerischen Landtag, während die Bundestagsabgeordneten ja auf eine Diätenerhöhung verzichtet haben, genehmigen sich die Bayerischen Landtagsabgeordneten erstmal eine fette Erhöhung. Wie hoch die ausfällt, dazu gleich mehr in den Radio 8 Nachrichten um 9.
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1: Ich bin Justin Hamm. Guten Morgen. Wie lassen sich die Kosten in der Pflege senken? Bundesgesundheitsministerin Warken sieht auch die Bundesländer in der Pflicht. In den Funke-Medien fordert die CDU-Politikerin weniger strenge Bauvorgaben für Pflegeheime. Soita Sovali berichtet.
2: Sie nennt als Beispiel die vorgeschriebene Größe von Zimmern oder Gemeinschaftsräumen. Das treibt aus ihrer Sicht die Kosten unnötig in die Höhe und macht Pflegeplätze teurer. Gleichzeitig verteidigt Warken ihre umstrittenen Sparpläne bei der Pflegeversicherung. Höhere Zuschläge für Heimbewohner sollen künftig später greifen. Damit will die Bundesregierung die Pflegekassen um Milliarden entlasten und weitere Beitragserhöhungen vermeiden.
1: Für die Ukraine und Moldau rückt ein EU-Beitritt näher. Wie EU-Kommissionspräsidentin von der Leyen und Ratspräsident Costa mitteilten, haben alle Mitgliedstaaten zugestimmt, die nötigen Gespräche aufzunehmen. Der erste Verhandlungsblock soll schon am Montag beginnen. Der ukrainische Präsident Zelensky sprach von einer, so wörtlich, bedeutenden politischen und moralischen Unterstützung für seinen Staat und sein Volk. Ab morgen steht rund um Plattling im niederbayerischen Landkreis Deggendorf der Zugverkehr erstmal still. Die Deutsche Bahn beginnt mit der Sanierung der Strecke zwischen Obertraubling und Passau. Bis Mitte Dezember wird die Strecke komplett neu gemacht. Unter anderem sollen auf etwa 120 Kilometern Gleise erneuert und 8 Bahnhöfe barrierefrei gemacht werden. In der Zwischenzeit fahren als Ersatz für den Regionalverkehr täglich rund 90 Busse. Während der Bundestag in diesem Jahr auf eine Diätenerhöhung verzichtet, steigen die Bezüge in vielen Landtagen wie geplant. In Bayern, Hessen und anderen Bundesländern greift die automatische Anpassung an die Lohnentwicklung weiter, mit Erhöhungen von mehreren 100 Euro. Im Bundestag hätten die Diäten zum 1. Juli um knapp 500 Euro steigen sollen. Nach Mexiko sind auch die beiden anderen Gastgeber der Fußball-WM ins Turnier gestartet. Die USA haben in Los Angeles die Muskeln spielen lassen. 4:1 hieß es gegen Paraguay. Und zuvor kam Kanada in Toronto zu einem 1:1 gegen Bosnien-Herzegowina. Der Blick zum Basketball noch. München hat das erste Spiel im BBL-Finale gegen Berlin gewonnen mit 102:94. Wer als erster 3 Siege holt, ist Meister.
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3: Ich bin Irene van der Berg. Nachdem, wie berichtet, ein Unbekannter in der Nähe von Büchenbach 2 kleine Mädchen angesprochen hat, hat die Polizei jetzt ihren Zeugenaufruf aufgehoben. Der Grund? Der Unbekannte selbst hat sich nun bei der Polizei gemeldet. Ende Mai hatten 2 kleine Mädchen an einer Kreisstraße bei Büchenbach Blumen gepflückt, als ein Mann aus einem Auto heraus die beiden ansprach. Sie ignorierten ihn, doch als er dann den Wagen packte, liefen die Mädchen direkt auf 2 zufällig sich nähernde Radfahrer, um sich Hilfe zu holen. Die Polizei suchte zwar jetzt nach den Radfahrern als Zeugen, stattdessen aber hat sich der Autofahrer selbst gemeldet. Wie die Polizei betont, haben sich keine Hinweise auf ein strafbares Handeln ergeben. Aber das Verhalten der Mädchen sei völlig richtig gewesen.
4: Dankeschön, Rainy Vandenberg, für den kurzen Überblick aus Mittelfranken. Mehr News dann in einer halben Stunde aus Franken und jetzt erstmal das Wetter. Ja, es wird besser. Das ist die gute Nachricht. Temperaturen können ein bisschen wärmer sein, aber es kommt so ein Mix heute mit Sonne, ein paar Wolken und es sind nur noch ganz, ganz, ganz, ganz vereinzelte Schauer. Von Neustadt bis Treuchtlingen heute 21 bis 24 Grad. Das ist schön angenehm. In der Nacht weiter kalt. Es kühlt auf 10 bis 8 Grad und die nächsten Tage bleibt so ein Mischmasch. Im Juni morgen bis Montag teils Wolken, teils Sonne, teils Regen und Temperaturen bis 22 Grad. Jetzt gerade in Rothenburg am Kapellenplatz, bewölkt bei 16 Grad und 17 Grad hat es jetzt momentan in Ellingen. Dankeschön an den Thomas, der das gemeldet hat.
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4: 4 Minuten nach 9, hier ist Radio 8, der schnellste Service. Aktuell ohne Meldungen. Ja, wird aber geblitzt. In Feuchtwangen am Freibad statt auswärts. Dagi hat es gemeldet, vielen Dank dafür. Wenn auch Sie einen Blitzer entdeckt haben, gerne melden per Telefon oder WhatsApp. Beides mal die gleiche Nummer. Die 0081 63 und zweimal die 0. Gute Fahrt.
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4: Mit Daniel Stiegler und alles Gute zum Geburtstag, wenn Sie haben an diesem 13. Juni 2026. Übrigens jemand, der ganz wesentlich was für unser Glück getan hat, der hätte heute auch Geburtstag, Rudolf Sprüngli. Er war Schokolatier und Konditor und gründete die Firma Lind und Sprüngli. Sprüngli wäre also heute 210 Jahre alt, würde sagen, zur Feier des Tages. Heute mal gleich 210 Gramm Schokolade, die Dubai-Schokolade, oder? Was kostet die? 20 Euro? 30? Schönes Wochenende.

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0: Schön, dass Sie den Samstagvormittag mit uns verbringen. Hier ist Radio 8, 16 nach 9. Es gibt eine gute Nachricht für alle Filmfans. Steven Spielberg ist wieder da, ja. Also er war eigentlich nie weg, aber das hier, was da kommt, das hat das Zeug zum ganz, ganz großen Film. Und alleine die Vorschau ist schon so spannend. Die Rede ist von Disclosure Day, der Tag der Wahrheit. Seit dieser Woche neu bei uns in den Kinos.
1: Margaret präsentiert eigentlich im Fernsehen das Wetter. Aber als sie eines Tages live vor der Kamera steht, passiert etwas, das sich wie ein Lauffeuer auf der ganzen Welt verbreitet. Denn aus ihrem Mund kommen plötzlich ganz merkwürdige Laute.
2: Heute ist...
1: Die ganze Welt versucht zu verstehen, was da gerade passiert ist. Außer Daniel. Der hat jetzt endlich einen Beweis für etwas, das er schon lange vermutet. Nämlich, dass Regierungen absichtlich vertuschen, dass wir nicht allein im Universum sind.
3: Die Menschen haben ein Recht auf die Wahrheit.
4: Was ist los?
3: Du würdest mir nicht glauben, wenn ich es dir sage. Deshalb zeige ich es dir.
1: Gemeinsam geraten Margaret und Daniel in eine Geschichte, die immer größer und größer und größer wird. Geheime Akten, unerklärliche Zeichen, unheimliche Feinde und Angst vor dem, was passieren könnte, wenn die Menschheit wirklich die Wahrheit erfährt.
5: Die Menschen stellen Fragen.
6: Sie kommen! Sie kommen!
5: Sie verlangen nach der Wahrheit.
1: Der geniale Steven Spielberg, unglaubliche Hollywood-Stars und ein Filmteam, das schon Milliarden eingespielt hat, haben hier wirklich was Erstaunliches erschaffen.

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Achtung Autofahrer, hier ist Radio 8, der schnellste Service. Aktuell eine Gefahrenmeldung in Lottershausen Richtung Kolmbach, wenn Sie fahren, da liegt eine Kabeltrommel auf der Fahrbahn. Ganz besonders vorsichtig fahren in dem Bereich. So, jetzt gleich die Radio 8 Nachrichten um halb und es ärgert sich der ein oder andere Weißenburger, weil er sich gedacht, warum bitte steigen die Kosten für den Klinikneubau in Weißenburg so dermaßen immens? Da soll es jetzt ein bisschen Antworten geben. Die ersten Antworten davon gleich in Frage um halb.

0: Einfach gute Musik hier bei Radio 8. Bob Marley, Could You Be Loved und gleich gemalt. Shake It Love. Nach an Infos um halb.
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0: Irene von der Berg ist da, hallo.
2: Hallo Daniel.
0: Und die Millionenkostenexplosion für den Klinikneubau in Weißenburg, die sorgt ja für Diskussionen.
2: Ja, rund 30 Millionen Euro mehr als ursprünglich erwartet stehen inzwischen im Raum. Nach Angaben von Klinikvorstand Christoph Schneidewin und Landrat Markus Gläser ist auch der gestiegene Baukostenindex mit ein Grund für die Kostensteigerung. Bei diesem Großprojekt, das noch mehrere Jahre läuft, seien weitere Kostensteigerungen nicht ausgeschlossen, sagt Markus Gläser.
3: Sicherheit muss man sehen, bis alle Bauabschnitte gebaut werden, wird sich auch der Baukostenindex fortschreiben. Und ich vermute, dass es nicht nach unten geht.
2: Nach der spektakulären Flucht des früheren Amokläufers vom Ansbacher Carolinum bis nach Kolumbien sind jetzt seine Eltern ins Visier der Staatsanwaltschaft geraten. Laut FLZ geht es bei den Ermittlungen um Gefangenenbefreiung.
4: Demnach habe die Mutter seinen Reisepass bei der Stadtverwaltung Erlangen abgeholt und ihm das Dokument übergeben. Sein Vater habe ihm das notwendige Geld für das Flugticket und den Aufenthalt überwiesen. Im August letzten Jahres war der Mann nicht mehr von einem Freigang in das Bezirksklinikum Erlangen zurückgekehrt. Aufgrund seines renitenten Verhaltens in Kolumbien musste der Freistaat für ihn dann zudem einen fast 200.000 Euro teuren Rückflug bezahlen, statt einem deutlich günstigeren Linienflug. Montaseri, Radio 8 in Ansbach.
2: Der Fahrer eines Kleintransporters hätte sich diese Kontrolle in Bad Windsheim bestimmt lieber gespart. Als die Polizei ihn überprüft, kann er zuerst keinen Führerschein vorzeigen. Der war nämlich schon beschlagnahmt worden. Außerdem fällt ein Drogenvortest positiv aus und er hat noch 7 Gramm Amphetamin bei sich. Nach der Blutprobe im Krankenhaus musste er eine Sicherheitsleistung hinterlegen und gegen ihn laufen jetzt die entsprechenden Verfahren. Franken um halb war das. 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Und Daniel Stiegler ist jetzt dran und er erzählt uns, wie es heute wird, wettertechnisch und in den nächsten Tagen.
0: Und wettertechnisch kann man ganz gut sehen, wenn der Sommer zurückkommt. Man muss nur in die Scheiben schauen und dann sieht man, die müssten wir mal wieder putzen. Ne? Vom Westen her kommt wirklich schöneres Wetter mit Sonne. Ein paar Wolken sind noch da und es wird wieder wärmer. Von Neustadt bis Treuchtlingen zwischen 21 und 24 Grad. In der Nacht und im wenig Wolken. Es kühlt ab auf 10 bis 8 Grad und die nächsten Tage so ein bisschen, ja, fast ein bisschen April im Juni. Morgen bis Montag teils Wolken, teils Sonne, teils Regen bis 22 Grad. Wir haben gerade gemessen im Freibad Neustadt-Aitsch, leicht bewölkt aus 17 Grad und Dankeschön an Wettermeldung von der Giovanna, meldet aus Wassertrüdingen leicht bewölkte 16 Grad.
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0: 10:15 hier ist Radio 8, der schnellste Service. Aktuell keine Störungsmeldungen, aber bitte ganz besonders vorsichtig fahren. In Leutershausen Richtung Kolmberg werden Sie fahren. Da liegt eine Kabeltrommel auf der Fahrbahn. Und Blitze haben wir auch nach wie vor in Feuchtwangen am Freibad stadtauswärts. Dankeschön Dagi, die es gemeldet hat. Vielen Dank dafür, wenn Sie noch was gesehen haben oder melden möchten. Gerne per Telefon, per WhatsApp. Es ist beides mal die gleiche Nummer. 0981 63 und zweimal die 0. Gute Fahrt.
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0: Mit Daniel Stiegler. So, wer hat in Biologie aufgepasst? Ja?
2: Ich?
0: Ja, gut. Also, Quizfrage.
2: Okay.
0: Kennst du das kantabrische Auerhuhn?
2: Ja. Oh nee, das
0: Wo lebt
2: nee.
0: Das?
2: Ja, nein, ja, das kenne ja, ich jetzt nicht. Ja.
0: Es lebt eigentlich oben im Norden Spaniens.
2: Okay.
0: Ist nahezu ausgestorben. Ja. Deshalb hat man da jetzt vor kurzem 30 Auerhühner ausgewildert. Das Projekt hat 5,1 Millionen Euro gekostet.
2: Mhm.
0: Ja, nach einiger Zeit haben die Forscher jetzt mal nachgesehen und festgestellt, von den 30 Auerhühnern hat bisher eines überlebt.
2: Oh Gott.
0: Die anderen sind von anderen Tieren einfach mal aufgefressen worden, ja? Fuchs und Marder haben sich wahrscheinlich gedacht, geil, Menü wie im Sternerestaurant, einmal zubeißen wir 175.000 Euro.
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0: So, sind Sie schon im Fußballfieber?
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0: Bei der Fußball-WM in den USA, Kanada und Mexiko greift Deutschland also morgen dann ins Geschehen ein. 19 Uhr geht's los. Auftaktgegner ist der Inselstaat Curaçao. Fabian Schaffer ist da. Wie sieht's denn aus gegen Curaçao? Eigentlich kann doch nichts schiefgehen, oder?
3: Nein, eigentlich nicht. Der WM-Neuling wird zwar vom renommierten niederländischen Coach Dick Advocaat trainiert, aber das war es dann auch schon mit den großen Namen. Alles andere als ein hoher Sieg der deutschen Elf wäre eine Riesensensation. Auch wenn Deutschland bei den letzten beiden Weltmeisterschaften 2018 in Russland und 2022 in Katar bitter enttäuscht hat, da war nämlich nach der Vorrunde schon Schluss.
0: So allgemeine Einschätzung, was erwartest du für ein Turnier vom deutschen Team jetzt?
3: Also die Vorrunde mit Curaçao, der Elfenbeinküste und Ecuador sollte kein größeres Problem darstellen. Zumal neben den beiden besten Teams jeder Gruppe auch die 8 besten Gruppendritten weiterkommen. Die ziehen dann ins 16. Finale ein. Das ist auch neu bei dieser Mammut-WM. Die großen Favoriten sind für mich Frankreich und Spanien. Dahinter dann Teams wie England, Portugal oder der amtierende Weltmeister Argentinien. Und in der Reihe dahinter sehe ich dann Deutschland. Kann weit kommen, ist aber jetzt kein Top-Favorit auf den Titel.
0: Ja, wir waren im Urlaub in Spanien und unsere Kids wollten sich auf jeden Fall schon ein spanisches Fußballtrikot kaufen. Ich konnte sie noch überreden, dass wir in Deutschland vielleicht dann noch ein deutsches besorgen. Dankeschön, Fabian Schaffer. Also morgen geht's los, 19 Uhr und alle Infos am Tag danach. Natürlich dann wieder in Guten Morgen, Mittelfranken.
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gute Musik hier bei Radio 8. Da kann man sich die gute Laune ein bisschen reinsingen, vor allem wenn man zur Tankstelle fährt. Gestern, glaube ich, habe ich für 1,84 getankt und mich schon ein bisschen gefreut. Das macht was mit uns, ja? Wir verändern uns ein bisschen so in unserem Fahrverhalten. Da gibt es eine neue Studio und was die sagt, dazu gleich mehr in den Radio 8 Nachrichten um 10.

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1: Ich bin Justin Hamm. Hohe Spritpreise treffen viele Menschen direkt im Alltag. Laut einer YouGov-Umfrage im Auftrag der Teambank lassen deshalb viele Autofahrerinnen und Autofahrer ihr Fahrzeug häufiger stehen. Zoe Tassovali mit den Details.
2: Besonders bei den Jüngeren macht sich das bemerkbar. Mehr als jeder Dritte unter 30 fährt wegen der hohen Spritpreise inzwischen seltener mit dem Auto. Viele sagen außerdem, dass nach Miete, Strom und anderen festen Kosten am Monatsende weniger übrig bleibt als noch vor einem Jahr. Wenn es um politische Entlastungen geht, wünschen sich die meisten niedrigere Steuern. Eine Spritpreisbremse landet auf Platz 2.
1: Gesundheitsministerin Wagen muss die Pflegekosten dringend senken. Nun fordert die CDU-Politikerin von den Bundesländern niedrigere Baustandards für Pflegeheime, etwa bei Zimmergröße und Gemeinschaftsräumen. Außerdem sollen Zuschläge für Heimbewohner künftig erst später greifen. Kinderlose sollen zudem leicht höhere Beiträge zur Pflegeversicherung zahlen. Der große KI-Anbieter Anthropic hat heute seinen wichtigsten Modellen den Stecker gezogen, zumindest für alle Nutzer außerhalb der USA. Die US-Regierung hat das angeordnet und dabei auf die nationale Sicherheit verwiesen. Der Vorwurf, jemand habe eine Methode gefunden, die Sicherheitsbeschränkungen der Software zu umgehen. Anthropic selbst hält das für übertrieben. Der größte Konkurrent, OpenAI, arbeitet mit der US-Regierung zusammen. Sängerin Taylor Swift ist als jüngste Frau in die Hall of Fame der Songwriter aufgenommen worden. Die Begründung der Jury, die 36-Jährige sei als Songwriterin sehr wandelbar und tauche in unterschiedliche Klangwelten ein. Um aufgenommen zu werden, muss die erste Single mindestens 20 Jahre zurückliegen. Bei Swift war das der Song Tim McGraw von 2006. Traumstart für die USA in die Fußball-WM im eigenen Land. Mit 4:1 haben die US-Boys in L.A. gegen Paraguay gewonnen. Fullerin Balogun glänzte mit gleich 2 Toren. Zuvor war auch mit Gastgeber Kanada ins Turnier gestartet, spielte aber nur 1:1 gegen Bosnien-Herzegowina. Heute spielt ab 21 Uhr die Schweiz gegen Katar und auf alle Nachteulen wartet ein Highlight. Brasilien gegen Marokko ab Mitternacht.
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3: Ich bin Irene van der Böck. Nach der spektakulären Flucht des früheren Amokläufers vom Ansbacher Carolinum bis nach Kolumbien sind jetzt seine Eltern ins Visier der Staatsanwaltschaft geraten. Laut FLZ geht es bei den Ermittlungen um Gefangenenbefreiung. Demnach habe die Mutter seinen Reisepass bei der Stadtverwaltung Erlangen abgeholt und ihm das Dokument übergeben. Sein Vater habe ihm das notwendige Geld für das Flugticket und den Aufenthalt überwiesen. Im August des letzten Jahres war der Mann nicht mehr von einem Freigang in das Bezirksklinikum Erlangen zurückgekehrt. Aufgrund seines renitenten Verhaltens in Kolumbien musste der Freistaat für ihn zudem einen fast 200.000 Euro teuren Rückflug bezahlen, statt einem deutlich günstigeren Linienflug.
4: Dankeschön, Irene van der Berg, für den kurzen Überblick aus Mittelfranken. Es gibt mehr News aus der Region dann in einer halben Stunde in Franken um halb. Gucken wir aufs Wetter. Und diesmal kommt von Baden-Württemberg her was Gutes. Es kommt schöneres Wetter. Ein bisschen Sonne rein, ein paar Wolken sind noch da. Es wird aber im Allgemeinen ganz gut und angenehm warm. Von Neustadt bis Treuchtlingen heute 21 bis 24 Grad auf dem Thermometer. In der Nacht gibt es wenig Wolken. Es kühlt ab auf 10 bis 8 Grad. Und die nächsten Tage so ein bisschen Abkühlung, aber nur ein ganz, ganz kleines bisschen. Morgen bis Montag teils mit Wolken, teils mit Sonne, teils mit Regen und bis 22 Grad. Okay, das ist in Ordnung. Kleines Dankeschön an Monia. Meldet aus Oberdarstetten leicht bewölkt und 18 Grad und gerade in Gunzenhausen leicht bewölkt und 17 Grad. 3 nach 10, jetzt Radio 8, der schnellste Service. Momentan ohne Störungsmeldungen. Hab gerade noch eine WhatsApp bekommen, also Kabeltrommel auf der Fahrbahn zwischen Kolmberg und Leutershausen ist weg. Ansonsten haben wir nichts, auch keine Blitzer. Wenn Sie noch was gesehen haben, gerne melden per Telefon oder WhatsApp. Beides mal die gleiche Nummer, die 0981 63 und zweimal die 0. Gute Fahrt.
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4: Mit Daniel Stiegler und darauf haben wir uns eigentlich die ganze Woche schon gefreut, oder? Dass das Wetter wieder ein bisschen besser wird, dass wir wieder draußen ein bisschen sein können, was Unternehmen vielleicht wieder mal um den Garten kümmern. Vielleicht mal, auch wenn es so eine kleine Übergangsjacke braucht, ein bisschen mit dem Cappuccino draußen auf der Terrasse sitzen. und wieder ein bisschen was übernehmen. Unternehmen natürlich. Alle Infos und Tipps und Termine, die finden Sie bei uns, entweder in der Radio 8 App oder auf radio8.de. Und warum man heute mal so in Richtung Oberdachstetten fahren sollte, dazu gibt's gleich alle Infos hier bei Radio 8 an diesem Samstagvormittag.
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0: Das ist einfach gute Musik hier bei Radio 8 mit Joe Cocker und Jennifer Warnes. 14 Minuten nach 10 haben wir es an diesem Samstag. Und es gäbe morgen eine Gelegenheit, ja, mal einen Blick in die militärische Vergangenheit zu werfen. Das kann man morgen im Muna-Museum in Markbergl. Da findet nämlich die jährliche Muna-Ausstellung statt. Dieses Jahr werden 25 Jahre Jubiläum gefeiert. Und da dreht sich alles um die Militärgeschichte von unserer Region, von Mittelfranken, von Westmittelfranken. Friedrich Wittmann ist der erste Vorsitzende des Vereins für militärische Heimatgeschichte Frankenhöhe. Es gibt im Museum einiges zu entdecken, oder?
1: Sie sehen also Uniformen vom Ansbacher Jäger über Uniformen und Ausstellungsstücke vom Zweiten Weltkrieg, von der Fertigung von der Muna, also wo die Munition hergestellt worden ist, bis über Fahrzeuge, Hubschrauber, Raketen von der US-Armee und der Bundeswehr.
0: Das Gelände des Muna-Museums ist auch ganz besonders. Es ist nämlich die ehemalige Lufthauptmunitionsanstalt Oberdachstetten.
1: Die Munitionsanstalt ist 1936 gegründet worden. Es war die größte Munitionsanstalt im süddeutschen Bereich mit über 3000 Beschäftigten.
0: Und da kann man sich ganz, ganz viel angucken am Wochenende. Und ganz klar, für Pflege muss man sich keine Sorgen machen. Es gibt was zu essen.
1: Ja, wir haben an dem Tag die Feldküche aufgebaut. Es wird also in der Feldküche gekocht mit Gulaschsuppe, Chili con Carne. Es gibt Kaffee und Kuchen, es gibt Getränke, es ist alles vorhanden.
0: Also Ausstellung im Munau-Museum. Morgen ist sie geöffnet von 10 bis 18 Uhr. Natürlich gibt es alle Infos dazu auch im Netz.
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Samstag mit Teddy Swims, hier ist Radio 8. Und so ein Fahrradanhänger, gerade bei dem Wetter, ist eigentlich eine coole Sache. Die sind aber bisweilen teilweise ganz schön teuer. 5.000 Euro kosten die auch mal. Und da ist jetzt in der Nähe von Fürth einer geklaut worden. Mehr dazu gleich in Franken um halb, dann um 10.30 Uhr.

0: Das ist Radio 8 an diesem Samstag. Wir haben gleich noch Lionel Richie bei uns. Davor erstmal alle Informationen, die Sie brauchen für diesen Samstag.
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0: Irene Vandenberg ist da. Hallo, grüß dich.
2: Hallo, Daniel.
0: Die Millionenkostenexplosion für den Klinikneubau in Weißenburg, die sorgt für ganz schön Diskussionen.
2: Ja, rund 30 Millionen Euro mehr als ursprünglich erwartet stehen inzwischen im Raum. Nach Angaben von Klinikvorstand Christoph Schneidewin und Landrat Markus Gläser ist auch der gestiegene Baukostenindex mit ein Grund für die Kostensteigerung. Bei diesem Großprojekt, das noch mehrere Jahre läuft, seien weitere Kostensteigerungen nicht ausgeschlossen, sagt Markus Gläser.
3: Sicherheit muss man sehen, bis alle Bauabschnitte gebaut werden, wird sich auch der Baukostenindex fortschreiben. Und ich vermute, dass es nicht nach unten geht.
2: Ein Fahrzeuganhänger kann einem schon wichtige Dienste leisten, umso ärgerlicher, wenn er einem gestohlen wird. In Fürth haben laut Polizei Unbekannte jetzt zwischen Dienstag und Donnerstag einen solchen Anhänger im Stadtteil Oberfürberg verschwinden lassen. Der Besitzer hatte ihn in der Hallstätter Straße nahe der Graf-Stauffenberg-Brücke abgestellt. Der Anhänger hat einen Wert von rund 5.000 Euro. Wer den oder die Täter beobachtet hat, kann sich bei der Fürther Polizei melden. Die Telefonnummer und das Kennzeichen des Anhängers stehen bei uns im Netz. In Nürnberg wird morgen ganz groß gefeiert. Das Museum Kühnertsgasse feiert nämlich Geburtstag. Seit 15 Jahren bietet es Einblicke in die Lebens- und Arbeitswelt der Handwerker im Mittelalter. Und wie bei einem Geburtstag ebenso üblich, darf eine große Party nicht fehlen. Dafür hat das Museum auch ein buntes Programm geplant. Dazu Museumsleiterin Julia Ühlein.
0: Sie kurz eingreifen, weil wir haben ja den Ton nicht drin, der steht hier in meinem Text nicht drin.
2: Der sollte aber eigentlich drin
0: sein. Aber das kriegen wir mal noch, Da eine Sekunde, wir drücken hier mal ein bisschen rum. Sag nochmal den Namen, dann kann ich loslegen.
2: Julia Ühlein.
0: Hier ist er.
4: Ja, das Museum wird 15 Jahre alt. Für ein Museum ist das ja noch keine lange Zeit. Für uns ist es aber doch schon eine Erfolgsgeschichte. Und wir begehen unser Museumsfest mit Handwerksvorführungen. Es kommt ein Zinngießer, ein Schmied, es wird geklöppelt, getöpfert und wir haben einen Paternosterer. Da darf man sich dann vor Ort erkundigen, was das denn so wirklich ist.
2: Und das macht bestimmt riesig viel Spaß. Gefeiert wird morgen von 11 bis 17 Uhr. Der Eintritt ist frei. Infos unter museum.altstadtfreunde-nürnberg.de. 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Und jetzt das Wetter mit Daniel Stiegler.
0: Und das Wetter wird schöner von Westen her. Schöneres Wetter mit Sonne, ein paar Wolken sind noch da. Die lösen sich immer wieder auf, es wird wärmer. Temperaturen heute am Nachmittag zwischen 21 und 24 Grad. In der Nacht bleibt es noch ganz schön kühl, geht runter auf 10 bis 8 Grad. Und in den nächsten Tagen ist es ein bisschen, ja, würde ich sagen, fast aprillig im Juni. Morgen bis Montag teils Wolken, teils Sonne, teils ein bisschen Regen bis 22 Grad. Übrigens, Dankeschön für die Wettermeldung an Johannes. Der meldet aus Fürnsberg, bewölkt bei 18 Grad und in Oettingen leicht bewölkt und 17.
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0: 3 Minuten nach halb elf, hier ist Radio 8, der schnellste Service. Keine Störungsmeldungen momentan, auch Blitzer haben wir keinen. Vielleicht haben Sie einen entdeckt, petzen Sie uns den. Blitzer und Stars einfach melden per Telefon oder per WhatsApp. Das ist beides mal die gleiche Nummer, die 0981 63 und zweimal die 0. Gute Fahrt.
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0: Mit Daniel Stiegler. Jeder von uns kann sich ja an Stuttgart 21 erinnern.
2: Ja.
0: Ein Bahnhof, den man mal bauen wollte oder bauen will gerade. Vielleicht weiß der andere eine oder andere noch, dass das Projekt 21 bedeutet, dass es 2021 eröffnen hätte sollen. Ja?
2: Richtig.
0: Was haben wir nochmal? 2026?
2: Ja, ja? Genau.
0: Mhm. Es gibt einen neuen Bericht. Das Ganze verzögert sich noch ein bisschen weiter. Der Tiefbauernhof wird jetzt wohl 2031 in Betrieb gehen.
6: Ne? Wow.
0: Auf der anderen Seite, es ist ja auch gar nicht so schlecht. Ja? Ich meine, das wird ein historischer Moment werden, wenn die dann aufmachen. Die ersten Azubis, die damals das Projekt beim ersten Spatenstich begleitet haben, ja? Mhm. Die werden mit der Eröffnung des Bahnhofs dann auch gleichzeitig in die Rente gehen.
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0: Achtung, Achtung, gibt was Besonderes. Es ist 10.45 Uhr. Hier ist Radio 8 an diesem Samstag. Und immer um die Zeit darf die Musikredaktion ran, darf sich mal austoben, darf uns ein bisschen was mehr erzählen über die einfach gute Musik hier bei Radio 8. Und heute darf sie das wieder.
1: Mein Name ist Markus Ullmann und heute sprechen wir über einen Plattenverkaufsturbo, den jeder Künstler nur ein einziges Mal zünden kann. Den Tod. Songs und Stories. Die Geschichten hinter den Hits. Wenn ein Musiker stirbt, dann kommt es nicht selten vor, dass seine Songs und Alben noch einmal in den Charts landen. Kurz nach dem Tod von Michael Jackson zum Beispiel waren 24 seiner Singles und 9 seiner Alben gleichzeitig in den deutschen Charts vertreten. Und bei manchem Star klappt es sogar erst nach dem Tod mit dem Nummer 1-Hit. So zum Beispiel bei Otis Redding. 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Wir kommen jetzt zu unserem heutigen Künstler. Ein Mann, der Zeit seines Lebens sehr vorausschauend ist. Er ist oft ein Vorreiter. Er riecht die Trends, bevor sie Trends sind. Und dieser Mann hat auch für seinen eigenen Tod vorgesorgt. Jahre im Voraus hat er geplant, wann welche unveröffentlichten Songs oder Best-of-Alben erscheinen sollen. Und er hat festgelegt, dass alle Gewinne aus diesen Veröffentlichungen allein bei seiner Familie bleiben. Diese Planung ist aufgegangen. Nach seinem Tod sind an die 20 Live-Alben und Kompilationen erschienen. Und hier ist der Mann, der so gut vorgesorgt hat, damit seine Familie ausgesorgt hat. Hier ist David Bowie. Und wir spielen einen Song aus dem Jahr 1977, der es in Deutschland tatsächlich erstmals kurz nach seinem Tod in die Charts geschafft hat. Heroes.
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0: tatsächlich die ganz besondere Version, die David Bowie auf Deutsch aufgenommen hat. Heroes in der deutschen Version. Radio 8 am Samstag.
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Samstag, Wochenende. Hier ist Radio 8 mit einem kleinen Augenzwinkern. Sagen wir ja in Bayern immer mal wieder so gerne, dass wir den letzten König bei uns haben in Bayern, ja? Unser Markus Söder, ja? Ich glaube, er wäre es auf jeden Fall schon ein bisschen so, ein kleines bisschen. Heute trifft König Markus auf König Ludwig. Was da los ist, gleich in den Radio 8 Nachrichten um 11 Uhr.

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1: Ich bin Justin Hamm. Viele Menschen, die ihren Job wechseln wollen, klagen über zu wenige Stellenangebote. Aber in einigen Branchen herrscht weiter riesengroßer Fachkräftemangel. Das Institut der deutschen Wirtschaft hat nun eine Studie vorgestellt. Demnach fehlen bis 2036 über 4 Millionen Arbeitskräfte. Hauptgrund der demografische Wandel, der noch stärker zuschlägt als zuvor erwartet. Zum Beispiel, weil weniger neue Einwanderer nach Deutschland kommen. Mehr als 3 Monate nach Beginn des Iran-Kriegs rückt ein Abkommen zwischen Washington und Teheran in greifbare Nähe. Laut Vermittler Pakistan haben sich Vertreter beider Staaten über die Punkte verständigt. Laut US-Präsident Trump sieht die Vereinbarung eine Öffnung der Straße von Hormuz vor und dass der Iran sein Atomprogramm zurückbaut. Jedes Jahr sterben weltweit fast 43.000 Frauen an Blutungen nach der Geburt. Das ist ein Tod alle 12 Minuten. Die WHO hat jetzt neue Empfehlungen vorgestellt, um das zu ändern. Künftig soll der Blutverlust exakt gemessen statt nur geschätzt werden, weil Mediziner bisher mehr als die Hälfte der Fälle übersehen haben. Viele Todesfälle gibt es vor allem in Afrika südlich der Sahara und in Südasien. Bayern erinnert an diesem Wochenende an seinen Märchenkönig Ludwig II., genau 140 Jahre nach seinem rätselhaften Tod. In München enthüllt Ministerpräsident Söder heute eine neue Ludwig-Skulptur. Am Starnberger See, in dem Ludwig ums Leben kam, gibt es morgen einen Gedenkgottesdienst und es öffnet eine Dauerausstellung. König Ludwig war leidenschaftlicher Schlossbauherr, vor allem der Schlösser Neuschwanstein, Herrenchiemsee und Linderhof. Party in L.A. Mitgastgeber USA ist mit einem torreichen Sieg in die Fußball-WM gestartet. Mit 4:1 gewannen die US-Boys gegen Paraguay. Thomas Bremser war vor Ort.
2: Also die US-Amerikaner waren im Footballstadion von L.A. endlich auch mal vom Soccer begeistert. Das US-Team mit dem frühen 1:0, gerade in der ersten Halbzeit, fulminant und dominant, von Druck keine Spur. Am Ende ein verdienter und ungefährdeter Sieg vor den Augen von Superstars wie Tom Cruise, Brad Pitt und David Beckham.
1: Zuvor startete auch Co-Host Kanada ins Turnier, spielte aber nur 1:1 gegen Bosnien-Herzegowina. Heute findet nach deutscher Zeit nur ein Spiel statt. Um 21 Uhr trifft die Schweiz auf Katar.
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3: Ich bin Irene van der Berg. Die Millionenkostenexplosion für den Klinikneubau in Weißenburg sorgt für Diskussionen. Rund 30 Millionen Euro mehr als ursprünglich erwartet stehen inzwischen im Raum. Nach Angaben von Klinikvorstand Christoph Schneidewin und Landrat Markus Gläser ist auch der gestiegene Baukostenindex mit ein Grund für die Kostensteigerung. Bei diesem Großprojekt, das noch mehrere Jahre läuft, seien weitere Kostensteigerungen nicht ausgeschlossen, sagt Markus Gläser.
4: Dankeschön, Irene van der Berg, für den kurzen Überblick aus Mittelfranken. Es gibt mehr News aus der Region in einer halben Stunde in Franken um 9:30. Jetzt gucken wir nochmal aufs Wetter. Das ist eigentlich ganz in Ordnung. Ein paar Wolken sind noch da, es wird wieder wärmer. 21 bis 24 Grad sind so die Temperaturen. In der Nacht gibt es nur wenig Wolken. Es kühlt ab auf 10 bis 8 Grad. Für die nächsten Tage ein bisschen wechselhaft. Morgen bis Montag teils Wolken, teils Sonne, teils Regen und bis 22 Grad.
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4: 11:03, hier ist Radio 8, der schnellste Service. Keine Störungsmeldungen, aber wir haben noch einen Blitzer. Wenn ich mal hier ein bisschen runter scrolle, dann finde ich den auch. Auf der B2 wird geblitzt zwischen Pleinfeld Nord und Heidig von der Brücke runter. Dankeschön an Bernhard, der es gemeldet hat. Und wenn auch Sie was entdeckt haben, dann gerne melden per Telefon oder per WhatsApp. Es ist beides mal die gleiche Nummer, die 0981 63 und zweimal die 0. Gute Fahrt.
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4: Mit Daniel Stiegler. Ja, an diesem Wochenende ist das Wetter ein bisschen schöner, haben wir jetzt gerade den ganzen Tag schon gehört. Und es findet am Altmühlsee, ist es vielleicht noch ein bisschen frisch, also Neoprenanzug wäre ganz gut, zumindest fürs Sapperlot Festival. Das ist also ein Festival rund um Sapperlot. Da gibt's alles dafür. Wenn Sie da mal hinwollen, gucken Sie mal rein bei uns ins Netz unter radio8.de und die Tipps und Termine anklicken. Und dann finden sie eigentlich alles, wenn ihnen ein bisschen langweilig ist fürs Wochenende. Und wenn sie tatsächlich so ein Problem haben, dann hätte ich gleich nochmal einen ganz besonderen Ferientipp.
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0: Ja, Sommer ist es schon, auch wenn es jetzt nicht fürs Baden reicht, aber schwimmen kann man trotzdem morgen.
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0: Ja, es ist halt vielleicht ein bisschen frischer, aber es geht schon. Zum 21. Mal geht's morgen an den Brombachsee. Da findet das Brombachsee-Schwimmen statt mit Start und Ziel an der Ramsberger Badebucht. Los geht's morgen. Da sind im Mittelpunkt der Wettbewerb über 2000 Meter. Veranstaltet wird es vom DLK Pleinfeld und Zusammenarbeit mit dem DLRG Kreisverband Altmühlenfranken. Die laden zu den Wettbewerben ein. Unterschiedliche Distanzen gibt es. Es gibt bis zu 2000 Meter im großen Brombachsee. Da können Leute ab 16 Jahren mit teilnehmen. Und wenn es ihnen vielleicht so ein bisschen zu kalt ist, dann können sie natürlich auch nur zugucken. Start für die Langstrecke ist es erfolgreich um 11.30 Uhr und 12.45 Uhr. Folgt dann der Start für die Kurzstrecke über 200 Metern und um 13 Uhr gibt es ein Kinderschwimmen über 100 Meter und um 13.15 Uhr über 50 Meter. Das sind die Kleinen von 8 bis 10. Nachmeldungen können Sie noch machen bis morgen, eine Stunde vor dem jeweiligen Start in Ramsberg, direkt an der DLRG-Wache. Und ansonsten einfach zugucken. Es ist so ein kleines, ja, so vielleicht so ein Mini-Rot, weil es werden die ein oder anderen Sportler mit dabei sein, die den Wettbewerb morgen als Vorbereitung für den Triathlon, vor allem für den Challet in Rot, auch nutzen. Also, gucken Sie mal vorbei.
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dass Sie den Samstag mit uns verbringen. Es ist Radio 8 an diesem Samstag mit Daddy Yankee zusammen mit Snow und Con Karma. Und es ist immer so ein bisschen Angst, die kommt bei uns, bei den Eltern, oder? Muss man ganz ehrlich sagen, wenn wir unsere Kinder alleine losschicken, die dann irgendwie so ums Haus rum irgendwo im Dorf laufen. Da ist jetzt auch was passiert in Büchenbach bei Fürth. Da hat ein Autofahrer anscheinend zwei kleine Mädchen angesprochen und deshalb hat die Polizei nach Zeugen gesucht. Jetzt hat sich der Autofahrer aber selbst gemeldet. Das Ende der Geschichte gibt's gleich in Franken um halb hier bei Radio 8.

0: Oh, gleich schöner Klassiker hier bei Radio 8. Ja. Queen. Einfach gute Musik für Ihren Samstag. Nach allen Infos um halb.
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0: Irene van der Burg ist da. Hallo.
2: Hallo, Daniel.
0: Die Polizei Mittelfranken hat jetzt einen Zeugenaufruf aufgehoben.
2: Ja, der Grund: Der Unbekannte, der in der Nähe von Büchenbach zwei kleine Mädchen angesprochen hat, hat sich nun selbst bei der Polizei gemeldet.
3: Ende Mai hatten zwei kleine Mädchen an einer Kreisstraße bei Büchenbach Blumen gepflückt, als ein Mann aus einem Auto heraus sie ansprach. Sie ignorierten ihn, doch als er dann den Wagen parkte, liefen die Mädchen direkt auf zwei zufällig sich nähernde Radfahrer, um sich Hilfe zu holen. Die Polizei suchte zwar jetzt nach den Radfahrern als Zeugen, stattdessen aber hat sich der Autofahrer selbst gemeldet. Laut Polizei haben sich keine Hinweise auf strafbares Handeln ergeben, aber das Verhalten der Mädchen sei völlig richtig gewesen. Birte Montaseri, Radio 8 in Büchenbach.
2: Die Millionenkostenexplosion für die Klinikneubau in Weißenburg sorgt für Diskussionen. Rund 30 Millionen Euro mehr als ursprünglich erwartet stehen inzwischen im Raum. Nach Angaben von Klinikvorstand Christoph Schneidewin und Landrat Markus Gläser ist auch der gestiegene Baukostenindex mit ein Grund für die Kostensteigerung. Bei diesem Großprojekt, das noch mehrere Jahre läuft, seien weitere Kostensteigerungen nicht ausgeschlossen, sagt Markus Gläser.
4: Sicherheit muss man sehen, bis alle Bauabschnitte gebaut werden, wird sich auch der Baukostenindex fortschreiben. Und ich vermute, dass es nicht nach unten geht.
2: Im Winsbacher Ortsteil Lanzendorf wurden jetzt zwei Feldscheunen zum Ziel von Einbrechern. Wie die Polizei berichtet, wurden aus den Scheunen unter anderem ein Balkenmäher, eine Motorsäge und zwei Hochentaster geklaut. Die Polizei hat die Ermittlungen aufgenommen. Das waren die neuesten Meldungen in Franken um halb, Radio 8 regional. Und wir haben natürlich auch alles zum Nachlesen für Sie auf radio8.de und in unserer App. Und jetzt ist Daniel Stieger dran mit den Wetteraussichten.
0: Ich habe gerade Wettermeldung bekommen von Helmut, schickt aus Bechhofen, bewölkt, windig und 19 Grad und in Flachslanden jetzt auch bewölkt und 18 Grad. Ja, so sieht es eigentlich aus. Höchstwetter heute Nachmittag 21 bis 24 Grad. Die Wolken drehen jetzt immer mal ein bisschen raus. Es wird wärmer und die Sonne kann sich mehr durchsetzen. In der Nacht wird es allerdings weiter etwas kühl. 10 bis 8 Grad die Temperaturen in den nächsten Tagen. So ein Mischmasch aus allem. Morgen bis Montag teils Wolken, teils Sonne, teils Regen und bis 22 Grad.
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0: 3:30, hier ist Radio 8, der schnellste Service. Keine Störungsmeldungen, aber es wird geblitzt auf der B2 zwischen Pleinfeld Nord und Heideck von der Brücke runter. Danke schon an Bernhard, der es gemeldet hat. Blitzer und Staus können Sie auch melden, per Telefon oder per WhatsApp. Es ist beides mal die gleiche Nummer, die 0081 63 und zweimal die 0. Gute Fahrt!
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0: Mit Daniel Stiegler. Sag mal, Rainy, kennst du das noch so aus der Kindheit? Du hast dir am Süßigkeitenschrank einen Bonbon geklaut. Ja? Die Mama hat dich erwischt.
2: Ja.
0: Und was hast du gemacht? Du hast ihn ganz schnell aufgepackt. Da konnte Mama nicht mehr rausnehmen. Das lief jetzt übrigens ähnlich ab diese Woche in Hof am Bahnhof. Da hat ein Mann eine Flasche Senf geklaut und ist erwischt worden. Und du kannst dir vorstellen, was jetzt kommt. Er hat ganz schnell den Deckel aufgemacht. Und es war so ein Tubensenf, ne? Einfach komplett rein damit. Ja?
2: Oh,
0: die ganze Flasche. Die ganze Flasche hat einfach aufgegessen.
2: Oh je.
0: Hat übrigens danach geklagt über starke Bauchschmerzen. Ja, gut. Man, kann man mal machen. War halt die Dschungelprüfung des kleinen Mannes.
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0: In der Radio 8 App gibt's alles, was Sie wissen müssen, was so los ist in der Region, ja, oder hier halt auf dem Sender.
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0: Da wäre zum einen eine Geburtstagsfeier, zu der auch Sie eingeladen sind. 50 Jahre Tierschutzverein Weißenburg-Treuchtlingen mit Tombola, Infoständen, offene Tierheimtür, Kinderbelustigung, Verkaufsstand mit neuen und gebrauchten Sachen sowie natürlich Essen und Getränke. Seit 11 Uhr im Tierheim in Dettenheim in der Bäckergasse 1. Beim Landestheater Dinkelsbühl steht heute um 15 Uhr und um 19 Uhr das Lustspiel Kohlhiesels Töchter auf dem Programm auf der Freilichtbühne am Wehrgang in Dinkelsbühl. Und bei den Kreuzgangspielen Feuchtwangen um 16.15 Uhr die kleine Hexe, ein Schauspiel für Kinder ab 5 Jahren. Und um 20.30 Uhr die Komödie Der Diener zweier Herren. Da haben wir nochmal Theater bei den Altenmuseefestspielen. Heute um 20 Uhr ziemlich beste Freunde auf der Freilichtbühne des AIZ in Moor am See. Und auch hier gibt's noch Karten. Jetzt ist was für Fahrradfriends. Heute das 10. Herkules-Cavallo-Reitrad-Treffen. Ja, muss man mal gucken. Danach nach dem Cavallo-Reitrad des Fahrradmuseums Pluxmühle. Heute hat man Gelegenheit, dieses Cavallo-Reitrad auch mal auszuprobieren. Morgen findet dann das Reitrad-Treffen mit Ausritt statt. Los geht's um 13 Uhr am Fahrradmuseum in der Pluxmühle bei Abenberg. Bisschen was Musikalisches noch. Ein Konzert Töne, Thesen und Temperamente. Pop und Klassik mit David Lugert von Viva Voce und im Chor ohne Namen. Präsentiert von der Kirchengemeinde Weidenbach. Los geht's um 18 Uhr im Pfarrgarten in Weidenbach. Und schon heute für morgen Vormarken. Kostenloses Schnuppergolfen morgen beim Golfclub in Bad Windsheim. Unter anderem vorab Anmeldungen, Golfstarterpaket im Wert von 268 Euro. Unter anderem mit Platzreisekurs und einem Monat Mitgliedschaft. Und ebenfalls morgen von 10 bis um 18 Uhr die Ausstellung im Mona-Museum bei Marc Bergl, veranstaltet vom Verein für militärische Heimatgeschichte Frankenhöhe. Für Verpflegung ist natürlich gesorgt. Klassisch mit Eintopf und Gulasch aus der Feldküche. Alle Tipps nochmal zum Nachlesen, natürlich auch bei uns im Netz unter radio8.de. Ich wünsche ein schönes Wochenende.
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4 Minuten vor 12, hier ist Radio 8 am Samstag. Lisa Immendorfer ist gleich da mit dem Radio 8 Wochenrückblick. Auf der einen Seite freuen wir uns ja immer über Störche bei uns in der Region. Teils sind sie aber dann fast noch ein bisschen zu viele und auch ein bisschen nervig. Ist eins der Themen gleich bei Lisa. Daniel Stiegler ist raus. Ich wünsche ein schönes Wochenende.

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1: Ich bin Justin Hamm. In 10 Jahren fehlen in Deutschland über 4 Millionen Arbeitskräfte. Das hat eine neue Studie des arbeitgebernahen Instituts der deutschen Wirtschaft ergeben. Vor 2 Jahren lag die Schätzung noch weit darunter. Warum, David Riemer?
2: Hintergrund sind neue Zahlen zur Entwicklung der Bevölkerung in Deutschland. Als Gründe werden neben einer deutlich geringeren Zuwanderung auch ein abnehmendes Interesse an Deutschland wegen der anhaltenden Schwäche der Wirtschaft und wachsende Arbeitsmarktprobleme genannt. Bis 2036 werden laut Bericht lediglich 9,8 Millionen Menschen das erwerbsfähige Alter erreichen.
1: Mehr Anreize für die private Pflegevorsorge. Dafür wirbt Gesundheitsministerin Warken. Den Funke-Zeitungen sagte sie, die private Versicherung müsse attraktiver werden. Die CDU-Politikerin plädiert dafür, dass gezahlte Beiträge als Vorsorgeaufwand von der Steuer abgesetzt werden können. Im Rahmen der Pflegereform plant Warken unter anderem niedrigere Baustandards für Pflegeheime und höhere Beiträge für Kinderlose. 165 Kilometer neue Gleise, 149 neue Weichen und 25 Kilometer neue Oberleitung. Die Generalsanierung der Deutschen Bahn auf der wichtigen Strecke Berlin-Hamburg ist fertig und morgen rollen die Züge wieder. Für zehntausende Pendler gehen mehr als 10 Monate Ersatzverkehr und Umleitungen zu Ende. Die Fernzüge fahren ab morgen wieder im Halbstundentakt. Die Regionalzüge verkehren auf den üblichen Linien. Panne bei der Wahl des Ausländer- und Integrationsbeirats in Würzburg. Rund 2000 Menschen, die gar nicht wahlberechtigt waren, haben die Unterlagen erhalten. Von der Stadt heißt es, der Fehler passierte bei einem automatisierten Datenabgleich. Das Wählerverzeichnis wurde bereits berichtigt und die Betroffenen schriftlich informiert. Der Ausländer- und Integrationsbeirat kann Vorschläge, Anfragen und Anträge an den Stadtrat richten. Und der Blick zur WM in Nordamerika. Da hat Mitgastgeber USA am Morgen unserer Zeit sein Auftaktspiel gewonnen mit 4:1 gegen Paraguay. Beim Spiel Südkorea gegen Tschechien einen Tag zuvor in Mexiko waren viele freie Plätze im Stadion aufgefallen. Die FIFA hat sich nun erklärt, einige Ticketinhaber hätten in den Gängen gestanden, statt auf ihrem Platz zu sitzen. Das Stadion sei fast ausverkauft gewesen. Das Ticketmanagement der FIFA sorgt seit Monaten für viel Aufregung.
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3: Ich bin Irene van der Berg. Nachdem, wie berichtet, ein Unbekannter in der Nähe von Büchenbach 2 kleine Mädchen angesprochen hat, hat die Polizei jetzt ihren Zeugenaufruf aufgehoben. Der Grund? Der Unbekannte selbst hat sich nun bei der Polizei gemeldet. Ende Mai hatten 2 kleine Mädchen an einer Kreisstraße bei Büchenbach Blumen gepflückt, als ein Mann aus einem Auto heraus die beiden ansprach. Sie ignorierten ihn, doch als er dann den Wagen parkte, liefen die Mädchen direkt auf 2 zufällig sich nähernde Radfahrer, um sich Hilfe zu holen. Die Polizei suchte zwar jetzt nach den Radfahrern als Zeugen, stattdessen aber hat sich der Autofahrer selbst gemeldet. Wie die Polizei betont, haben sich keine Hinweise auf ein strafbares Handeln ergeben. Aber das Verhalten der Mädchen sei völlig richtig gewesen.
4: Dankeschön, Irene van der Berg, für den kurzen Überblick aus Mittelfranken. Es gibt mehr News aus der Region in einer halben Stunde in Franken um halb. Jetzt gibt es das Wetter. Das wird besser als die letzten Tage. Von Westen her wird es immer schöner. Sonne, ein paar Wolken sind noch da. Es wird aber wärmer. Von Neustadt bis Treuchtlingen Höchsttemperaturen am Nachmittag zwischen 21 und 24 Grad. In der Nacht nur wenig Wolken. Es wird aber kühler, 10 bis 8 Grad die Tiefstwerte. Und die nächsten Tage ein bisschen im Mix. Morgen bis Montag teils Wolken, teils Sonne, teils Regen. Temperaturen bis 22 Grad. Dann nach 12, hier ist Radio 8 der schnellste Service. Aktuell keine Störungsmeldungen, aber es wird geblitzt auf der B2 zwischen Pleinfeld Nord und Heideck von der Brücke herunter. Danke schon an Bernhard, der es gemeldet hat. Wenn auch Sie einen Blitzer entdeckt haben, gerne melden per Telefon oder per WhatsApp. Es ist beides mal die gleiche Nummer, 0981 63 und zweimal den 0.
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5: Willkommen beim Wochenrückblick hier auf Radio 8. Ich bin Lisa Immendörfer und wir schauen heute nochmal auf die Woche zurück. In Ülfeld, da hat das große Storchenglück Schattenseiten, wie eine originelle Idee jetzt dagegen hilft. Und Cybermobbing ist oftmals ein Thema für junge Menschen. Wie die Berufsschule in Ansbach jetzt dagegen vorgehen will, das alles erfahren Sie gleich hier auf Radio 8 nach einfach guter Musik.
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0: Einfach gute Musik im Wochenrückblick hier auf Radio 8. In dieser Woche haben wir über eine originelle Idee aus Ülfeld berichtet. Da hat das Storchenglück nämlich Schattenseiten. Zwar gelten die Störche nach wie vor als beliebte Touristenattraktion, doch es gibt auch die andere Seite. Und das sind verschmutzte Hausdächer, da die Storchenpaare die Dächer als Brutstätte gewählt haben. Um die nötigen Kosten für die Reinigung decken zu können, gibt es jetzt ein sogenanntes Storchenkiosk. Die Idee dazu hatte Angelika Stierhoff. Sie ist die Initiatorin des Storchenkiosks.
1: Vor Corona hatten wir schon mal die Idee zu einem irgendwie Tourismuskiosk. Dann wurden wir praktisch von den Störchen überrollt und jetzt haben wir festgestellt, 3 Jahre später, 4 Jahre später, es ist eigentlich immer noch nichts gelaufen und so kam es, dass wir jetzt mal klein anfangen mit diesem Storchenkiosk und dann mal schauen, wie es läuft und dann sicher im Herbst uns unterhalten werden darüber, wie das weitergehen kann, ob es weitergeht, ob es was gebracht hat. Und das war jetzt so diese Pop-Up-Idee eines Kiosk, mal klein anzufangen.
0: Der Pop-Up-Store bietet storchiges Merchandise an, wie zum Beispiel Shirts, Kuchen und Getränke. Zum Beispiel den Storchenspritz. Ehrenamtliche betreuen den Stand und backen für den Verkauf.
1: Ja, Menschen, die vielleicht schon in Rente sind oder die Eltern in Teilzeit sind. Also wir haben hauptsächlich Frauen in allen Altersstufen, die da gerne mitmachen wollten. Und das hat uns fast ein bisschen überrannt, aber sehr, sehr, sehr gefreut, weil das Ehrenamt ja doch ein hohes Gut in unserer Gesellschaft ist.
0: Nach der Eröffnung war das Storchenkiosk schon ausverkauft. Es kommt also bestens an. Auch die zweite Bürgermeisterin, Carina Scherer, findet das Projekt super.
2: Es ist als Gemeinde natürlich schön zu sehen, dass wir so viele Ehrenamtliche bei uns haben, die sich dann für so ein Projekt bereit erklären zu sagen, wir helfen mit, wir schauen, dass wir die Gemeinde oder auch die Eigentümer dadurch irgendwie unterstützen, weil wir ja letztendlich alle was von den Störchen haben.
0: Das Storchenkiosk in Ülfeld hat bei gutem Wetter freitags bis sonntags ab 14 Uhr geöffnet.
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3: Ich bin Irene van der Berg. Nachdem, wie berichtet, ein Unbekannter in der Nähe von Büchenbach zwei kleine Mädchen angesprochen hat, hat die Polizei jetzt ihren Zeugenaufruf aufgehoben. Der Grund? Der Unbekannte selbst hat sich nun bei der Polizei gemeldet.
4: Ende Mai hatten zwei kleine Mädchen an einer Kreisstraße bei Büchenbach Blumen gepflückt, als ein Mann aus einem Auto heraus sie ansprach. Sie ignorierten ihn, doch als er dann den Wagen parkte, liefen die Mädchen direkt auf zwei zufällig sich nähernde Radfahrer, um sich Hilfe zu holen. Die Polizei suchte zwar jetzt nach den Radfahrern als Zeugen, stattdessen aber hat sich der Autofahrer selbst gemeldet. Laut Polizei haben sich keine Hinweise auf strafbares Handeln ergeben, aber das Verhalten der Mädchen sei völlig richtig gewesen. Birte Montasseri, Radio 8 in Büchenbach.
3: In der Nürnberger Südstadt ist es am helllichten Tag zu einem Raub gekommen. Jetzt bittet die Kripo um Mithilfe. Donnerstagnachmittag war ein 25-Jähriger gegen 15.30 Uhr in der Straße hinterm Bahnhof unterwegs, als ihn ein bislang Unbekannter ansprach. Dieser Mann schlug dem 25-Jährigen plötzlich in den Bauch, so die Polizei. Daraufhin ließ er von ihm ab und floh mit seinen zwei Begleitern. Nach dem Angriff bemerkte der 25-Jährige, dass seine goldene Halskette fehlte. Sie wurde ihm wohl geraubt. Eine Fahndung nach dem Angreifer verlief bisher ohne Erfolg. Deshalb sucht die Kripo Nürnberg jetzt nach Zeugen. Eine Nummer und eine Beschreibung des Gesuchten finden Sie bei uns im Netz. Der Fahrer eines Kleintransporters hätte sich diese Kontrolle in Bad Windsheim bestimmt lieber gespart. Als die Polizei ihn überprüft, kann er zuerst keinen Führerschein vorzeigen. Der war nämlich schon beschlagnahmt worden. Außerdem fällt ein Drogenvortest positiv aus und er hat noch 7 Gramm Amphetamin bei sich. Nach der Blutprobe im Krankenhaus musste er eine Sicherheitsleistung hinterlegen. Gegen ihn laufen die entsprechenden Verfahren. Soweit Franken um halb, Radio 8 regional. 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Und jetzt zum Wetter. Heute klingen bei uns in der Region die letzten schwachen Schauer ab und Hochfalk kommt dann von Württemberg her und bringt immer mehr Sonne mit. Die Höchstwerte heute von Neustadt bis Treuchtlingen 21 bis 24 Grad. Der Westwind, der frischt stark und auf den Bergen auch stürmisch auf. In der meist nur locker bewölkten Nacht kühlt es sich ab auf 10 bis 8 Grad. Morgen und am Montag, da bekommen wir Sonne und teils nochmal dichte Wolken mit leichtem Schauerrisiko um den Hesselberg. Die Temperaturen gehen auf 19 bis 22 Grad zurück und am Dienstag, da wird es dann recht sonnig mit ein paar Schleierwolken bei rund 24 Grad. Und damit schauen wir auf die Straßen. Hallo lieber Autofahrer, auf der A6, kurz vor der Ausfahrt Rot in Richtung B2. Bitte Vorsicht, da befindet sich nämlich eine große Menge Spanngurte auf der Fahrbahn. Dann haben wir die A7 Würzburg-Ulm zwischen Rotenburg und Wörnitz. Auch hier bitte Vorsicht in beiden Richtungen. Hier ist nämlich eine Entenfamilie auf der Fahrbahn. Blitzer haben wir auf der B2 zwischen Pleinfeld Nord und Heideck und zwar von der Brücke runter. Das hat uns der Bernhard gemeldet. Vielen Dank dafür. Vielleicht haben Sie unterwegs auch noch was gesehen. Sie können es gerne reinmelden per Telefon oder auch per WhatsApp. Die Nummer dafür ist die 0981 63 00.

0: Hier ist der Wochenrückblick am heutigen Samstagmittag auf Radio 8. In dieser Woche haben wir über das Thema Cybermobbing berichtet. Ja, niedrigste Beweggründe führen dazu, dass Schülerinnen oder Schüler andere mobben. Es ist ein Dauerthema und wird durch Social Media, Klassenchats und künstliche Intelligenz noch größer. Dabei ist vor allem Cybermobbing auf dem Vormarsch. Die staatliche Berufsschule 1 in Ansbach will ihre Schüler deshalb mit einem Präventionsprogramm aufklären. Das Bündnis gegen Cybermobbing gibt dort Kurse zu dem Thema. Uwe Lees ist der Vorstandsvorsitzende des Bündnisses. Er hat uns erzählt, was bei den Kursen vermittelt werden soll.
1: Ja, das fängt schon mal damit ganz einfach an, mit der Rechtsgrundlage. Also wenn man jemanden beleidigt, belästigt, bedroht oder diffamiert im Netz, dann ist das eine Straftatbestand. Das wissen viele Jugendliche und Kinder nicht. Also klären wir auf, was für Folgen es haben kann im rechtlichen Bereich. Aber viel wichtiger sind natürlich die psychischen Folgen für das Opfer. Denn viele Täter werden aktiv, ohne sich bewusst zu sein, was es denn beim Opfer auslöst.
0: Vor allem gibt es beim Cybermobbing auch keine Schutzzone mehr.
1: Ja, man hat jetzt 7 Tage, 24 Stunden die Woche, wenn man, so wie es viele Jugendliche ja machen, mit ihrem Handy selbst sozusagen ins Bett gehen. Da ist man sozusagen, Sie haben es angedeutet, es gibt keinen Raum mehr, in dem Sie sicher sind, wenn Sie das Handy nicht abschalten.
0: Ein großes Problem ist jetzt auch die künstliche Intelligenz.
1: Nun, mit KI kann man natürlich Fake-Videos, Fake-Bilder, man kann in jeder Art und Weise eine perfektionierte Fakes herstellen und damit natürlich die jungen Menschen oder eben auch generell auch Erwachsene werden damit immer mehr konfrontiert. Und das führt natürlich dazu, dass wir alle darüber nachdenken müssen, wie wollen wir in Zukunft mit uns umgehen und vor allen Dingen eines, Täter müssen bestraft werden.
0: Das Bündnis gegen Cybermobbing bietet im Internet Ratgeber und Tipps für Eltern an, wie man seinen Kindern bei Cybermobbing helfen kann. Alle Infos zum Nachlesen finden Sie auf cybermobbing-hilfe.de.
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1: Ich bin Justin Hamm. Führende CDU-Politiker haben ihre Partei vor wichtigen Wahlen erneut vor einer Zusammenarbeit mit der AfD gewarnt. Der CDU-Arbeitnehmerflügelchef Radke sagte, seine Partei sei kaputt, sobald Christdemokraten der AfD die Hand reichten. Hintergrund: in Sachsen-Anhalt und Mecklenburg-Vorpommern wird im September gewählt. Die AfD liegt in beiden Ländern in Umfragen vorne. Sie peilt in beiden Ländern den Sprung in die Regierung an. Hohe Spritpreise treffen viele Menschen direkt im Alltag. Laut einer YouGov-Umfrage im Auftrag der Teambank lassen deshalb viele Autofahrerinnen und Autofahrer ihr Fahrzeug häufiger stehen. Zoe Tassovali mit den Details.
2: Besonders bei den Jüngeren macht sich das bemerkbar. Mehr als jeder Dritte unter 30 fährt wegen der hohen Spritpreise inzwischen seltener mit dem Auto. Viele sagen außerdem, dass nach Miete, Strom und anderen festen Kosten am Monatsende weniger übrig bleibt als noch vor einem Jahr. Wenn es um politische Entlastungen geht, wünschen sich die meisten niedrigere Steuern. Eine Spritpreisbremse landet auf Platz 2.
1: Grund für die hohen Spritpreise ist der Iran-Krieg und da gibt es wohl Bewegung. Die USA und der Iran haben sich offenbar auf ein Abkommen verständigt. Das sagt zumindest Vermittler Pakistan. Laut Washington hat Teheran bei den wichtigsten Punkten eingelenkt. Die Straße von Hormuz soll geöffnet und das iranische Atomprogramm zurückgebaut werden. Der Iran jedoch hat noch keine Angaben gemacht. Eine defekte Deckenlampe hat seinen Großeinsatz im Bayreuther Klinikum ausgelöst. Weil es verschmort gerochen hatte, rückten am Morgen rund 130 Einsatzkräfte der Feuerwehr aus. Mit Wärmebildkameras und Gasmessgeräten wurde nach der Ursache gesucht. Da weder Feuer noch Rauch gefunden wurden, wurde das Gebäude nicht evakuiert. Schließlich konnte mit der Deckenlampe der Übeltäter gefunden werden. Sie wurde abmontiert. Und wir schauen zur Fußball-WM in Nordamerika. Für die deutsche Mannschaft bricht in Winston-Salem gerade der Tag vor dem Auftaktspiel an. Morgen geht's in Houston gegen Curaçao. Heute steht das Abschlusstraining im WM-Camp in Winston-Salem auf dem Programm. Dann geht am Abend der Flieger nach Texas.
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3: Ich bin Irene van der Berg. In der Nürnberger Südstadt ist es am helllichten Tag zu einem Raub gekommen. Jetzt bittet die Kripo um Mithilfe. Donnerstagnachmittag war ein 25-Jähriger gegen 15.30 Uhr in der Straße hinterm Bahnhof unterwegs, als ihn ein bislang Unbekannter ansprach. Dieser Mann schlug dem 25-Jährigen plötzlich in den Bauch, so die Polizei. Daraufhin ließ er von ihm ab und floh mit seinen zwei Begleitern. Nach dem Angriff bemerkte der 25-Jährige, dass seine goldene Halskette fehlte. Sie wurde ihm wohl geraubt. Eine Fahndung nach dem Angreifer verlief bisher ohne Erfolg. Deshalb sucht die Kripo Nürnberg jetzt nach Zeugen. Eine Nummer und eine Beschreibung des Gesuchten finden Sie bei uns im Netz.
4: Ja, einfach mehr Mittelfranken gibt's dann wieder um halb in Franken um halb. Und 21 Grad sind's aktuell in Ansbach. Melanie, sie meldet 22 Grad am Altmühlsee, also perfektes Wetter für das Superlott Festival. Heute ist es ziemlich schön draußen. Mit Hochfalk kommt nämlich ganz viel Sonnenschein und die Höchstwerte heute von Neustadt-Aisch bis Treuchtlingen 21 bis 24 Grad. Der Westwind, der frischt stark auf und in den Bergen sogar stürmisch. Und heute Nacht ist es dann meist locker bewölkt. Es kühlt sich ab auf 10 bis 8 Grad. Und morgen und am Montag, da bekommen wir dann Sonne, teilweise auch dichte Wolken. Ein leichtes Schauerrisiko besteht so rund um den Hesselberg. Die Temperaturen, die gehen auf 19 bis 22 Grad zurück. Dienstag, da wird es dann wieder schön sonnig und es gibt ein paar Schleierwolken bei rund 24 Grad. Uhr, hier ist Radio 8 mit dem Service, die A7 Würzburg Richtung Ulm, zwischen Bad Windsheim und Rothenburg. Da bitte Vorsicht, eine ungesicherte Unfallstelle. Und einen Blitzer habe ich noch auf der B2 zwischen Pleinfeld Nord und Heideck von der Brücke runter. Das hat uns Bernhard gemeldet. Dankeschön dafür. Und vielleicht sind Sie gerade unterwegs, haben auch noch was für uns? Melden Sie es doch einfach per WhatsApp oder auch per Telefon. Die Nummer dafür, das ist die 0981 63 00. Ich wünsche Ihnen gute und sichere Fahrt.
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5: Schönen Samstagnachmittag, hier ist Lisa Immendörfer und das ist der Wochenrückblick hier auf Radio 8. Diese Woche waren Geistliche am Ball und zwar bei den Bayerischen Fußball-Seelsorgermeisterschaften in Wolframs-Eschenbach. Außerdem gibt es jetzt in Oettingen einen ganz besonderen Baumarkt. Was es damit auf sich hat, das hören Sie gleich nach einfach guter Musik. Schön, dass Sie hier auf Radio 8 mit dabei sind.
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0: Das ist der Wochenrückblick hier auf Radio 8. Geistliche, die den Talar mit dem Fußballtrikot tauschen, das gab's diese Woche in Wolframs-Eschenbach zu erleben. 7 Bistümer aus Bayern sind gegeneinander angetreten auf dem Sportgelände der Spielvereinigung DJK Wolframs-Eschenbach. Einmal für den guten Zweck bei einem Benefizspiel, zum anderen für den Spaß. Unter ihnen nicht nur Pfarrer, sondern auch Seelsorger und Verwaltungsleiter aus den Bistümern, wie zum Beispiel Würzburg, Augsburg, Freising oder Passau. Hubert Solfrank ist Referent bei der Diözese Eichstätt.
1: Fußballspielen ist, finde ich, ein sehr guter Ausgleich. Man kann sich körperlich bewegen. Viele von uns arbeiten viel mit dem Kopf. Teilweise auch schwere Themen, die man hat, eben als Pfarrer oder als Gemeindereferent. Und dann ist so, einfach mal rauslaufen und ausgepowert sein und schwitzen, ist ein guter Ausgleich. Und die Gemeinschaft hier unter alle Leute, die da sind, ist super.
0: Unter den Fußballern auf dem Platz waren auch Mitglieder des Erzbistums Bamberg am Start, wie dieser Pastoralreferent und ein Verwaltungsleiter für den Seelsorgebereich. Er ist ebenfalls aus dem Steigerwald nach Wolframs-Eschenbach angereist.
2: Einfach so, weil man schön mal wieder in der Arbeitszeit zum Fußballspielen kommen kann und noch dazu einfach auch mal gern Kollegen kennenlernen.
3: Ja, ich bin jetzt das dritte Jahr in Folge dabei und finde es eben mal eine schöne Abwechslung, mal aus dem Büro rauszukommen, mal ein paar andere Leute zu sehen, auch ein paar alte Bekannte dann wieder zu sehen, die man jetzt über die letzten 3 Jahre immer wieder mal sieht.
0: Die Stimmung unter den Fußballteams, ja, die scheint von Anfang an gepasst zu haben. Trotz Kampfgeist.
4: Stimmung, also sie haben jetzt gerade das Glück, dass 2 Halbfinalisten gegenübersetzen. Also ich denke, unsere Stimmung ist aktuell angespannt, oder?
5: Na, angespannt sind wir nicht, wir sind siegessicher.
4: Das sind die Passau, das sind die Titelverteidiger und wir aus Regensburg sind die Herausforderer. Wir hoffen natürlich, dass wir ein bisschen sie reizen können und so unsere Stärken ins Spiel bringen können, aber das ist aktuell die Stimmung.
5: Es ist ein super Wetter, eine tolle Anlage, einfach die Freundschaft ist da und man unterhält sich, man sitzt zusammen und das ist das Schöne am Ganzen. Das macht uns, also, da ist ja jeder immer live dabei.
0: Am Ende ging das Bistum Eichstätt übrigens als Sieger vom Platz und hat das Turnier gewonnen. Im Finale besiegten die Eichstätter das Bistum Regensburg mit 1:0. Dritter wurde Augsburg. Schlusslicht war am Ende das Bistum Würzburg.
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3: Ich bin Irene van der Berg. Nachdem, wie berichtet, ein Unbekannter in der Nähe von Büchenbach zwei kleine Mädchen angesprochen hat, hat die Polizei jetzt ihren Zeugenaufruf aufgehoben. Der Grund? Der Unbekannte selbst hat sich nun bei der Polizei gemeldet.
4: Ende Mai hatten zwei kleine Mädchen an einer Kreisstraße bei Büchenbach Blumen gepflückt, als ein Mann aus einem Auto heraus sie ansprach. Sie ignorierten ihn, doch als er dann den Wagen parkte, liefen die Mädchen direkt auf zwei zufällig sich nähernde Radfahrer, um sich Hilfe zu holen. Die Polizei suchte zwar jetzt nach den Radfahrern als Zeugen, stattdessen aber hat sich der Autofahrer selbst gemeldet. Laut Polizei haben sich keine Hinweise auf strafbares Handeln ergeben, aber das Verhalten der Mädchen sei völlig richtig gewesen. Birte Montasseri, Radio 8 in Büchenbach.
3: Ein Fahrzeuganhänger kann einem schon wichtige Dienste leisten. Umso ärgerlicher, wenn er einem gestohlen wird. In Fürth haben laut Polizei Unbekannte jetzt zwischen Dienstag und Donnerstag einen solchen Anhänger im Stadtteil Oberfürberg verschwinden lassen. Der Besitzer hatte ihn in der Heilstädter Straße nahe der Graf-Stauffenberg-Brücke abgestellt. Der Anhänger hat einen Wert von rund 5.000 Euro. Wer den oder die Täter beobachtet hat, kann sich bei der Fürther Polizei melden. Die Telefonnummer und das Kennzeichen des Anhängers stehen bei uns im Netz. In Nürnberg wird morgen gefeiert. Das Museum Kühnertsgasse feiert nämlich seinen Geburtstag. Seit 15 Jahren bietet es Einblicke in die Lebens- und Arbeitswelt der Handwerker im Mittelalter. Und wie bei einem Geburtstag ebenso üblich, darf eine große Party nicht fehlen. Dafür hat das Museum auch ein buntes Programm geplant. Dazu Museumsleiterin Julia Ühlein.
5: Ja, das Museum wird 15 Jahre alt. Für ein Museum ist das ja noch keine lange Zeit. Für uns ist es aber doch schon eine Erfolgsgeschichte und wir begehen unser Museumsfest mit Handwerksvorführungen. Es kommt ein Zinngießer, ein Schmied, es wird geklöppelt, getöpfert und wir haben einen Pater Nosterer. Da darf man sich dann vor Ort erkundigen, was das denn so wirklich ist.
3: Gefeiert wird morgen von 11 bis 17 Uhr. Der Eintritt ist frei. Infos gibt's unter museum.altstadtfreunde-nürnberg.de. Das war Franken um halb, Radio 8 Regional. 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Und nun zum Wetter. Heute klingen bei uns in der Region die letzten schwachen Schauer ab und Hochfalk kommt dann von Württemberg her und bringt immer mehr Sonne mit. Die Höchstwerte heute von Neustadt bis Treuchtlingen 21 bis 24 Grad. Der Westwind, der frischt stark und auf den Bergen auch stürmisch auf. In der meist nur lockerer bewölkten Nacht kühlt es sich ab auf 10 bis 8 Grad. Morgen und am Montag, da bekommen wir Sonne und teils nochmal dichte Wolken mit leichtem Schauerrisiko um den Hesselberg. Die Temperaturen gehen auf 19 bis 22 Grad zurück und am Dienstag, da wird es dann recht sonnig mit ein paar Schleierwolken bei rund 24 Grad. Damit schauen wir auf die Straßen. Hier ist Radio 8 mit dem Service Vorsicht auf der A7 Würzburg Richtung Ulm zwischen Bad Windsheim und Rothenburg. Da ist eine ungesicherte Unfallstelle. Die Richtungsfahrbahn ist gesperrt. Ich wünsche Ihnen jetzt noch eine gute und sichere Fahrt.
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0: Schön, dass Sie eingeschaltet haben zum Wochenrückblick hier auf Radio 8. Wir alle kennen das. Wir gehen einkaufen und vergessen was. Wir brauchen noch Milch, Käse oder etwas Wurst. Der Supermarkt hat aber schon zu. Doch um die Ecke, da gibt's zum Glück einen Automaten oder ein Geschäft, in dem wir uns rund um die Uhr was holen können. Bezahlung einfach mit Karte und fertig. Die perfekte Idee für Nahversorgung auf dem Land. Was mit Lebensmitteln schon längst geht, geht auch bald mit Werkzeugen, Farben oder Schrauben. Lokalreporter Andi Fischer hat uns in der vergangenen Woche erzählt, um was es da geht und wo das Ganze überhaupt zu finden ist.
1: Ja, die BGU aus Ansbach eröffnet demnächst in Oettingen mit dem Versorgungswerk einen kleinen Ableger, den ersten wohl in seiner Art. Auch kleine Orte ohne Baumarkt, die sollen so mit den wichtigsten Materialien für Haus, Bau und Garten versorgt werden, heißt es. In dem Geschäft gibt's kein Personal. Wir Kunden kommen dann ohne Anmeldung einfach mit dem Personalausweis rein. Dieser wird dann an den Laser gehalten, dann geht die Tür auf. Wir können einkaufen, also zum Beispiel, wenn wir noch schnell eine Farbe oder Deko oder eine Lampe dringend brauchen. Dann werden die Waren gescannt, wir zahlen mit EC-Karte und gehen dann einfach wieder und schließen die Tür hinter uns. Im Prinzip also ganz einfach.
0: Und kann ich in diesem kleinen Baumarkt in Oettingen dann rund um die Uhr einkaufen? Also 24 Stunden?
1: Ja, nicht ganz. Also in der Nähe von Bauernhöfen oder auf dem Land, da können wir solche Smart Stores mit Lebensmitteln eben teilweise wirklich rund um die Uhr nutzen und dort einkaufen. So einen Store wollte die BGU in Oettingen eigentlich auch anbieten. Da macht das bayerische Ladenschlussgesetz zumindest aber nicht mit und schließt Baumarktsortimente von der 24-7-Regelung aus. Also darf dieser Mini-Baumarkt erstmal nur von Montag bis Samstag von 6 bis 20 Uhr öffnen. Aber in einem vorderen Bereich des Stores sollen dann trotzdem zum Beispiel Hygieneartikel, Nudeln oder Getränke gekauft werden können und das eben rund um die Uhr. Rollläden trennen nämlich den Baumarkt dann von dem Bereich für Last Minute und hab ich vergessen Lebensmittel ab.
0: Ein weiterer wichtiger Schritt für die Nahversorgung gibt es bald auch auf dem Land. Nicht nur mit Lebensmitteln, sondern ganz neu auch mit Artikeln aus dem Baumarkt. Im Juli soll dieser Mini-Baumarkt in Oettingen in der Schlossstraße eröffnet werden. Dann können wir auch dort zu den nicht üblichen Öffnungszeiten einkaufen gehen und einfach mit Karte bezahlen. Ohne Personal, nur mit unserem Personalausweis öffnet sich dann die Ladentür.
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1: Ich bin Gregor Jussi Moser. In 10 Jahren fehlen in Deutschland über 4 Millionen Arbeitskräfte. Das hat eine neue Studie des Arbeitgebernahen Instituts der deutschen Wirtschaft ergeben. Vor 2 Jahren lag die Schätzung noch weit darunter. Warum, David Riemer?
2: Hintergrund sind neue Zahlen zur Entwicklung der Bevölkerung in Deutschland. Als Gründe werden neben einer deutlich geringeren Zuwanderung auch ein abnehmendes Interesse an Deutschland wegen der anhaltenden Schwäche der Wirtschaft und wachsende Arbeitsmarktprobleme genannt. Bis 2036 werden laut Bericht lediglich 9,8 Millionen Menschen das erwerbsfähige Alter erreichen.
1: Mehr Anreize für die private Pflegevorsorge. Dafür wirbt Gesundheitsministerin Wagen. Den Funke-Zeitungen sagte sie, die private Versicherung müsse attraktiver werden. Die CDU-Politikerin plädiert dafür, dass gezahlte Beiträge als Vorsorgeaufwand von der Steuer abgesetzt werden können. Ab morgen steht rund um Plattling im niederbayerischen Landkreis Deggendorf der Zugverkehr erstmal still. Die Deutsche Bahn beginnt mit der Sanierung der Strecke zwischen Obertraubling und Passau. Bis Mitte Dezember wird die Strecke komplett neu gemacht. Unter anderem sollen auf etwa 120 Kilometern Gleise erneuert und 8 Bahnhöfe barrierefrei gemacht werden. In der Zwischenzeit fahren als Ersatz für den Regionalverkehr täglich rund 90 Busse auf mehreren Linien. Der Verfassungsschutz beobachtet sogenannte Christfluencer oder Christfluencer, die christliche Symbolik missbrauchen, um rechtsextreme Ideologien zu verbreiten. Laut der Bundesregierung haben einige dieser Akteure Kontakte zur AfD und zur amerikanischen MAGA-Bewegung. Die Grünen fordern mehr Aufmerksamkeit für diese Entwicklung. Bei der Fußball-WM in Nordamerika geht's heute Abend für unsere Nachbarn aus der Schweiz los. Um 21 Uhr treffen die Eidgenossen in Santa Clara auf Katar. Wer lange wach bleibt, wird belohnt, denn um 0 Uhr unserer Zeit beginnt das Topspiel zwischen Brasilien und Marokko. Es folgen dann die Partien Haiti gegen Schottland und Australien gegen die Türkei. Es ist jetzt 2:15. Nach einer regnerischen Woche haben wir jetzt die Sonne zurück. Ein paar Wolken sind aber noch mit dabei. Richtung Abend wird es immer sommerlicher, bei Höchstwerten zwischen 20 Grad in Oberfranken und bis zu 26 Grad an den Alpen. Morgen und am Montag bekommen wir Wolken, Sonne und im Osten ganz vereinzelte Schauer. Die Temperaturen gehen etwas zurück auf 20 Grad im Schnitt. Ab Dienstag wird es immer sonniger und wärmer.
3: Auf die Straßen. Wir schauen auf die A7 Fulda Richtung Würzburg. Zwischen Gersfeld-Rhön und Bad Brückenau Wildflecken. 7 Kilometer Stau hier aktuell. Das macht einen Plus von gut 20 Minuten. Los geht eine gute und vor allem sichere Fahrt.
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Den aktuellen Hit von Michael Schulte habe ich gleich für euch mit 5 AM und Paula Abdul macht den Anfang mit Straight Up. Dann schauen wir gleich mal auf die Toten Hosen. Die starten nämlich heute zu ihrer Abschiedstour, nachdem sie ein paar Aufwärmkonzerte in Luxemburg in der letzten Woche gegeben haben. Ja, ich könnte mir vorstellen, den Jungs ist schon ein bisschen mulmig im Magen. Wir hören uns gleich hier bei uns. Ich bin Ralf Hohn. Schönes Wochenende um kurz nach zwei am Samstagnachmittag.

0: Die beste Musik fürs Wochenende mit Journey und Don't Stop Believing. Schönen Samstagnachmittag. Trink aus, wir müssen gehen. So heißt der Albumtitel des letzten Albums der Toten Hosen, das vor einer Woche erschienen ist. Dann haben sie ein paar Aufwärmkonzerte in Luxemburg gegeben und ab heute startet ihre Deutschlandtour. Es wird dann wohl die letzte sein, zumindest Stand jetzt. Und Campino, der Sänger der Toten Hosen, möchte es nochmal so richtig krachen lassen und mit den Fans feiern.
1: Wir wollen, dass ihr alle wetterfeste Kleidung mitbracht und die Halle zum Toben bringt. Wir wollen eigentlich nur noch rauskommen und der Soundtrack zu der Revolution und Randale sein, die ihr da draußen veranstaltet. Also eine Party kann nur funktionieren, wenn alle Bock drauf haben. Wir von unserer Seite, das kann ich garantieren. Jetzt müsst nur ihr kommen. Und einmal ausblenden, dass es morgen weitergeht und was gestern war, sondern einfach nur das Hier und Jetzt. Und lass uns zusammen versuchen, das Dach von den Hallen abzumachen.
0: Ja, das ist doch wirklich mal eine Ansage, oder? Die Toten Hosen auf ihrer Abschiedstour. Und die wird sich auch noch eine ganze Zeit lang hinziehen. Auch für nächstes Jahr gibt's schon Termine. Ja, und wer weiß, ob es dann wirklich die Abschiedstour ist. Es haben sich schon so manche Künstler verabschiedet und sind dann nochmal zurückgekommen. Aber man muss ja erstmal alles ernst nehmen und dran glauben. Die Toten Hosen, ein Song, der auch gespielt werden könnte, wenn Deutschland morgen Abend bei der WM gewinnen sollte gegen Curaçao. Aber da glauben wir ja auch dran. Die Toten Hosen und Tage wie diese.
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1: Ich bin Gregor Jussi Moser. In 10 Jahren fehlen in Deutschland über 4 Millionen Arbeitskräfte. Das hat eine neue Studie des Arbeitgebernahen Instituts der deutschen Wirtschaft ergeben. Vor 2 Jahren lag die Schätzung noch weit darunter. Warum, David Riemer?
2: Hintergrund sind neue Zahlen zur Entwicklung der Bevölkerung in Deutschland. Als Gründe werden neben einer deutlich geringeren Zuwanderung auch ein abnehmendes Interesse an Deutschland wegen der anhaltenden Schwäche der Wirtschaft und wachsende Arbeitsmarktprobleme genannt. Bis 2036 werden laut Bericht lediglich 9,8 Millionen Menschen das erwerbsfähige Alter erreichen.
1: Mehr Anreize für die private Pflegevorsorge. Dafür wirbt Gesundheitsministerin Wagen. Den Funke-Zeitungen sagte sie, die private Versicherung müsse attraktiver werden. Die CDU-Politikerin plädiert dafür, dass gezahlte Beiträge als Vorsorgeaufwand von der Steuer abgesetzt werden können. Das waren die Nachrichten um 13:30. Nach einer regnerischen Woche haben wir jetzt die Sonne zurück. Ein paar Wolken sind aber noch mit dabei. Richtung Abend wird es immer sommerlicher, bei Höchstwerten zwischen 20 Grad in Oberfranken und bis zu 26 Grad an den Alpen. Morgen und am Montag bekommen wir Wolken, Sonne und im Osten ganz vereinzelte Schauer. Die Temperaturen gehen etwas zurück auf 20 Grad im Schnitt. Ab Dienstag wird es immer sonniger und wärmer.
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4: Ich freue mich gleich auf die 90er, denn wir kramen in dieser halben Stunde mal wieder ein bisschen in der Hitparadengeschichte und hören uns gleich den Titel an, der heute vor 32 Jahren am 13. Juni 94 auf Platz 1 in den Charts war. Das ist wirklich echtes 90er-Gefühl. Gleich in ein paar Minuten. Yeah.

0: Hoch die Hände, Wochenende. Ich denke, Mark Wahlberg sollte vielleicht mal wieder versuchen, an seiner Musikkarriere zu arbeiten. Denn im Frühjahr diesen Jahres hat er einen ziemlichen Tiefpunkt erlebt. Er hat nämlich die Hauptrolle in einem Film gespielt, wo es darum ging, dass er das offizielle Verhütungsmittel der brasilianischen Mannschaft bei der Fußball-WM vermarkten sollte.
1: Ich präsentiere den Bolzer. Warum ist da bisher noch keiner drauf gekommen? Das offizielle Kondom von Brasilien 2025 wird... Der Bolzer!
0: Die Kritiker sind sich einig, völliger Blödsinn, völliger Nonsens dieser Film. Sagen wir mal so, vielleicht nicht viel hochwertiger, aber dafür umso unterhaltsamer ist der Titel, mit dem Mark Wahlberg alias Marky Mark gemeinsam mit Prince Idol Joe heute vor 32 Jahren an der Spitze der deutschen Singlecharts stand. Hier hören wir sie. Prince Idol Joe zusammen mit Marky Mark und United.

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1: Ich bin Gregor Jussi Moser. Eine private Pflegeversicherung abzuschließen soll attraktiver werden. Deshalb will Gesundheitsministerin Waken, dass gezahlte Beiträge als Vorsorgeaufwand von der Steuer abgesetzt werden können, wie sie den Funke Medien gesagt hat. Sogenannte sonstige Vorsorgeaufwendungen, wie eben etwa eine private Pflegeversicherung, können oft faktisch nicht abgesetzt werden, weil die Beiträge zur gesetzlichen Pflege- und Krankenversicherung meist den Höchstbetrag schon übersteigen. Rund 3 Monate vor wichtigen Landtagswahlen in Ostdeutschland warnen führende CDU-Politiker vor einer Zusammenarbeit mit der AfD. Mehr von David Riemer.
2: Auch der Hamburger CDU-Vorsitzende Thering warnt vor jeder Form der Zusammenarbeit. Sollte es nach den Wahlen im September dazu kommen, erwartet er massive Verwerfungen in der Partei. Das wäre der Anfang vom Ende, so Thering wörtlich. In Sachsen-Anhalt und Mecklenburg-Vorpommern liegt die AfD in Umfragen allerdings klar vorn. NRW-Innenminister Reul bezeichnete die AfD als, Zitat, größte Gefahr für unsere Demokratie.
1: Die Europäische Union treibt die Aufnahme der Ukraine und Moldaus voran. Die Botschafter der 27 Mitgliedstaaten haben sich darauf geeinigt, die nächste Phase der Beitrittsgespräche mit beiden Ländern einzuleiten. Die erste Verhandlungsrunde soll am Montag beginnen. Das ist jetzt möglich, weil die neue Regierung in Ungarn das nicht blockiert, anders als unter Orbán. Bayern erinnert an diesem Wochenende an seinen Märchenkönig Ludwig II., genau 140 Jahre nach seinem rätselhaften Tod. In München hat Ministerpräsident Söder heute eine neue Ludwig-Skulptur enthüllt. Am Starnberger See, in dem Ludwig ums Leben kam, gibt es morgen einen Gedenkgottesdienst und es öffnet eine Dauerausstellung. 5-mal hat Brasilien die Fußball-WM bisher gewonnen. Bald greift auch der Rekordweltmeister ins Geschehen ein. Um Mitternacht trifft Brasilien auf Marokko. Schon um 21 Uhr spielt unser Nachbar Schweiz gegen Katar. Deutschland startet dann morgen um 19 Uhr ins Turnier gegen WM-Neuling Curaçao. Es ist jetzt 3:15. Nach einer regnerischen Woche haben wir jetzt die Sonne zurück. Ein paar Wolken sind aber noch mit dabei. Richtung Abend wird es immer sommerlicher, bei Höchstwerten zwischen 20 Grad in Oberfranken und bis zu 26 Grad an den Alpen. Morgen und am Montag bekommen wir Wolken, Sonne und im Osten ganz vereinzelte Schauer. Die Temperaturen gehen etwas zurück auf 20 Grad im Schnitt. Ab Dienstag wird es immer sonniger und wärmer.
3: Die Straßen. Wichtige Meldung von der A7, die ist momentan gesperrt in Richtung Ulm zwischen den Ausfahrten Bad Windsheim und Rothenburg ob der Tauber. Da laufen gerade Bergungsarbeiten. Bitte weiträumig umfahren. Wo es geht, gute und vor allem sichere Fahrt.

Vielleicht habt ihr das auch schon mal erlebt. Ihr seid irgendwo im Baumarkt unterwegs und sucht die letzte Schraube, die ihr noch für dieses Regal braucht, was da zusammengebaut wird. Ja, und bevor einen dann doch kein Verkäufer oder keine Verkäuferin bedient, weil einfach zu wenig Personal da ist, kommt einfach mal ein Roboter um die Ecke gefahren, der euch weiterhelfen soll. So passiert es in einem Baumarkt in Pocking. Da schauen wir doch gleich mal ein bisschen genauer drauf. Das ist Musik von Donna Summer, frei nach dem Motto, She works hard for the money. Ja, das macht in diesem Fall dann der Roboter.

0: Whitney Houston an diesem Samstagnachmittag. Ich bin Ralf Hohn, wünsche nochmal ein schönes Wochenende. Stellt euch vor, ihr steht im Baumarkt und sucht irgendeine wichtige Schraube, die ihr noch braucht, um ein Regal zusammenzubauen. Weit und breit ist keine Verkäuferin oder Verkäufer irgendwie in Sicht. Und plötzlich kommt der Roboter um die Ecke und möchte euch bedienen. So passiert es unter Umständen in einem Baumarkt im niederbayerischen Pocking. Baumarktleiter Philipp Schwetz.
1: Dieser Service-Roboter steht an der Tür und begrüßt die Kunden und bringt dann den Kunden zu den Produkten. Also wenn der Kunde sagt zum Beispiel, ich brauche eine weiße Farbe oder ich brauche eine spezielle Schraube, dann geht der Roboter mit ihm zum Regal. Und als nächsten Schritt haben wir einen humanoiden Roboter quasi mit dazugestellt. Der kann noch nicht autonom fahren. Das ist einfach versicherungstechnische Gründe sind das, dass jetzt da nichts passieren kann. Aber im Endeffekt hat der Schotti, heißt der humanoide Roboter, hat das gleiche Wissen wie der Service-Roboter.
0: Schotti befindet sich in Pocking noch im Testbetrieb. Der muss noch einiges lernen. Der letzte Durchlauf läuft jetzt gerade, aber unterhaltsam ist er jetzt schon.
1: Ja, ja, das ist richtig. Also der hat einen komplett menschlichen Bewegungsapparat. Sprich, der kann Bein heben, der kann tanzen, der kann Kung-Fu-Tricks machen und da spätestens zückt dann jeder das Handy. Also im speziellen Kinder sind da ganz empfänglich dafür und das war ein Besuchermagnet auf jeden Fall.
0: Programmiert und entwickelt wird der Roboter von Lapland aus Passau. Und die Frage ist, brauchen die Baumarktmitarbeiter bald einen neuen Job?
1: Nee, also ich glaube, es geht wirklich um ein Miteinander und speziell um Aufgaben, wo entweder der Mensch gar keine Zeit hat, sage ich jetzt einmal, oder auch um wirklich schwere Aufgaben, wie in Zukunft einmal Paletten abladen, schwere Artikel einräumen ins Regal oder auch um diese einfache Frage, wo finde ich was? Und wenn es dann ins Detail geht, dann ist nach wie vor der Mitarbeiter unersetzlich.
0: Also Mitarbeiter und Roboter arbeiten Hand in Hand miteinander in einem Baumarkt in Pocking.

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9: Ich bin Gregor Jusse Moser. Eine private Pflegeversicherung abzuschließen soll attraktiver werden. Deshalb will Gesundheitsministerin Waken, dass gezahlte Beiträge als Vorsorgeaufwand von der Steuer abgesetzt werden können, wie sie den Funke Medien gesagt hat. Sogenannte sonstige Vorsorgeaufwendungen, wie eben etwa eine private Pflegeversicherung, können oft faktisch nicht abgesetzt werden, weil die Beiträge zur gesetzlichen Pflege- und Krankenversicherung meist den Höchstbetrag schon übersteigen. Rund 3 Monate vor wichtigen Landtagswahlen in Ostdeutschland warnen führende CDU-Politiker vor einer Zusammenarbeit mit der AfD. Mehr von David Riemer.
10: Auch der Hamburger CDU-Vorsitzende Thering warnt vor jeder Form der Zusammenarbeit. Sollte es nach den Wahlen im September dazu kommen, erwartet er massive Verwerfungen in der Partei. Das wäre der Anfang vom Ende, so Thering wörtlich. In Sachsen-Anhalt und Mecklenburg-Vorpommern liegt die AfD in Umfragen allerdings klar vorn. NRW-Innenminister Reul bezeichnete die AfD als, Zitat, größte Gefahr für unsere Demokratie.
9: Das waren die Nachrichten um 5:30. Nach einer regnerischen Woche haben wir jetzt die Sonne zurück. Ein paar Wolken sind aber noch mit dabei. Richtung Abend wird es immer sommerlicher, bei Höchstwerten zwischen 20 Grad in Oberfranken und bis zu 26 Grad an den Alpen. Morgen und am Montag bekommen wir Wolken, Sonne und im Osten ganz vereinzelte Schauer. Die Temperaturen gehen etwas zurück auf 20 Grad im Schnitt. Ab Dienstag wird es immer sonniger und wärmer.
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11: Solltet ihr vielleicht auch keine Lust auf Fußball haben an diesem Wochenende, an diesem ersten WM-Wochenende, wie wäre es denn vielleicht mit Kino? Steven Spielberg mit seinem neuen Film ist diese Woche angelaufen. Gleich mehr dazu in dieser halben Stunde.

0: Mit Musik von Milo geht's durch diesen Samstagnachmittag. Er ist der Erfinder von E.T., Jurassic Park oder auch Indiana Jones. Und seit 8 Jahren hatte er schon keinen Blockbuster mehr im Kino. Wird also höchste Zeit für Steven Spielberg. Seit dieser Woche läuft sein neuer Film Disclosure Day, der Tag der Wahrheit. Sebastian Will weiß, worum es geht.
1: Margaret präsentiert eigentlich im Fernsehen das Wetter. Aber als sie eines Tages live vor der Kamera steht, passiert etwas, das sich wie ein Lauffeuer auf der ganzen Welt verbreitet. Denn aus ihrem Mund kommen plötzlich ganz merkwürdige Laute.
2: Heute ist...
1: Die ganze Welt versucht zu verstehen, was da gerade passiert ist. Außer Daniel. Der hat jetzt endlich einen Beweis für etwas, das er schon lange vermutet. Nämlich, dass Regierungen absichtlich vertuschen, dass wir nicht allein im Universum sind.
3: Die Menschen haben ein Recht auf die Wahrheit.
2: Was ist los?
3: Du würdest mir nicht glauben, wenn ich es dir sage. Deshalb zeige ich es dir.
1: Gemeinsam geraten Margaret und Daniel in eine Geschichte, die immer größer und größer und größer wird. Geheime Akten, unerklärliche Zeichen, unheimliche Feinde und Angst vor dem, was passieren könnte, wenn die Menschheit wirklich die Wahrheit erfährt.
4: Die Menschen stellen Fragen.
2: Sie kommen! Sie kommen!
4: Sie verlangen nach der Wahrheit.
1: Der geniale Steven Spielberg, unglaubliche Hollywood-Stars und ein Filmteam, das schon Milliarden eingespielt hat, haben hier wirklich was Erstaunliches erschaffen.
0: Magie zum Staunen, auch in dieser Woche wieder im Kino mit Disclosure Day. Der Tag der Wahrheit mit Steven Spielberg läuft seit dieser Woche. Vielleicht ja auch was für euer Wochenendkino.

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1: Ich bin Gregor Jussi Moser. Geht jetzt alles ganz schnell in der Suche nach Frieden zwischen den USA und dem Iran? Vermittler Pakistan meldet, mit dem Abschluss eines Abkommens sei voraussichtlich in den nächsten 24 Stunden zu rechnen. Zuvor hatten auch der Iran und die USA davon gesprochen, dass eine Einigung zum Greifen nahe sei. Laut Trump ist unter anderem die Öffnung der Straße von Hormuz geplant. Hohe Spritpreise treffen viele Menschen direkt im Alltag. Laut einer YouGov-Umfrage im Auftrag der Teambank lassen deshalb viele Autofahrerinnen und Fahrer ihr Fahrzeug häufiger stehen. Zoe Tassovali mit den Details.
2: Besonders bei den Jüngeren macht sich das bemerkbar. Mehr als jeder Dritte unter 30 fährt wegen der hohen Spritpreise inzwischen seltener mit dem Auto. Viele sagen außerdem, dass nach Miete, Strom und anderen festen Kosten am Monatsende weniger übrig bleibt als noch vor einem Jahr. Wenn es um politische Entlastungen geht, wünschen sich die meisten niedrigere Steuern. Eine Spritpreisbremse landet auf Platz 2.
1: Ab morgen steht rund um Plattling im niederbayerischen Landkreis Deggendorf der Zugverkehr erstmal still. Die Deutsche Bahn beginnt mit der Sanierung der Strecke zwischen Obertraubling und Passau. Bis Mitte Dezember wird die Strecke komplett neu gemacht. Unter anderem sollen auf etwa 120 Kilometern Gleise erneuert und 8 Bahnhöfe barrierefrei gemacht werden. In der Zwischenzeit fahren als Ersatz für den Regionalverkehr täglich rund 90 Busse auf mehreren Linien. Über Sklaverei oder den menschengemachten Klimawandel würde die US-Regierung unter Trump lieber schweigen. Dieses Jahr sind mehrere Ausstellungsstücke und Infotafeln zu diesen Themen an öffentlichen Plätzen und in Nationalparks entfernt worden. Die müssen nach einem Gerichtsbeschluss jetzt aber wieder aufgestellt werden. Geklagt hatten Umweltschützer und Historiker. Bei der Fußball-WM in Nordamerika geht's heute Abend für unsere Nachbarn aus der Schweiz los. Um 21 Uhr treffen die Eidgenossen in Santa Clara auf Katar. Wer lange wach bleibt, wird belohnt, denn um 0 Uhr unserer Zeit beginnt das Topspiel zwischen Brasilien und Marokko. Es folgen dann die Partien Haiti gegen Schottland und Australien gegen die Türkei. Es ist jetzt kurz nach 4. Nach einer regnerischen Woche haben wir jetzt die Sonne zurück. Ein paar Wolken sind aber noch mit dabei. Richtung Abend wird es immer sommerlicher, bei Höchstwerten zwischen 20 Grad in Oberfranken und bis zu 26 Grad an den Alpen. Morgen und am Montag bekommen wir Wolken, Sonne und im Osten ganz vereinzelte Schauer. Die Temperaturen gehen etwas zurück auf 20 Grad im Schnitt. Ab Dienstag wird es immer sonniger und wärmer. Die Straßen und da ist aktuell alles ruhig soweit. Uns liegen keine Meldungen vor. Gute Fahrt.
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3: Frei nach dem Motto, aller Anfang ist schwer, schauen wir immer mal zwischendurch in unserer Rubrik Jugendsünden auf die Anfänge der Stars. Und heute geht's gleich in ein paar Minuten um Ed Sheeran an diesem Samstagnachmittag hier bei uns. Das ist Musik von den Pet Shop Boys und Suburbia. Wir haben es kurz nach 4. Ich bin Ralf Hohn und wünsche ein schönes Wochenende.

0: Noch mitten im Stimmbruch der spätere Superstar, der mit 13 dieses erste Mini-Album veröffentlicht hat. Kurz davor hatte er daheim im Kinderzimmer schon erste Songs aufgenommen und auf CD gebrannt. Rund 20 Exemplare existieren davon. Eines davon hat zum Leidwesen des Musikers den Weg ins Internet gefunden. Mit 16 bewarb er sich für eine englische TV-Serie, in der eine fiktive Musikakademie eine Band castet. Er überzeugte als Musiker.
1: Darling, I've been waiting for you.
2: His voice is what Britannia High is all about.
0: Fiel aber als Tänzer durch.
3: Not even an option.
0: Im echten Leben bastelte das junge Talent weiter unermüdlich an seiner Musik. In kurzer Folge entstanden in Eigenregie 7 Mini-Alben. Das letzte davon ein Live-Mitschnitt. Und der zeigt, dass der junge Mann mit 19 Jahren endlich seinen eigenen Sound gefunden hat.
4: Time to welcome the fantastic Ed Sheeran to stage. Make some noise.
0: Dieser Song wurde auch zur ersten Single und zum ersten Hit von Ed Sheeran, als ihn endlich eine große Plattenfirma unter Vertrag nahm. Seine Jugendsünden spielte heute schon mal freiwillig bei Talkshows vor, um allen, die von einer Musikkarriere träumen, zu zeigen, dranbleiben lohnt sich.
5: You have to really learn and really practice. This is me playing guitar and singing. I'm going to put it into my mic like this.
6: I'm addicted to you.
5: And then.
0: Heute können Ed Sheeran und seine Fans lachen über seine mehr als wackeligen ersten Schritte im Musikgeschäft.
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1: Ich bin Gregor Jusse Moser. Geht jetzt alles ganz schnell in der Suche nach Frieden zwischen den USA und dem Iran? Vermittler Pakistan meldet, mit dem Abschluss eines Abkommens sei voraussichtlich in den nächsten 24 Stunden zu rechnen. Zuvor hatten auch der Iran und die USA davon gesprochen, dass eine Einigung zum Greifen nahe sei. Laut Trump ist unter anderem die Öffnung der Straße von Hormuz geplant. Hohe Spritpreise treffen viele Menschen direkt im Alltag. Laut einer YouGov-Umfrage im Auftrag der Teambank lassen deshalb viele Autofahrerinnen und Fahrer ihr Fahrzeug häufiger stehen. Zoe Tassovali mit den Details.
2: Besonders bei den Jüngeren macht sich das bemerkbar. Mehr als jeder Dritte unter 30 fährt wegen der hohen Spritpreise inzwischen seltener mit dem Auto. Viele sagen außerdem, dass nach Miete, Strom und anderen festen Kosten am Monatsende weniger übrig bleibt als noch vor einem Jahr. Wenn es um politische Entlastungen geht, wünschen sich die meisten niedrigere Steuern. Eine Spritpreisbremse landet auf Platz 2.
1: Das waren die Nachrichten um 5:30. Nach einer regnerischen Woche haben wir jetzt die Sonne zurück. Ein paar Wolken sind aber noch mit dabei. Richtung Abend wird es immer sommerlicher, bei Höchstwerten zwischen 20 Grad in Oberfranken und bis zu 26 Grad an den Alpen. Morgen und am Montag bekommen wir Wolken, Sonne und im Osten ganz vereinzelte Schauer. Die Temperaturen gehen etwas zurück auf 20 Grad im Schnitt. Ab Dienstag wird es immer sonniger und wärmer.
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3: Der ein oder andere hat sich vielleicht gewundert, in den Streaming-Charts sind momentan einige Titel von Michael Jackson zu finden. Grund ist natürlich der Erfolg des Biopics Michael in den Kinos. Meistens, wenn posthum von Stars irgendwelche Titel wieder auftauchen in den Charts, dann ist es eher ein trauriger Grund, wie beispielsweise gleich in unserer Songstory mit Markus Ullmann. Somebody.

0: Mein Name ist Markus Ullmann und heute sprechen wir über einen Plattenverkaufsturbo, den jeder Künstler nur ein einziges Mal zünden kann. Den Tod.
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0: Wenn ein Musiker stirbt, dann kommt es nicht selten vor, dass seine Songs und Alben noch einmal in den Charts landen. Kurz nach dem Tod von Michael Jackson zum Beispiel waren 24 seiner Singles und 9 seiner Alben gleichzeitig in den deutschen Charts vertreten. Und bei manchem Star klappt es sogar erst nach dem Tod mit dem Nummer 1-Hit. So zum Beispiel bei Otis Redding.
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0: Wir kommen jetzt zu unserem heutigen Künstler. Ein Mann, der Zeit seines Lebens sehr vorausschauend ist. Er ist oft ein Vorreiter. Er riecht die Trends, bevor sie Trends sind. Und dieser Mann hat auch für seinen eigenen Tod vorgesorgt. Jahre im Voraus hat er geplant, wann welche unveröffentlichten Songs oder Best-of-Alben erscheinen sollen. Und er hat festgelegt, dass alle Gewinne aus diesen Veröffentlichungen allein bei seiner Familie bleiben. Diese Planung ist aufgegangen. Nach seinem Tod sind an die 20 Live-Alben und Kompilationen erschienen. Und hier ist der Mann, der so gut vorgesorgt hat, damit seine Familie ausgesorgt hat. Hier ist David Bowie. Und wir spielen einen Song aus dem Jahr 1977, der es in Deutschland tatsächlich erstmals kurz nach seinem Tod in die Charts geschafft hat. Heroes.
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1: Ich bin Gregor Jussi Moser. Nach langem Hin und Her scheint ein Abkommen zwischen den USA und dem Iran in greifbarer Nähe. Mit einer Einigung sei voraussichtlich in den nächsten 24 Stunden zu rechnen, heißt es von Vermittler Pakistan. David Riemer berichtet.
2: Im Gespräch ist im Moment zunächst ein Rahmenabkommen zur Beendigung des Kriegs zwischen dem Iran und den USA. Dieses könnte Ausgangspunkt für vertiefte Verhandlungen innerhalb eines Zeitrahmens von 60 Tagen sein. Laut Trump sieht die Vereinbarung eine Öffnung der für den weltweiten Handel mit Öl, Gas und Dünger wichtigen Straße von Hormuz vor.
1: Eine private Pflegeversicherung abzuschließen soll attraktiver werden. Deshalb will Gesundheitsministerin Waken, dass gezahlte Beiträge als Vorsorgeaufwand von der Steuer abgesetzt werden können, wie sie den Funke Medien gesagt hat. Sogenannte sonstige Vorsorgeaufwendungen, wie eben etwa eine private Pflegeversicherung, können oft faktisch nicht abgesetzt werden, weil die Beiträge zur gesetzlichen Pflege- und Krankenversicherung meist den Höchstbetrag schon übersteigen. Die Zahl der Straftaten gegen obdachlose Menschen ist letztes Jahr stark gestiegen. Laut Bundesinnenministerium um fast 17% im Vergleich zu 2024. Insgesamt gab es letztes Jahr über 2500 Straftaten gegen Obdachlose. Am häufigsten wurden Menschen in Berlin angegriffen, gefolgt von Bayern und Nordrhein-Westfalen. Rund 3 Monate vor den Landtagswahlen in Mecklenburg-Vorpommern, Berlin und Sachsen-Anhalt haben CDU-Politiker vor einer Zusammenarbeit mit der AfD gewarnt. Der Vorsitzende des Arbeitnehmerflügels der Partei Radke sagte der Frankfurter Allgemeinen Sonntagszeitung, in dem Moment, in dem die CDU der AfD die Hand reiche, sei sie kaputt. Nordrhein-Westfalens Innenminister Reul bezeichnete die AfD als die größte Gefahr für die Demokratie. Und wir schauen zur Fußball-WM in Nordamerika. Für die deutsche Mannschaft hat in Winston-Salem mittlerweile der Tag vor dem Auftaktspiel begonnen. Morgen geht's in Houston gegen Curaçao um 19 Uhr unserer Zeit. Heute steht das Abschlusstraining im WM-Camp in Winston-Salem auf dem Programm. Dann geht am Abend der Flieger nach Texas. Es ist jetzt 5:15. Nach einer regnerischen Woche haben wir jetzt die Sonne zurück. Ein paar Wolken sind aber noch mit dabei. Richtung Abend wird es immer sommerlicher, bei Höchstwerten zwischen 20 Grad in Oberfranken und bis zu 26 Grad an den Alpen. Morgen und am Montag bekommen wir Wolken, Sonne und im Osten ganz vereinzelte Schauer. Die Temperaturen gehen etwas zurück auf 20 Grad im Schnitt. Ab Dienstag wird es immer sonniger und wärmer. Die Straßen und Vorsicht bitte auf der A3 Passau Richtung Nürnberg. Zwischen Rosenhof und Neutraubling, hier liegen möglicherweise noch Fahrzeugteile auf der Fahrbahn. Allen unterwegs eine gute und vor allem sichere Fahrt.
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3: Ihr habt es jetzt in den ersten 2 Tagen mit Sicherheit schon gemerkt. Bei der Fußball-WM in Amerika, Mexiko und Kanada ist natürlich auch viel Show und vor allen Dingen auch viel Werbung und Vermarktung drumherum. Beispielsweise auch in den Trinkpausen, da laufen dann Spots. Und die FIFA hat sich jetzt noch einen neuesten Schrei einfallen lassen. Sie vermarkten nämlich jetzt Liebesbotschaften auf den Anzeigetafeln im Stadion. Wie das funktioniert, das hört ihr gleich bei mir. Das ist Musik von Frankie Goes to Hollywood und Relax. Ich bin Ralf Hohn, wünsche einen schönen späten Samstagnachmittag. Nachmittag 5:15.

0: Entspannte Klänge von Roxy Music, More Than This, an diesem späten Samstagnachmittag. Seit 2 Tagen läuft sie, die Fußball-WM in Amerika, Kanada und Mexiko. Waren ja schon ein paar interessante Spiele dabei. Aber es gibt den neuesten Schrei, denn Fangrüße werden von der FIFA vermarktet. Das heißt, ich kann meine Botschaft, egal an wen, auf die Stadionanzeigetafel projizieren lassen. Claudia Wächter, der Spaß ist bestimmt nicht so ganz billig, oder? Was muss ich denn, sage ich mal, für einen Heiratsantrag berappen?
1: Ja, so ein Lisa heirate mich kostet knapp 70 Euro. Lange romantische Liebesbotschaften sind aber nicht drin, auch keine Emojis. Tja, und wenn ich den Ex verfluchen will, wird's auch schwierig. Hassbotschaften, Beleidigungen und so weiter sind natürlich tabu. Und die Stadion-Message kann man auf einer extra FIFA-Website reservieren. Zu sehen ist die dann vor dem Anpfiff, nicht während des Spiels.
0: Ja, das würde ja vielleicht auch die Romantik stören, ne? Oder die Romantik stört das Spiel, je nach Auge des Betrachters. Also, es gibt die Möglichkeit, Fangrüße bis hin zu Liebesbotschaften bei der FIFA zu reservieren. Naja, wem es Spaß macht.

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1: Ich bin Gregor Jussi Moser. Nach langem Hin und Her scheint ein Abkommen zwischen den USA und dem Iran in greifbarer Nähe. Mit einer Einigung sei voraussichtlich in den nächsten 24 Stunden zu rechnen, heißt es von Vermittler Pakistan. David Riemer berichtet.
2: Im Gespräch ist im Moment zunächst ein Rahmenabkommen zur Beendigung des Kriegs zwischen dem Iran und den USA. Dieses könnte Ausgangspunkt für vertiefte Verhandlungen innerhalb eines Zeitrahmens von 60 Tagen sein. Laut Trump sieht die Vereinbarung eine Öffnung der für den weltweiten Handel mit Öl, Gas und Dünger wichtigen Straße von Hormuz vor.
1: Eine private Pflegeversicherung abzuschließen soll attraktiver werden. Deshalb will Gesundheitsministerin Waken, dass gezahlte Beiträge als Vorsorgeaufwand von der Steuer abgesetzt werden können, wie sie den Funke-Medien gesagt hat. Sogenannte sonstige Vorsorgeaufwendungen, wie eben etwa eine private Pflegeversicherung, können oft faktisch nicht abgesetzt werden, weil die Beiträge zur gesetzlichen Pflege- und Krankenversicherung meist den Höchstbetrag schon übersteigen. Das waren die Nachrichten um 5:30. Nach einer regnerischen Woche haben wir jetzt die Sonne zurück. Ein paar Wolken sind aber noch mit dabei. Richtung Abend wird es immer sommerlicher, bei Höchstwerten zwischen 20 Grad in Oberfranken und bis zu 26 Grad an den Alpen. Morgen und am Montag bekommen wir Wolken, Sonne und im Osten ganz vereinzelte Schauer. Die Temperaturen gehen etwas zurück auf 20 Grad im Schnitt. Ab Dienstag wird es immer sonniger und wärmer.
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4: Entspannte Musik aus den 90ern habe ich gleich für euch. Joshua Caddison, das war der Titel, mit dem seine Karriere damals begann. Und Jesse, vorher geht's ein bisschen härter zur Sache. Verzerrte Gitarren aus den 80ern. Hier sind Whitesnake und Here I Go Again.

0: Dancing in the Flames, das war Musik von The Weeknd. Ja, schauen wir mal auf das Weeknd, beziehungsweise genauer gesagt auf das Wetter. Ja, das ist ja an diesem Wochenende schon auch noch so ein bisschen wackelig. Da ist so ziemlich alles noch mit dabei. Kai Zorn, was erwartet uns morgen am Sonntag?
1: Auch eine Mischung aus Sonne und Wolken mit einzelnen Schauern und Gewittern, vor allen Dingen über den Bergen. Es bleibt auch recht windig und die Temperaturen gehen wieder ein bisschen zurück auf Nachmittagswerte von 16 bis 24 Grad.
0: Und ab Montag zum Start in die neue Woche?
1: Es wird einen rasanten Aufstieg geben. Der Montag und der Dienstag sind noch so leicht holprig mit Sonne, Wolken und am Montag mit um die 20, am Dienstag mit bis zu 25 Grad. Und dann ab Mittwoch wird der Hebel umgelegt. Es gibt ein paar Tage, die sind super schön, richtig, richtig hochsommerlich mit Temperaturen erst von 25 bis 30 und dann von um die 30 Grad. Und dann Richtung nächstes Wochenende nimmt das Risiko für Wärmegewitter deutlich zu.
0: Und wird es dann wieder kälter oder unbeständig?
1: Es wird eine Episode sein. Wie lang die sein wird, ob das 3 Tage oder 10 Tage sind, kann man noch nicht sagen. Aber es wird definitiv nicht die Umstellung sein, dass das dann durchgehend so sein wird, sondern es gehört wahrscheinlich zum Sommermuster 2026, wo wir Täler haben, wo es windig und kühl ist mit Schauern, so wie derzeit, und dann auf Berge raufgeht, wie in der nächsten Woche. Aber das Tal wird dann auch wieder kommen. Das geht so hin und her und wäre ein typisch mitteleuropäischer Sommer.
0: Also nächste Woche kommt der Sommer wieder so richtig zurück mit Macht. Und das bietet natürlich dann auch wieder die Möglichkeit, abends zum Feierabend vielleicht in den Biergarten oder an den Badesee nach der Arbeit. Wunderschön. Danke dir, Kai, und schönes Wochenende.

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1: Ich bin Gregor Jusse Moser. SPD-Chefin Baas pocht darauf, dass es bei geplanten Steuerreformen gerecht zugeht. Für manche heiße Reform einfach nur kürzen, streichen, sparen, sagte Baas bei einer Delegiertenkonferenz der nordrhein-westfälischen SPD in Düsseldorf. Das Land brauche aber auch Impulse für die Wirtschaft und mehr Gerechtigkeit. Mehr von Lea Matschulat.
2: Bei einer Steuerreform müssten Arbeiter, Familien und Pflegende entlastet werden, sagt SPD-Chefin Baas. Und das bedeutet wiederum, dass auch andere einen Beitrag leisten müssten. Gemeint ist damit die schon vielfach diskutierte höhere Besteuerung derjenigen, die, wie Baas es formuliert, sehr, sehr viel in diesem Land verdienen.
1: Geht jetzt alles ganz schnell in der Suche nach Frieden zwischen den USA und dem Iran? Vermittler Pakistan meldet, mit dem Abschluss eines Abkommens sei voraussichtlich in den nächsten 24 Stunden zu rechnen. Zuvor hatten auch der Iran und die USA davon gesprochen, dass eine Einigung zum Greifen nahe sei. Laut Präsident Trump ist unter anderem die Öffnung der Straße von Hormuz geplant. Bayern erinnert an diesem Wochenende an seinen Märchenkönig Ludwig II., genau 140 Jahre nach seinem rätselhaften Tod. In München hat Ministerpräsident Söder heute eine neue Ludwig-Skulptur enthüllt. Am Starnberger See, in dem Ludwig ums Leben kam, gibt es morgen einen Gedenkgottesdienst und es öffnet eine Dauerausstellung. Die Europäische Union treibt die Aufnahme der Ukraine und Moldaus voran. Die Botschafter der 27 Mitgliedstaaten haben sich darauf geeinigt, die nächste Phase der Beitrittsgespräche mit beiden Ländern einzuleiten. Die erste Verhandlungsrunde soll am Montag beginnen. Das ist jetzt möglich, weil die neue Regierung in Ungarn das nicht blockiert, anders als unter Orbán. Fünfmal hat Brasilien die Fußball-WM bisher gewonnen. Bald greift der Rekordweltmeister auch ins Geschehen in Nordamerika ein. Um Mitternacht trifft Brasilien auf Marokko. Schon um 21 Uhr spielt unser Nachbar Schweiz gegen Katar. Deutschland startet dann morgen um 19 Uhr ins Turnier gegen WM-Neuling Curaçao. Es ist jetzt kurz nach 6. Die Sonne ist zurück in Bayern und beschert uns ein angenehmes Wochenende mit Werten gut über 20 Grad, trotz einiger Wolken. Jetzt am Abend und in der Nacht ist es meist nur locker bewölkt. Die Temperaturen gehen zurück auf 15 bis 8 Grad. Morgen und am Montag bekommen wir Wolken, Sonne und im Osten ganz vereinzelte Schauer. Die Temperaturen gehen etwas zurück auf 20 Grad im Schnitt. Im Laufe der Woche kommt dann der Hochsommer mit um und über 30 Grad. Auf die Straßen und da ist aktuell alles ruhig soweit, uns liegen keine Meldungen vor. Gute Fahrt!

Was muss man tun, damit eine Floßfahrt auf der Wilden Rodach im Frankenwald viral geht im Internet und schon von 390 Millionen Menschen das Video angeklickt wurde? Das hören wir gleich in ein paar Minuten hier bei uns am Samstagabend. Wir haben es kurz nach sechs. Das ist Patrick Hernandez und Born to be Alive. Es geht ab in die 70er. Ich bin Ralf Hohn. Hallöchen.

0: Die Dire Straits und Walk of Life. Schönen Samstagabend mit uns. So klingt eine Floßfahrt auf der wilden Rodach. Ungefähr 20 Wagemutige haben sich mit ihrem Flößer in ein Wehr gestürzt. 18 Sekunden ist das Video nur lang, aber es hat fast schon die ganze Welt gesehen, das Instagram-Video von Jens Korn, dem Bürgermeister von Wallenfels.
1: Das ist spektakulär, weil die wirklich sehr, sehr nass werden. Das Zweite ist, dass man natürlich als Außenstehender, als derjenige, der noch nie was von der Floßfahrt gehört oder gesehen hat, nicht weiß, wohin geht's denn da. Und wir haben ja auch unglaublich viele Reaktionen. Ich glaube, 12.000 Kommentare für dieses Reel. Da kommen sehr viele aus Amerika. Und einige fragen ja, wohin fahren die denn? Fahren die denn zur Hölle?
0: Naja, ganz so schlimm ist es nicht.
1: Das Element Wasser, das spürt man und das riecht man auch. Also das ist zum einen mal das Tolle und das andere, was uns hier wirklich persönlich extrem wichtig ist, die Floßfahrt auf der Wilden Rodach, das ist eine lange Tradition. Die Menschen haben hier in der Region über Jahrhunderte hinweg von der Flößerei, vom Holzmachen gelebt und man hat das Holz hier aus dem Frankenwald sogar bis nach Holland geflößt.
0: Über 390 Millionen Menschen aus der ganzen Welt haben sich dieses Video aus Oberfranken angeschaut. Rund 5 Millionen Likes hat es schon gegeben. Aber wie gelingt so ein viraler Hit?
1: Ich gebe es ganz offen zu. Also ich habe das gemacht, was glaube ich jeder Bürgermeister mittlerweile macht. Social Media nutzen, um zu zeigen, wie bunt, wie vielfältig das Leben in unseren Gemeinden ist. Was sicherlich natürlich wichtig ist, die richtige Position für so einen Film zu finden. Also was könnte wirklich interessant sein, dass da sehr, sehr viel Atmosphäre mit rüberkommt bei diesem Video. Das zeigt, aus welchem Holz wir geschnitzt sind.
0: Na, ich würde sagen, jetzt muss die Welt nur noch in den Frankenwald kommen. Das perfekte Werbevideo, das gibt's jetzt schon.

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0: Ich bin Gregor Jusse Moser. SPD-Chefin Baas pocht darauf, dass es bei geplanten Steuerreformen gerecht zugeht. Für manche heiße Reform einfach nur kürzen, streichen, sparen, sagte Baas bei einer Delegiertenkonferenz der nordrhein-westfälischen SPD in Düsseldorf. Das Land brauche aber auch Impulse für die Wirtschaft und mehr Gerechtigkeit. Mehr von Lea Matschulat.
1: Bei einer Steuerreform müssten Arbeiter, Familien und Pflegende entlastet werden, sagt SPD-Chefin Baas. Und das bedeutet wiederum, dass auch andere einen Beitrag leisten müssten. Gemeint ist damit die schon vielfach diskutierte höhere Besteuerung derjenigen, die, wie Baas es formuliert, sehr, sehr viel in diesem Land verdienen.
0: Geht jetzt alles ganz schnell in der Suche nach Frieden zwischen den USA und dem Iran? Vermittler Pakistan meldet, mit dem Abschluss eines Abkommens sei voraussichtlich in den nächsten 24 Stunden zu rechnen. Zuvor hatten auch der Iran und die USA davon gesprochen, dass eine Einigung zum Greifen nahe sei. Laut Präsident Trump ist unter anderem die Öffnung der Straße von Hormuz geplant. Das waren die Nachrichten um halb. Die Sonne ist zurück in Bayern und beschert uns ein angenehmes Wochenende mit Werten gut über 20 Grad, trotz einiger Wolken. Jetzt am Abend und in der Nacht ist es meist nur locker bewölkt. Die Temperaturen gehen zurück auf 15 bis 8 Grad. Morgen und am Montag bekommen wir Wolken, Sonne und im Osten ganz vereinzelte Schauer. Die Temperaturen gehen etwas zurück auf 20 Grad im Schnitt. Im Laufe der Woche kommt dann der Hochsommer mit um und über 30 Grad.
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3: Wir nutzen natürlich das Wochenende, um auch immer noch mal zurückzublicken auf die vergangene Woche. Und da ist eine ganz große Musikerin 75 Jahre geworden, die allerdings leider ihren Geburtstag im Krankenhaus verbringen musste. Um wen es sich handelt, hört ihr gleich bei mir. Das ist Musik von den Bee Gees und You Win Again um kurz nach halb sieben am Samstagabend.

0: Feels Like I'm Falling in Love. Chris Martin und seine Jungs von Coldplay waren das hier bei uns. Happy Birthday Bonnie Tyler. Die Sängerin hat in dieser Woche am 8. Juni ihren 75. Geburtstag gefeiert. Allerdings ist es ein Geburtstag in Sorge. Sie liegt nämlich schon seit vielen Wochen nach einer Not-OP im Krankenhaus und hatte sich eigentlich so auf die anstehende Tour jetzt im Sommer gefreut.
1: I didn't expect to be in the music business all this time, but it's still, I love it still as much as the very first time I sang on the stage, you know.
0: Sie hat gar nicht damit gerechnet, dass sie in so hohem Alter, in Anführungszeichen, auch noch Musik macht und vor allen Dingen auch so viele treue Fans hat. Und die treuesten sind mit in Deutschland, die alle ihre Hits mitsingen bei den Konzerten.
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Wir gratulieren Bonnie Tyler nachträglich nochmal recht herzlich zum Geburtstag und vor allen Dingen drücken wir ihr natürlich die Daumen, dass sie wieder gesund wird und hoffentlich bald dann die ausgefallenen Konzerte nachholen kann und wieder dann auf der Bühne stehen kann und mit ihren Fans feiern kann. Hier ist Bonnie Tyler nachträglich zum 75. Geburtstag aus 1983. Eine Ballade, die eigentlich gar nicht für sie geschrieben war, sondern jemand anderes singen sollte. Der hatte allerdings abgelehnt. Meatloaf wäre das gewesen. Hier ist Bonnie Tyler und Total Eclipse of the Heart.

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1: Ich bin Gregor Jusse Moser. Schwerer Verkehrsunfall im Landkreis Altötting. Dabei ist eine dreiköpfige Familie aus München ums Leben gekommen, wie das Polizeipräsidium Rosenheim mitteilte. Bei den Toten handelt es sich demnach um einen 46-jährigen Vater, eine 44-jährige Mutter und ihr zweijähriges Kind. Ihr Auto stieß auf der B12 zwischen Stammhamm und Markl frontal mit einem Sattelschlepper zusammen. Warum, ist noch unklar. Nach langem Hin und Her scheint ein Abkommen zwischen den USA und dem Iran in greifbarer Nähe. Mit einer Einigung sei voraussichtlich in den nächsten 24 Stunden zu rechnen, heißt es von Vermittler Pakistan. David Riemer berichtet.
2: Im Gespräch ist im Moment zunächst ein Rahmenabkommen zur Beendigung des Kriegs zwischen dem Iran und den USA. Dieses könnte Ausgangspunkt für vertiefte Verhandlungen innerhalb eines Zeitrahmens von 60 Tagen sein. Laut Trump sieht die Vereinbarung eine Öffnung der für den weltweiten Handel mit Öl, Gas und Dünger wichtigen Straße von Hormuz vor.
1: Über Sklaverei oder den menschengemachten Klimawandel würde die US-Regierung unter Trump wohl lieber schweigen. Dieses Jahr sind mehrere Ausstellungsstücke und Infotafeln zu diesen Themen an öffentlichen Plätzen und in Nationalparks entfernt worden. Die müssen jetzt aber nach einem Gerichtsbeschluss wieder aufgestellt werden. Rund 3 Monate vor den Landtagswahlen in Mecklenburg-Vorpommern, Berlin und Sachsen-Anhalt haben CDU-Politiker vor einer Zusammenarbeit mit der AfD gewarnt. Der Vorsitzende des Arbeitnehmerflügels der Partei Radke sagte der Frankfurter Allgemeinen Sonntagszeitung, in dem Moment, in dem die CDU der AfD die Hand reiche, sei sie kaputt. Nordrhein-Westfalens Innenminister Reul bezeichnete die AfD als die größte Gefahr für die Demokratie. Wir schauen auf die Fußball-WM in Nordamerika. Um 21 Uhr unserer Zeit startet die Schweiz gegen Katar ins Turnier. Morgen erwarten uns dann 5 Spiele. Um Mitternacht trifft Rekordweltmeister Brasilien auf Marokko. Um 3 Uhr Haiti auf Schottland. Um 6 Uhr Australien auf die Türkei. Um 19 Uhr dann Deutschland auf WM-Neuling Curaçao. Und zu guter Letzt spielen um 22 Uhr die Niederlande gegen Japan. Es ist jetzt 7:15. Die Sonne ist zurück in Bayern und beschert uns ein angenehmes Wochenende mit Werten gut über 20 Grad, trotz einiger Wolken. Jetzt am Abend und in der Nacht ist es meist nur locker bewölkt. Die Temperaturen gehen zurück auf 15 bis 8 Grad. Morgen und am Montag bekommen wir Wolken, Sonne und im Osten ganz vereinzelte Schauer. Die Temperaturen gehen etwas zurück auf 20 Grad im Schnitt. Im Laufe der Woche kommt dann der Hochsommer mit um und über 30 Grad. Auf die Straßen. Wir schauen auf die A3 Würzburg Richtung Frankfurt. Zwischen Seligenstadt und Obertshausen 5 Kilometer Stau. Es dauert hier mindestens 20 Minuten länger. Gute Fahrt.
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3: Morgen um diese Zeit greift die deutsche Fußballnationalmannschaft in die Fußball-Weltmeisterschaft ein im ersten Gruppenspiel gegen Curaçao. Und es soll ja Leute geben, die sich vielleicht doch nicht so für Fußball interessieren. Für die hätte ich gleich einen der aktuellen Kinofilme im Angebot, die in dieser Woche gestartet sind. Das ist Musik von Cyndi Lauper und Girl Just Want to Have Fun. Ich bin Ralf Hohn und freue mich, euch durch den Samstagabend zu begleiten. Hallo.

0: Die belgische Formation Clouseau war das. Anfang der 90er war das ihr größter Hit bei uns mit Closing Counters. Schönen Samstagabend. Zombies im Zoo. Verrückt nach Mitternacht. Das ist einer der Filme, die in dieser Woche neu angelaufen sind. Ist die Frage, wird's gruselig oder wird's lustig? Ronny Thorau.
1: In Zombies im Zoo passiert genau das, was der Titel verspricht. Zootiere mutieren.
2: Wir sind umzingelt von allen möglichen gefährlichen Kreaturen.
1: Ein Animationsfilm mit Horrorgeschichte und Horrorbildern, das gibt's eher selten. Aber der Grusel bleibt familientauglich. Zum Beispiel, weil die Gelee-glibbrigen Tiermutanten oft zu absurdem Slapstick führen.
3: Du bist groß und voll hässlich.
1: Und am Ende geht's auch um eine kinderfreundliche Botschaft. Gemeinsam ist man stärker.
4: Ich weiß, wie wir den kompletten Zoo retten können. Aber dafür brauchen wir die Hilfe der anderen.
0: Ja, wäre doch vielleicht ein schönes Familienkino für dieses Wochenende, oder? Zombies im Zoo, dann doch nicht so gruselig, wie der Name vielleicht verspricht. Verrückt nach Mitternacht. Seit dieser Woche neu bei uns auf der Leinwand.

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1: Ich bin Gregor Jose Moser. Schwerer Verkehrsunfall im Landkreis Altötting. Dabei ist eine dreiköpfige Familie aus München ums Leben gekommen, wie das Polizeipräsidium Rosenheim mitteilte. Bei den Toten handelt es sich demnach um einen 46-jährigen Fahrer.

0: Vater, eine 44-jährige Mutter und ihr zweijähriges Kind. Ihr Auto stieß auf der B12 zwischen Stammhamm und Makel frontal mit einem Sattelschlepper zusammen. Warum, ist noch unklar. Nach langem Hin und Her scheint ein Abkommen zwischen den USA und dem Iran in greifbarer Nähe. Mit einer Einigung sei voraussichtlich in den nächsten 24 Stunden zu rechnen, heißt es von Vermittler Pakistan. David Riemer berichtet.
1: Im Gespräch ist im Moment zunächst ein Rahmenabkommen zur Beendigung des Kriegs zwischen dem Iran und den USA. Dieses könnte Ausgangspunkt für vertiefte Verhandlungen innerhalb eines Zeitrahmens von 60 Tagen sein. Laut Trump sieht die Vereinbarung eine Öffnung der für den weltweiten Handel mit Öl, Gas und Dünger wichtigen Straße von Hormuz vor.
0: Das waren die Nachrichten um halb. Die Sonne ist zurück in Bayern und beschert uns ein angenehmes Wochenende mit Werten gut über 20 Grad, trotz einiger Wolken. Jetzt am Abend und in der Nacht ist es meist nur locker bewölkt. Die Temperaturen gehen zurück auf 15 bis 8 Grad. Morgen und am Montag bekommen wir Wolken, Sonne und im Osten ganz vereinzelte Schauer. Die Temperaturen gehen etwas zurück auf 20 Grad im Schnitt. Im Laufe der Woche kommt dann der Hochsommer mit um und über 30 Grad.
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3: Musik von Maroon 5 gibt's gleich mit This Love an diesem Samstagabend um kurz nach 7:30 und vorher Musik aus dem Soundtrack vom Film Rocky 3, Survivor und Eye of the Tiger. Und Christina Stürmer, die österreichische Sängerin, hat eine neue Geschäftsidee. Davon wird sie uns gleich erzählen. Ich bin Ralf Hohn. Guten Abend.

0: Der eine oder andere fragt sich vielleicht, was macht eigentlich die österreichische Sängerin Christina Stürmer? In Sachen Musik hat man schon länger jetzt nicht mehr so wirklich viel von ihr gehört. Sie hat sich eine neue Geschäftsidee überlegt. Keine Ahnung, woher die kommt, aber sie hat jetzt Rucksäcke, die sie vertreibt. Auf Instagram hat sie schon mal den ersten Prototypen gezeigt.
1: Ich halte hier den Prototypen in meinem Arm, inspiriert von meinen Kindern. Alles handgemacht. Es ist der Rucksack, den jeder braucht. Auch Frau von Welt, Mann von Welt, Kind von Welt vielleicht. Wie gesagt, es gibt bis jetzt erst den einen und der gehört mir. Den behalte ich mir, mit dem fahre ich jetzt nach Hause.
0: Und vielleicht hat sie den ja auch demnächst auf Tour dabei, denn da wird Christina Stürmer auf jeden Fall wieder Musik machen, denn dem Musikbusiness hat sie natürlich trotz dem Nebenjob als Rucksackverkäuferin nicht den Rücken gekehrt. Hier ist Christina Stürmer mit Seite an Seite. Wir sind zum

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1: Ich bin Gregor Jusse Moser. Das Auto einfach mal stehen lassen, das macht einer YouGov-Umfrage zufolge mittlerweile jeder dritte Autofahrer häufiger mal wegen der Spritpreise. Lea Matschulatz berichtet.
2: Gefragt, wo sie am ehesten 100 Euro pro Monat einsparen würden, antwortet jeder Fünfte beim Kraftstoff und bei der Kfz-Versicherung. Den Wagen stehen lassen würden der YouGov-Umfrage im Auftrag der Teambank zufolge fast ein Drittel der Menschen. Bei denen, die noch nicht 30 sind, sind es sogar 35%. Für viele Verbraucher ist der Tankrabatt, den die Bundesregierung aufgelegt hat, eine kleine Erleichterung. Die Maßnahme endet jedoch mit Ablauf des Monats.
1: So nah an einer Einigung wie noch nie sind die Kriegsparteien Iran und USA dem iranischen Außenamtssprecher Bahai zufolge. Es sei daher sehr wahrscheinlich, dass eine Absichtserklärung für ein Friedensabkommen in den nächsten Tagen finalisiert werde, sagte er laut der iranischen Nachrichtenagentur IRNA. US-Präsident Trump teilte kürzlich sogar mit, die Unterzeichnung der Vereinbarung sei für morgen geplant. Die Zahl der Straftaten gegen obdachlose Menschen ist letztes Jahr stark gestiegen. Laut Bundesinnenministerium um fast 17% im Vergleich zu 2024. Insgesamt gab es damit 2025 über 2500 Straftaten gegen Obdachlose. Am häufigsten wurden Menschen in Berlin angegriffen, gefolgt von Bayern und Nordrhein-Westfalen. Bayerns kleinste Gemeinde wählt morgen erneut einen Bürgermeister. In Chiemsee war die Wahl im März gescheitert, weil der einzige Kandidat in der Inselgemeinde keine Mehrheit bekam. Viele Wähler hatten einfach andere Namen auf den Stimmzettel geschrieben. Auch diesmal tritt nur ein Kandidat an. Die Gemeinde hat rund 170 Einwohner, etwa 140 sind wahlberechtigt. Und noch der Blick zur Fußball-WM in Nordamerika. Um 21 Uhr unserer Zeit starten unsere Nachbarn aus der Schweiz gegen Katar ins Turnier. Um Mitternacht trifft dann Rekordweltmeister Brasilien auf Marokko. Um 6 Uhr morgens spielt die Türkei gegen Australien. Deutschland bestreitet sein erstes Gruppenspiel morgen um 19 Uhr gegen Curaçao. Es ist jetzt kurz nach 8. Die Sonne ist zurück in Bayern und beschert uns ein angenehmes Wochenende mit Werten gut über 20 Grad, trotz einiger Wolken. Jetzt am Abend und in der Nacht ist es meist nur locker bewölkt. Die Temperaturen gehen zurück auf 15 bis 8 Grad. Morgen und am Montag bekommen wir Wolken, Sonne und im Osten ganz vereinzelte Schauer. Die Temperaturen gehen etwas zurück auf 20 Grad im Schnitt. Im Laufe der Woche kommt dann der Hochsommer mit um und über 30 Grad. Hallo auf die Straßen. Wir schauen auf die A3 Würzburg Richtung Frankfurt zwischen Seligenstadt und Obertshausen. 5 Kilometer Stau, es dauert hier etwa eine Dreiviertelstunde länger. Gute Fahrt.

Es ist Samstagabend und ich habe so richtig Lust drauf. Ich hoffe, ihr auch. Wenn ihr wollt, sind wir bis Mitternacht zusammen und genießen das Wochenende mit viel Musik und natürlich auch vielen interessanten Themen und schauen gleich mal auf die Abschiedstour der Toten Hosen, die heute beginnt. Ich bin Ralf Hohn. Schönen Samstagabend. 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

0: Wir feiern gemeinsam das Wochenende an diesem Samstagabend und feiern ist auch ein gutes Stichwort. Die Toten Hosen, die wollen nämlich auch nochmal so richtig feiern. Letzte Woche haben sie ein paar Warm-up-Konzerte gegeben in Luxemburg und heute starten sie zu ihrer voraussichtlich letzten Deutschland-Tour. Und Campino, der Sänger von den Toten Hosen, will es wirklich nochmal so richtig krachen lassen mit den Fans.
1: Wir wollen, dass ihr alle wetterfeste Kleidung mitbracht und die Halle zum Toben bringt. Wir wollen eigentlich nur noch rauskommen und der Soundtrack zu der Revolution und Randale sein, die ihr da draußen veranstaltet. Also eine Party kann nur funktionieren, wenn alle Bock drauf haben. Wir von unserer Seite, das kann ich garantieren. Jetzt müsst nur ihr kommen und einmal ausblenden, dass es morgen weitergeht und was gestern war, sondern einfach nur das Hier und Jetzt. Und lass uns zusammen versuchen, das Dach von den Hallen abzumachen.
0: Na, das ist wirklich mal eine Ansage, oder? Die Toten Hosen auf Abschiedstour. Trink aus, wir müssen gehen. So der Titel ihres letzten Albums, das vor ein paar Tagen erschienen ist. Und sind wir mal gespannt. Gab ja schon so manche andere Musiker, die sich dann doch nochmal anders überlegt haben. Und dann gab es den Rücktritt vom Rücktritt. Ich sag mal nur Scorpions zum Beispiel, die ja auch schon seit vielen Jahren sich eigentlich schon verabschieden wollten. Hier sind die Toten Hosen und alles passiert. Schönen Samstagabend.

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1: Ich bin Gregor Jose Moser. Das Auto einfach mal stehen lassen, das macht einer YouGov-Umfrage zufolge mittlerweile jeder dritte Autofahrer häufiger mal wegen der Spritpreise. Lea Matschulatz berichtet.
2: Gefragt, wo sie am ehesten 100 Euro pro Monat einsparen würden, antwortet jeder Fünfte beim Kraftstoff und bei der Kfz-Versicherung. Den Wagen stehen lassen würden der YouGov-Umfrage im Auftrag der Teambank zufolge fast ein Drittel der Menschen. Bei denen, die noch nicht 30 sind, sind es sogar 35%. Für viele Verbraucher ist der Tankrabatt, den die Bundesregierung aufgelegt hat, eine kleine Erleichterung. Die Maßnahme endet jedoch mit Ablauf des Monats.

0: So nah an einer Einigung wie noch nie sind die Kriegsparteien Iran und USA, dem iranischen Außenamtssprecher Bahai zufolge. Es sei daher sehr wahrscheinlich, dass eine Absichtserklärung für ein Friedensabkommen in den nächsten Tagen finalisiert werde, sagte er laut der iranischen Nachrichtenagentur IRNA. US-Präsident Trump teilte kürzlich sogar mit, die Unterzeichnung der Vereinbarung sei für morgen geplant. Das waren die Nachrichten um 5:30. Die Sonne ist zurück in Bayern und beschert uns ein angenehmes Wochenende mit Werten gut über 20 Grad, trotz einiger Wolken. Jetzt am Abend und in der Nacht ist es meist nur locker bewölkt. Die Temperaturen gehen zurück auf 15 bis 8 Grad. Morgen und am Montag bekommen wir Wolken, Sonne und im Osten ganz vereinzelte Schauer. Die Temperaturen gehen etwas zurück auf 20 Grad im Schnitt. Im Laufe der Woche kommt dann der Hochsommer mit um und über 30 Grad.
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2: Madonna hatte in dieser Woche Grund zu feiern, nämlich das erfolgreichste Album ihrer Karriere ist in der vergangenen Woche vor 40 Jahren erschienen. Und ich dachte mir, da hören wir doch gleich nochmal rein in dieser halben Stunde.

0: nuclear war.
1: Zu diesem Zeitpunkt des Fluges beginnt die Astronautin normalerweise damit,

Achtung, Achtung.

legt er nieder. Boczek, immer wieder Boczek, der rechte Läufer der Ungarn. Am Ball, er hat den Ball verloren diesmal gegen Schäfer.

Wir sind im Wochenendmodus an diesem Samstagabend. Am 3. Juli, also nicht mehr lange hin, veröffentlicht Madonna ein neues Album. Und eigentlich nach einigen Flops tät ihr ein großer Erfolg mal wieder so richtig gut. Wer weiß, vielleicht wird es ja ähnlich erfolgreich wie das Album, das in der vergangenen Woche 40-Jähriges gefeiert hat. Das Album True Blue, im Juni 86 erschienen. Und es sind natürlich auch zahlreiche Klassiker drauf.

La Isla Bonita, True Blue und Open Your Heart sind nur einige der Klassiker, die sich auf diesem Album befinden. Es ist das bislang erfolgreichste und meistverkaufte Album von Madonna, das in der vergangenen Woche 40 geworden ist. Und auch dieser Titel hier ist natürlich drauf. In England und in Amerika war es der Nummer 1. Bei uns in Deutschland in den Single-Charts hat die Nummer ganz knapp die Spitzenposition verfehlt. Hier ist Madonna und Papa Don't Preach.

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1: Ich bin Gregor Jusse Moser. SPD-Chefin Baas pocht darauf, dass es bei geplanten Steuerreformen gerecht zugeht. Für manche heiße Reform einfach nur kürzen, streichen, sparen, sagte Baas bei einer Delegiertenkonferenz der nordrhein-westfälischen SPD in Düsseldorf. Das Land brauche aber auch Impulse für die Wirtschaft und mehr Gerechtigkeit. Mehr von Lea Matschulat.
2: Bei einer Steuerreform müssten Arbeiter, Familien und Pflegende entlastet werden, sagt SPD-Chefin Baas. Und das bedeutet wiederum, dass auch andere einen Beitrag leisten müssten. Gemeint ist damit die schon vielfach diskutierte höhere Besteuerung derjenigen, die, wie Baas es formuliert, sehr, sehr viel in diesem Land verdienen.
1: US-Präsident Trump hat für morgen die Unterzeichnung eines Friedensvertrags mit dem Iran angekündigt. Sofort danach werde die Straße von Hormuz geöffnet sein, betonte Trump in seinem Online-Dienst. Er widersprach damit iranischen Angaben, wonach erst in den kommenden Tagen mit einer Einigung zu rechnen sei. Schwerer Verkehrsunfall im Landkreis Altötting. Dabei ist eine dreiköpfige Familie aus München ums Leben gekommen, wie das Polizeipräsidium Rosenheim mitteilte. Bei den Toten handelt es sich demnach um einen 46-jährigen Vater, eine 44-jährige Mutter und ihr 2-jähriges Kind. Ihr Auto stieß auf der B12 zwischen Stammham und Marktl frontal mit einem Sattelschlepper zusammen. Warum, ist noch unklar. Eine private Pflegeversicherung abzuschließen soll attraktiver werden. Deshalb will Gesundheitsministerin Waken, dass gezahlte Beiträge als Vorsorgeaufwand von der Steuer abgesetzt werden können, wie sie den Funke-Medien gesagt hat. Sogenannte sonstige Vorsorgeaufwendungen, wie eben etwa eine private Pflegeversicherung, können oft faktisch nicht abgesetzt werden, weil die Beiträge zur gesetzlichen Pflege- und Krankenversicherung meist den Höchstbetrag schon übersteigen. Die Europäische Union treibt die Aufnahme der Ukraine und Moldaus voran. Die Botschafter der 27 Mitgliedstaaten haben sich darauf geeinigt, die nächste Phase der Beitrittsgespräche mit beiden Ländern einzuleiten. Die erste Verhandlungsrunde soll am Montag beginnen. Das ist jetzt möglich, weil die neue Regierung in Ungarn das nicht blockiert, anders als unter Orbán. Es ist jetzt 9:15. In der Nacht ist es meist nur locker bewölkt über Bayern. Die Temperaturen gehen zurück auf 15 bis 8 Grad. Morgen bekommen wir Wolken, Sonne und im Osten ganz vereinzelte Schauer. Die Höchstwerte erreichen 16 Grad im Hoferland und bis zu 25 Grad im Allgäu. Im Laufe der Woche kommt dann der Hochsommer mit um und über 30 Grad ab Mittwoch. Auf die Straßen und da ist aktuell alles ruhig soweit und liegen keine Meldungen vor. Gute Fahrt!

Ja, in diesen Minuten rollt der Ball wieder bei der Fußball-WM Katar gegen die Schweiz. Gut, ist jetzt vielleicht nicht so absolutes Brüllerspiel. Vielleicht kann man ja einfach das Bild mitlaufen lassen. Und wir liefern den Ton vom Radio aus mit der besten Musik für den Samstagabend. Das wäre doch ein guter Kompromiss, oder? Ich bin Ralf Hohn. Schön, dass ihr bei uns seid. Guten Abend und schönes Wochenende.

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Wir feiern mit euch den schönsten Abend der Woche. Nochmal einen schönen Samstagabend. Maxi Priest hatte in dieser Woche Geburtstag. Ist am Mittwoch 65 geworden. Kind jamaikanischer Eltern war er damals. In London ist er aufgewachsen. Und vielleicht liegt es auch an seinem jamaikanischen Blut, das durch seine Adern fließt, dass er auch so ein sonniges Gemüt hat. Zumindest die Titel klingen immer nach guter Laune Sommer.

That Girl, Wide World oder Close to You, das sind unter anderem die großen Hits von Maxi Priest. In dieser Woche hat er seinen 65. Geburtstag gefeiert und hier hören wir nochmal einen seiner Songs in voller Länge aus 1990. Hier ist Maxi Priest und Close to You.

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1: Ich bin Gregor Jussi Moser. SPD-Chefin Baas pocht darauf, dass es bei geplanten Steuerreformen gerecht zugeht. Für manche heiße Reform einfach nur kürzen, streichen, sparen, sagte Baas bei einer Delegiertenkonferenz der nordrhein-westfälischen SPD in Düsseldorf. Das Land brauche aber auch Impulse für die Wirtschaft und mehr Gerechtigkeit. Mehr von Lea Matschulatz.
2: Bei einer Steuerreform müssten Arbeiter, Familien und Pflegende entlastet werden, sagt SPD-Chefin Baas. Und das bedeutet wiederum, dass auch andere einen Beitrag leisten müssten. Gemeint ist damit die schon vielfach diskutierte höhere Besteuerung derjenigen, die, wie Baas es formuliert, sehr, sehr viel in diesem Land verdienen.
1: US-Präsident Trump hat für morgen die Unterzeichnung eines Friedensvertrags mit dem Iran angekündigt. Sofort danach werde die Straße von Hormuz geöffnet sein, betonte Trump in seinem Online-Dienst. Er widersprach damit iranischen Angaben, wonach erst in den kommenden Tagen mit einer Einigung zu rechnen sei. Das waren die Nachrichten um 9:30. In der Nacht ist es meist nur locker bewölkt über Bayern. Die Temperaturen gehen zurück auf 15 bis 8 Grad. Morgen bekommen wir Wolken, Sonne und im Osten ganz vereinzelte Schauer. Die Höchstwerte erreichen 16 Grad im Hofer Land und bis zu 25 Grad im Allgäu. Im Laufe der Woche kommt dann der Hochsommer mit um und über 30 Grad ab Mittwoch.
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3: Ich freue mich gleich auf die 90er, denn wir kramen in dieser halben Stunde mal wieder ein bisschen in der Hitparadengeschichte und hören uns gleich den Titel an, der heute vor 32 Jahren am 13. Juni 94 auf Platz 1 in den Charts war. Das ist wirklich echtes 90er-Gefühl. Gleich in ein paar Minuten.

0: Hoch die Hände, Wochenende. Ich denke, Mark Wahlberg sollte vielleicht mal wieder versuchen, an seiner Musikkarriere zu arbeiten. Denn im Frühjahr diesen Jahres hat er einen ziemlichen Tiefpunkt erlebt. Er hat nämlich die Hauptrolle in einem Film gespielt, wo es darum ging, dass er das offizielle Verhütungsmittel der brasilianischen Mannschaft bei der Fußball-WM vermarkten sollte.
1: Ich präsentiere den Bolsa. Warum ist da bisher noch keiner drauf gekommen? Das offizielle Kondom von Brasilien 2025 wird... Der Balls
0: ab! Die Kritiker sind sich einig, völliger Blödsinn, völliger Nonsens dieser Film. Sagen wir mal so, vielleicht nicht viel hochwertiger, aber dafür umso unterhaltsamer ist der Titel, mit dem Mark Wahlberg alias Marky Mark gemeinsam mit Prince Idol Joe heute vor 32 Jahren an der Spitze der deutschen Singlecharts stand. Hier hören wir sie. Prince Idol Joe zusammen mit Marky Mark und United.

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1: Ich bin Hendrik Daum. Ein Friedensvertrag mit dem Iran soll laut US-Präsident Trump bereits morgen unterzeichnet werden. Gleich im Anschluss werde die Straße von Hormuz geöffnet sein. Das hat Trump in seinem Online-Dienst angekündigt. Vom Iran heißt es dagegen, mit einer Einigung sei erst in den kommenden Tagen zu rechnen. Das Rahmenabkommen soll eine Basis für weitere Gespräche bieten, etwa über das iranische Atomprogramm. Das Auto einfach mal stehen lassen, das macht einer YouGov-Umfrage zufolge mittlerweile jeder dritte Autofahrer häufiger mal wegen der Spritpreise, wie Lea Matschulat berichtet.
2: Gefragt, wo sie am ehesten 100 Euro pro Monat einsparen würden, antwortet jeder Fünfte beim Kraftstoff und bei der Kfz-Versicherung. Den Wagen stehen lassen würden der YouGov-Umfrage im Auftrag der Teambank zufolge fast ein Drittel der Menschen. Bei denen, die noch nicht 30 sind, sind es sogar 35%. Für viele Verbraucher ist der Tankrabatt, den die Bundesregierung aufgelegt hat, eine kleine Erleichterung. Die Maßnahme endet jedoch mit Ablauf des Monats.
1: Rund 3 Monate vor den Landtagswahlen in Mecklenburg-Vorpommern, Berlin und Sachsen-Anhalt haben CDU-Politiker vor einer Zusammenarbeit mit der AfD gewarnt. Der Vorsitzende des Arbeitnehmerflügels der Partei Radke sagte der Frankfurter Allgemeinen Sonntagszeitung, in dem Moment, in dem die CDU der AfD die Hand reiche, sei sie kaputt. Nordrhein-Westfalens Innenminister Reul bezeichnete die AfD als die so wörtlich größte Gefahr für die Demokratie. Bayerns kleinste Gemeinde wählt morgen erneut einen Bürgermeister. In Chiemsee war die Wahl im März gescheitert, weil der einzige Kandidat in der Inselgemeinde keine Mehrheit bekam. Viele Wähler hatten einfach andere Namen auf den Stimmzettel geschrieben. Auch diesmal tritt nur ein Kandidat an. Die Gemeinde hat rund 170 Einwohner, etwa 140 davon sind wahlberechtigt. Und wir schauen zur Fußball-WM. Aktuell spielen gerade unsere Nachbarn aus der Schweiz gegen Katar. Und zur Halbzeit, da führen die Eidgenossen mit 1:0. Um Mitternacht trifft dann Rekordweltmeister Brasilien auf Marokko. Um 6 Uhr morgens spielt dann die Türkei gegen Australien. Und Deutschland bestreitet sein erstes Gruppenspiel morgen Abend um 19 Uhr gegen Curaçao. Es ist jetzt kurz nach 10. In der Nacht ist es meist nur locker bewölkt. Die Temperaturen gehen bis in der Früh runter auf 15 bis 8 Grad. Morgen am Sonntag bekommen wir Wolken, Sonne und im Osten ganz vereinzelte Schauer. Die Höchstwerte erreichen 16 Grad im Hoferland und bis zu 25 Grad im Allgäu. Im Laufe der kommenden Woche kommt dann der Hochsommer mit um und über 30 Grad ab Mittwoch. Die A3 in Nürnberg-Passau bleibt das ganze Wochenende über in beiden Richtungen gesperrt. Zwischen dem Kreuz Deggendorf und Hengersberg, da laufen Bauarbeiten. Ihr werdet umgeleitet über die U18 und U83. Und dann haben wir die A7 noch, Würzburg Richtung Fulda. Bitte aufpassen, zwischen Gramschatzer Wald und dem Dreieck Schweinfurt-Werneck. Hier gab es einen Unfall.
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3: Frei nach dem Motto, aller Anfang ist schwer. Einer meiner Lieblingsrubriken kommt gleich, die Jugendsünden der Stars. Und es geht um einen Künstler, der überaus erfolgreich wird. Aber auch der hat mal klein angefangen, ne? Frei nach dem Motto, auch die kochen nur mit Wasser. Um wen es sich handelt, hört ihr gleich nach 3 Hits am Stück. An diesem Samstagabend, wir haben es kurz nach 10. Ich bin Ralf Hohn und feiere mit euch das Wochenende.

0: mitten im Stimmbruch der spätere Superstar, der mit 13 dieses erste Mini-Album veröffentlicht hat. Kurz davor hatte er daheim im Kinderzimmer schon erste Songs aufgenommen und auf CD gebrannt. Rund 20 Exemplare existieren davon. Eines davon hat zum Leidwesen des Musikers den Weg ins Internet gefunden. Mit 16 bewarb er sich für eine englische TV-Serie, in der eine fiktive Musikakademie eine Band castet. Er überzeugte als Musiker.
1: Darling, I've been waiting for you.
2: His voice is what Britannia High is all about.
0: Fiel aber als Tänzer durch.
3: Not even an option.
0: Im echten Leben bastelte das junge Talent weiter unermüdlich an seiner Musik. In kurzer Folge entstanden in Eigenregie 7 Mini-Alben. Das letzte davon ein Live-Mitschnitt. Und der zeigt, dass der junge Mann mit 19 Jahren endlich seinen eigenen Sound gefunden hat.
4: Time to welcome the fantastic Ed Sheeran to stage. Make some noise.
0: Dieser Song wurde auch zur ersten Single und zum ersten Hit von Ed Sheeran, als ihn endlich eine große Plattenfirma unter Vertrag nahm. Seine Jugendsünden spielte heute schon mal freiwillig bei Talkshows vor, um allen, die von einer Musikkarriere träumen, zu zeigen, dranbleiben lohnt sich.
5: You have to really learn and really practice. This is me playing guitar and singing. I'm going to put it into my mic like this.
6: I'm addicted. Oh.
5: And then, and then.
0: Heute können Ed Sheeran und seine Fans lachen über seine mehr als wackeligen ersten Schritte im Musikgeschäft.
7: Jugendsünden, das geheime Vorlieben der Stars.

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1: Ich bin Hendrik Daum. Ein Friedensvertrag mit dem Iran soll laut US-Präsident Trump bereits morgen unterzeichnet werden. Gleich im Anschluss werde die Straße von Hormuz geöffnet sein. Das hat Trump in seinem Online-Dienst angekündigt. Vom Iran heißt es dagegen, mit einer Einigung sei erst in den kommenden Tagen zu rechnen. Das Rahmenabkommen soll eine Basis für weitere Gespräche bieten, etwa über das iranische Atomprogramm. Das Auto einfach mal stehen lassen, das macht einer YouGov-Umfrage zufolge mittlerweile jeder dritte Autofahrer häufiger mal wegen der Spritpreise, wie Lea Matschulat berichtet.
2: Gefragt, wo sie am ehesten 100 Euro pro Monat einsparen würden, antwortet jeder Fünfte beim Kraftstoff und bei der Kfz-Versicherung. Den Wagen stehen lassen würden der YouGov-Umfrage im Auftrag der Teambank zufolge fast ein Drittel der Menschen. Bei denen, die noch nicht 30 sind, sind es sogar 35%. Für viele Verbraucher ist der Tankrabatt, den die Bundesregierung aufgelegt hat, eine kleine Erleichterung. Die Maßnahme endet jedoch mit Ablauf des Monats.
1: Das waren die Nachrichten um halb. In der Nacht ist es meist nur locker bewölkt. Die Temperaturen gehen bis in der Früh runter auf 15 bis 8 Grad. Morgen am Sonntag bekommen wir Wolken, Sonne und im Osten ganz vereinzelte Schauer. Die Höchstwerte erreichen 16 Grad im Hoferland und bis zu 25 Grad im Allgäu. Im Laufe der kommenden Woche kommt dann der Hochsommer mit um und über 30 Grad ab Mittwoch.
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3: Der ein oder andere hat sich vielleicht gewundert, in den Streaming-Charts sind momentan einige Titel von Michael Jackson zu finden. Grund ist natürlich der Erfolg des Biopics Michael in den Kinos. Meistens, wenn posthum von Stars irgendwelche Titel wieder auftauchen in den Charts, dann ist es eher ein trauriger Grund, wie beispielsweise gleich in unserer Songstory mit Markus Ullmann.

0: Mein Name ist Markus Ullmann und heute sprechen wir über einen Plattenverkaufsturbo, den jeder Künstler nur ein einziges Mal zünden kann. Den Tod.
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0: Wenn ein Musiker stirbt, dann kommt es nicht selten vor, dass seine Songs und Alben noch einmal in den Charts landen. Kurz nach dem Tod von Michael Jackson zum Beispiel waren 24 seiner Singles und 9 seiner Alben gleichzeitig in den deutschen Charts vertreten. Und bei manchem Star klappt es sogar erst nach dem Tod mit dem Nummer 1-Hit. So zum Beispiel bei Otis Redding.
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0: Wir kommen jetzt zu unserem heutigen Künstler. Ein Mann, der Zeit seines Lebens sehr vorausschauend ist. Er ist oft ein Vorreiter. Er riecht die Trends, bevor sie Trends sind. Und dieser Mann hat auch für seinen eigenen Tod vorgesorgt. Jahre im Voraus hat er geplant, wann welche unveröffentlichten Songs oder Best-of-Alben erscheinen sollen. Und er hat festgelegt, dass alle Gewinne aus diesen Veröffentlichungen allein bei seiner Familie bleiben. Diese Planung ist aufgegangen. Nach seinem Tod sind an die 20 Live-Alben und Kompilationen erschienen. Und hier ist der Mann, der so gut vorgesorgt hat, damit seine Familie ausgesorgt hat. Hier ist David Bowie. Und wir spielen einen Song aus dem Jahr 1977, der es in Deutschland tatsächlich erstmals kurz nach seinem Tod in die Charts geschafft hat. Heroes.
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1: Ich bin Hendrik Daum. US-Präsident Trump hat für morgen ein Abkommen über ein Ende des Iran-Kriegs angekündigt. Er machte dabei weder Angaben dazu, wie und wo die Vereinbarung unterzeichnet werden soll, noch von wem genau. Auch aus dem Iran gibt es dazu bislang keine Reaktion mehr von Lea Matschulat.
2: Pakistan hat wochenlang zwischen den USA und dem Iran vermittelt. Wie genau die Einigung in dem Konflikt nun gelungen ist, ist nach jetzigem Stand aber noch unklar. Gleich nachdem das Abkommen unterzeichnet ist, werde die Straße von Hormuz wieder geöffnet, hat US-Präsident Trump angekündigt. Wichtig für die Wirtschaft, denn durch die Blockade hängen viele Waren fest und haben sich verteuert. Auch die Spritpreise dürften bald wieder sinken, wenn die wichtige Handelsroute wieder frei ist.
1: Rund 3 Monate vor den Landtagswahlen in Mecklenburg-Vorpommern, Berlin und Sachsen-Anhalt haben CDU-Politiker vor einer Zusammenarbeit mit der AfD gewarnt. Der Vorsitzende des Arbeitnehmerflügels der Partei Radke sagte der Frankfurter Allgemeinen Sonntagszeitung, in dem Moment, in dem die CDU der AfD die Hand reiche, sei sie kaputt. Nordrhein-Westfalens Innenminister Reul bezeichnete die AfD allzu wörtlich die größte Gefahr für die Demokratie. Die Ebola-Epidemie in Afrika breitet sich weiter aus. Wie die Weltgesundheitsorganisation mitteilte, stieg die Zahl der bestätigten Fälle in der Demokratischen Republik Kongo auf fast 680. Das Virus ist schwer zu kontrollieren, weil es für den dort grassierenden Erregertyp bislang weder einen Impfstoff noch eine spezielle Therapie gibt. Die Europäische Union treibt die Aufnahme der Ukraine und Moldaus voran. Die Botschafter der 27 Mitgliedstaaten haben sich darauf geeinigt, die nächste Phase der Beitrittsgespräche mit beiden Ländern einzuleiten. Die erste Verhandlungsrunde soll am kommenden Montag beginnen. Das ist jetzt möglich, weil die neue Regierung in Ungarn das nicht mehr blockiert, anders als noch unter Orbán. Und noch der Blick zur Fußball-WM. Aktuell spielen unsere Nachbarn aus der Schweiz gegen Katar. Ja, und kurz vor Ende des Spiels, da führen die Eidgenossen nur ganz knapp mit 1:0. Und um Mitternacht, da trifft dann Rekordweltmeister Brasilien auf Marokko. Deutschland bestreitet sein erstes Gruppenspiel morgen Abend um 19 Uhr gegen Curaçao. Es ist jetzt kurz nach 11. In der Nacht ist es meist nur locker bewölkt. Die Temperaturen gehen bis in der Früh runter auf 15 bis 8 Grad. Morgen am Sonntag bekommen wir Wolken, Sonne und im Osten ganz vereinzelte Schauer. Die Höchstwerte erreichen 16 Grad im Hoferland und bis zu 25 Grad im Allgäu. Im Laufe der kommenden Woche kommt dann der Hochsommer mit um und über 30 Grad ab Mittwoch. Die A3 Nürnberg-Passau, die bleibt das ganze Wochenende über in beiden Richtungen gesperrt. Zwischen dem Kreuz Deggendorf und Hengersberg, da laufen Bauarbeiten, ihr werdet jeweils umgeleitet. Dann haben wir die A7 Würzburg Richtung Fulda, hier gab es einen Unfall zwischen Gramschatzerwald und dem Dreieck Schweinfurt-Werneck. Auf der A9 Nürnberg Richtung Berlin laufen Bergungsarbeiten auf der rechten Spur zwischen Trockau und Bayreuth Süd. Und die A9 München-Nürnberg, bitte aufpassen, hier in beiden Richtungen. Auf Höhe Greding, da sind Menschen auf der Fahrbahn.
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3: Es gibt Neuigkeiten von Taylor Swift. Die hat nämlich jetzt vor kurzem einem ganz jungen Fan, einem 8-jährigen Mädchen, eine große Freude gemacht. Was da genau passiert ist, hört ihr gleich bei mir. Kurz nach 11 am Samstagabend. Hallo, ich bin Ralf Hohn.
4: Hey Fonsi.

0: Seid nett zu eurem Nachbarn, dann bekommt ihr vielleicht auch Post von Taylor Swift. So ging es einem 8-jährigen Mädchen in den USA. Die hat einen Nachbarn, der kann ganz gut Gitarre spielen. Und weil das 8-jährige Mädchen großer Fan von Taylor Swift ist, hat sie ihm einen Papierflieger rübergeschickt, ob er denn vielleicht mal ein Lied von Taylor Swift auf der Gitarre spielen könnte. Der Papa hat davon ein Video gemacht und hat es dann auf TikTok hochgeladen.
1: Hey man, my daughter threw a paper plane over. You got it? Thank you, man.
0: Das Video ging innerhalb von kürzester Zeit viral. Auch Taylor Swift hat es gesehen und hat sich so gefreut, dass sie sowohl dem Nachbarsjungen als auch dem 8-jährigen Mädchen eine handsignierte Gitarre geschenkt hat. Für das kleine Mädchen gab es noch eine Botschaft auf einem Zettel dazu. Vielleicht lernst du ja auch irgendwann mal Gitarre spielen. Du hast mir auf jeden Fall sehr ein Lächeln ins Gesicht gezaubert. Ist doch wirklich eine tolle Aktion, oder? Taylor Swift jetzt bei uns hier am Samstagabend mit Opa Light.

0: Ich bin Hendrik Daum. US-Präsident Trump hat für morgen ein Abkommen über ein Ende des Iran-Kriegs angekündigt. Er machte dabei weder Angaben dazu, wie und wo die Vereinbarung unterzeichnet werden soll, noch von wem genau. Auch aus dem Iran gibt es dazu bislang keine Reaktion mehr von Lea Matschulat.
1: Pakistan hat wochenlang zwischen den USA und dem Iran vermittelt. Wie genau die Einigung in dem Konflikt nun gelungen ist, ist nach jetzigem Stand aber noch unklar. Gleich nachdem das Abkommen unterzeichnet ist, werde die Straße von Hormuz wieder geöffnet, hat US-Präsident Trump angekündigt. Wichtig für die Wirtschaft, denn durch die Blockade hängen viele Waren fest und haben sich verteuert. Auch die Spritpreise dürften bald wieder sinken, wenn die wichtige Handelsroute wieder frei ist.
0: Rund 3 Monate vor den Landtagswahlen in Mecklenburg-Vorpommern, Berlin und Sachsen-Anhalt haben CDU-Politiker vor einer Zusammenarbeit mit der AfD gewarnt. Der Vorsitzende des Arbeitnehmerflügels der Partei Radke sagte der Frankfurter Allgemeinen Sonntagszeitung, in dem Moment, in dem die CDU der AfD die Hand reiche, sei sie kaputt. Nordrhein-Westfalens Innenminister Reul bezeichnete die AfD als so wörtlich die größte Gefahr für die Demokratie. Das waren die Nachrichten um 9:30. In der Nacht ist es meist nur locker bewölkt. Die Temperaturen gehen bis in der Früh runter auf 15 bis 8 Grad. Morgen am Sonntag bekommen wir Wolken, Sonne und im Osten ganz vereinzelte Schauer. Die Höchstwerte erreichen 16 Grad im Hoferland und bis zu 25 Grad im Allgäu. Im Laufe der kommenden Woche kommt dann der Hochsommer mit um und über 30 Grad ab Mittwoch.
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3: So langsam steigt sie immer mehr, die Freude auf das erste Spiel der deutschen Fußballnationalmannschaft bei der Fußball-WM in den USA, Kanada und Mexiko. Morgen Mittag um 12 Uhr Ortszeit in Houston, bei uns dann schon morgen Abend 19 Uhr wird es das erste Spiel der Deutschen geben gegen Curaçao. Wie die Vorzeichen stehen und wie die Mannschaft so drauf

0: Morgen Abend um diese Zeit werden wir schon wissen, wie die deutsche Mannschaft ins Turnier eingestiegen ist, in die Fußball-Weltmeisterschaft in Amerika, Kanada und Mexiko. Um 19 Uhr spielen sie gegen Curaçao. Das heißt also, ja, ich sag mal, kurz nach 21 Uhr wird das Ganze dann vorbei sein. Seit ein paar Tagen sind sie ja in ihrem WM-Quartier in Winston-Salem. Unser WM-Reporter Thomas Bremser ist mit dabei. Wie wohl fühlt sich denn die deutsche Nationalmannschaft dort im Quartier?
1: Ja, bislang hat sich niemand beschwert, sagt Sportdirektor Rudi Völler.
2: Es ist jetzt kein Luxusressort, aber es ist total angenehm. Wir sind unter uns.
1: Die Spieler können in einem Raum Videospiele zocken, können Billard spielen, haben einen Pool, Fahrräder und natürlich ihr Handy.
2: Also Lagerkoller, wie wir es früher mal kennen, das gibt es heute in der Form nicht mehr. Du bist immer mit der Heimat verbunden.
1: Und ich habe gehört, sie spielen auch gerne Cornhole. Da wirft man so kleine Säckchen auf eine Plattform mit einem Loch. Sehr beliebt hier in den USA.
0: Aha. Der Trainingsplatz, wie ist der?
1: Ja, der Platz liegt nicht weit entfernt vom Hotel auf einem Riesengelände der Privatuni Wake Forest mit eigener Kirche und Polizei. Der DFB hat hier auch mehrere Gebäude gemietet. Die Pressekonferenzen finden in einem Hörsaal statt. Und auf dem Rasen sind mir direkt die 6 Wassersprinkler aufgefallen. Die laufen auf Hochtouren, denn der Rasen ist sehr, sehr trocken. Aber Rudi Völler sagt, wir haben nichts zu lamentieren. Die Trainingsbedingungen sind optimal.
0: Mhm. Haben sich denn auch deutsche Fans dort ins Quartier irgendwie verirrt oder wohnt da vielleicht sogar jemand?
1: In der Tat, hier in der Region leben einige mit deutschen Wurzeln. Beim ersten Training hat der DFB 3000 Tickets verlost, die waren ruckzuck weg. Mehrere Stunden sind Familien dafür hierher gefahren. Und beim Training gestern habe ich Anna aus Wolfsburg getroffen mit ihren 3 Kindern, Finn, Janosch und Merle. Die wohnen aktuell 3 Autostunden entfernt, durften rein zum Training mit selbstgemalten Schildern.
3: Hier steht, könnte ich bitte ein Autogramm haben? Auf den anderen steht viel Glück. 5/5. Stern.
1: Die Kinder begeistert, bis auf die 4-jährige Merle.
4: Nicht so schön, weil ich mag nicht so gerne Fußball.
0: Sehr schön. Dafür mögen wir Fußball umso mehr und freuen uns natürlich auf das Spiel der deutschen Fußballnationalmannschaft, auf das erste bei der aktuellen Fußball-WM in Amerika, Kanada und Mexiko. Morgen Abend 19 Uhr gegen Curaçao. Thomas Bremser, danke und schöne Grüße nach Amerika.

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1: Ich bin Hendrik Daum. Donald Trump wird heute 80 Jahre alt und es läuft nicht gut für den US-Präsidenten. Der Berg an Problemen wächst, aber je größer die Krisen, desto mehr haut er drauf. Sein Geburtstag heute soll jedenfalls ein Fest der Superlative werden, unter anderem mit Käfigkämpfen vor dem Weißen Haus in Washington. Von dort berichtet für uns Tina Eck. Tina, Käfigkämpfe, wie muss man sich das denn vorstellen?
2: Seit Wochen wird am Weißen Haus ein riesengroßer Käfig gebastelt zu einer Art Gladiatoren-Arena. Die Ultimate Fighting Championship Organisation schickt die Kämpfer, Männerkult und Gewaltspektakel. Das Event wird eine Art Las Vegas-Show mit Licht und lauter Musik, dröhnenden Ansagen. 4000 geladene Gäste sitzen direkt in diesem Käfig und zigtausende gucken auf Großleinwänden außenrum zu.
1: Die Europäische Union treibt die Aufnahme der Ukraine und Moldaus voran. Die Botschafter der 27 Mitgliedstaaten haben sich darauf geeinigt, die nächste Phase der Beitrittsgespräche mit beiden Ländern einzuleiten. Die erste Verhandlungsrunde soll morgen am Montag beginnen. Das ist jetzt möglich, weil die neue Regierung in Ungarn das nicht mehr blockiert, anders als noch unter Orbán. Bayerns kleinste Gemeinde wählt heute erneut einen Bürgermeister. In Chiemsee war die Wahl im März gescheitert, weil der einzige Kandidat in der Inselgemeinde keine Mehrheit bekam. Viele Wähler hatten einfach andere Namen auf den Stimmzettel geschrieben. Auch diesmal tritt nur ein Kandidat an. Die Gemeinde hat rund 170 Einwohner, etwa 140 davon sind wahlberechtigt. Bei der Fußball-Weltmeisterschaft ist die Schweiz mit einer großen Enttäuschung ins Turnier gestartet. Die Eidgenossen lagen gegen Katar früh mit einem Tor vorne, kassierten aber in der Nachspielzeit kurz vor dem Abpfiff noch den Ausgleichstreffer zum 1:1 Endstand. Die deutsche Mannschaft, die landet in Kürze in Houston, wo heute Abend das erste Gruppenspiel ansteht. Um 19 Uhr ist Anpfiff für die Partie gegen Curaçao. Es ist jetzt kurz nach 12. Im Moment ist es meist nur locker bewölkt oder stellenweise auch klar. Die Temperaturen, die gehen bis in der Früh runter auf 15 bis 8 Grad. Heute am Sonntag, da bekommen wir Wolken, aber auch Sonne und im Osten ganz vereinzelt auch ein paar Schauer. Die Höchstwerte erreichen 16 Grad im Hoferland und bis zu 25 Grad im Allgäu. Im Laufe der kommenden Woche, da kommt dann der Hochsommer mit um und über 30 Grad ab Mittwoch. Die A3 Nürnberg-Passau, die bleibt in beiden Richtungen gesperrt. Zwischen dem Kreuz Deggendorf und Hengersberg, hier laufen Bauarbeiten, die dauern bis hinein in die Nacht auf Montag. Es gibt natürlich jeweils eine Umleitung für euch über die U18 und U83. Dann haben wir die A7, Würzburg Richtung Fulda, hier Behinderungen nach einem Unfall zwischen Gramschatzer Wald und dem Dreieck Schweinfurt-Werneck. Und noch die A9 Nürnberg Richtung Berlin. Bergungsarbeiten laufen hier auf der rechten Spur zwischen Trockau und Bayreuth Süd.

Kurz nach Mitternacht, ein wahnsinniger WM-Tag heute. Gerade losgegangen, Brasilien, Marokko. Ab 3 Uhr Haiti, Schottland. Ab 6 Uhr Australien, Türkei. Ab 22 Uhr Niederlande, Japan. Und vorher ab 19 Uhr unser Auftaktspiel. Deutschland, Curaçao in Houston. Und ich bin mir sicher, es wird ganz wunderbar. Ich bin Markus Ullmann. Gute Nacht.

0: Einen schönen Sonntag wünsche ich und ganz ehrlich, es kann ja eigentlich nur besser werden. Also in Sachen WM, ja, wir sind jetzt zweimal direkt nach der Gruppenphase raus gewesen. Das wird uns diesmal höchstwahrscheinlich nicht passieren, aber wie schätzt ihr das ein? Wie weit können wir es bringen? Können wir das Turnier gewinnen? Werden wir Weltmeister?
1: Ich glaube irgendwie nicht, dass sie gewinnen werden, weil ja, es gibt da einfach bessere Mannschaften, aber ich glaube schon, dass wir weit kommen werden.
2: Wir schaffen es unter die letzten vier, aber dann geht uns die Luft aus.
3: Vorrunde, sofortiger Knockout.
4: Deutschland hat relativ gute Chancen, sie haben ein gutes Team. Ich denke, das Viertelfinale oder Halbfinale sollte auf jeden Fall drin liegen.
5: Ich glaube, sie kommen nicht so weit. Ich sag, die Gruppenphase überstehen sie und dann scheiden sie aus.
6: Wenn es gut läuft, kann sogar alles passieren. Realistisch, so Viertelfinale.
7: Du, wir gewinnen das, sage ich.
0: Ja, natürlich, wir gewinnen das. Vielleicht. Wir werden sehen. Jetzt lasst uns erstmal langsam starten. Heute ab 19 Uhr in Houston in der ARD ist das Spiel live zu sehen. Deutschland gegen Curaçao, unser Einstieg in dieses Turnier. Und alles Weitere wird sich dann in den nächsten Wochen zeigen.

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1: Ich bin Hendrik Daum. Donald Trump wird heute 80 Jahre alt und es läuft nicht gut für den US-Präsidenten. Der Berg an Problemen wächst, aber je größer die Krisen, desto mehr haut er drauf. Sein Geburtstag heute soll jedenfalls ein Fest der Superlative werden, unter anderem mit Käfigkämpfen vor dem Weißen Haus in Washington. Von dort berichtet für uns Tina Eck. Tina, Käfigkämpfe, wie muss man sich das denn vorstellen?
2: Seit Wochen wird am Weißen Haus ein riesengroßer Käfig gebastelt zu einer Art Gladiatoren-Arena. Die Ultimate Fighting Championship Organisation schickt die Kämpfer, Männerkult und Gewaltspektakel. Das Event wird eine Art Las Vegas-Show mit Licht und lauter Musik, dröhnenden Ansagen. 4000 geladene Gäste sitzen direkt in diesem Käfig und zigtausende gucken auf Großleinwänden außenrum zu.
1: Die Europäische Union treibt die Aufnahme der Ukraine und Moldaus voran. Die Botschafter der 27 Mitgliedstaaten haben sich darauf geeinigt, die nächste Phase der Beitrittsgespräche mit beiden Ländern einzuleiten. Die erste Verhandlungsrunde soll morgen am Montag beginnen. Das ist jetzt möglich, weil die neue Regierung in Ungarn das nicht mehr blockiert, anders als noch unter Orbán. Das waren die Nachrichten um halb. Im Moment ist es meist nur locker bewölkt oder stellenweise auch klar. Die Temperaturen, die gehen bis in der Früh runter auf 15 bis 8 Grad. Heute am Sonntag, da bekommen wir Wolken, aber auch Sonne und im Osten ganz vereinzelt auch ein paar Schauer. Die Höchstwerte erreichen 16 Grad im Hoferland und bis zu 25 Grad im Allgäu. Im Laufe der kommenden Woche, da kommt dann der Hochsommer mit um und über 30 Grad ab Mittwoch.
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4: Hallo zusammen, ich bin Markus Ullmann. Das ist Sia mit The Greatest. Gibt's gleich. Vorher noch der Runaway Train. Ein Klassiker. Und wir starten mit dem Electric Light Orchestra und Calling America.

Sia und The Greatest. Hier ist die Sonntagnacht. Heute ist der 14. Juni und ein Popstar der 80er hat heute Geburtstag, hat glaube ich jetzt auch das Stadium der Altersweisheit erreicht. Boy George wird 65 und er hat ja den Ruf, so eine zickige Diva zu sein, und er selbst sagt, ja, das hat gestimmt. Damals in den 80ern, als er mit dem Culture Club unterwegs war.

0: Damals hat Boy George auch mal Fans angezickt, wenn er gerade schlecht drauf war. Aber Boy George hat seitdem dazugelernt. Heute weiß er, dass man mit Freundlichkeit so viel weiterkommt und dass ein Lächeln viele Probleme lösen kann.
1: I've just learned that, like, when you're nice, you're not disappointing. If you're friendly, people remember that. You can almost solve anything with a smile.
0: Ja, deshalb sind wir ja auch so nett und gratulieren Boy George heute zu seinem 65. Geburtstag. Und wir spielen den Song, mit dem ich sehr viel verbinde. Mein Bruder hatte in den 80ern einen Plattenspieler. Also mein Bruder ist 11 Jahre älter, deswegen war er schon bestens ausgestattet mit all diesem Hi-Fi-Equipment. Und ich als kleiner Markus habe dann seine Plattensammlung durchstöbert, wenn er nicht da war, denn ich durfte natürlich eigentlich nicht an diesen Plattenspieler ran. Und ich meine, es war eine Ronnys Pop-Show-Platte und darauf war dieser Song und ich habe ihn so oft gehört damals und ich liebe ihn bis heute. Hier ist der Culture Club mit Do You Really Want to Hurt Me?

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1: Ich bin Hendrik Daum. Die Europäische Union treibt die Aufnahme der Ukraine und Moldaus voran. Die Botschafter der 27 Mitgliedstaaten haben sich darauf geeinigt, die nächste Phase der Beitrittsgespräche mit beiden Ländern einzuleiten. Die erste Verhandlungsrunde soll morgen am Montag beginnen. Das ist jetzt möglich, weil die neue Regierung in Ungarn das nicht mehr blockiert, anders als noch unter Orbán. Unabhängig von einem möglichen Friedensplan mit den USA will der Iran künftig Gebühren für so wörtlich Dienstleistungen in der Straße von Hormuz erheben. Das kündigte das Außenministerium in Teheran an, ohne konkreter zu werden. Die Schritte, heißt es, dienten der nationalen Sicherheit. Außerdem wird vom Iran ein Ende der ausländischen Militärpräsenz in der Region gefordert. Rund 3 Monate vor den Landtagswahlen in Mecklenburg-Vorpommern, Berlin und Sachsen-Anhalt haben CDU-Politiker vor einer Zusammenarbeit mit der AfD gewarnt. Der Vorsitzende des Arbeitnehmerflügels der Partei Radke sagte der Frankfurter Allgemeinen Sonntagszeitung, in dem Moment, in dem die CDU der AfD die Hand reiche, sei sie kaputt. Nordrhein-Westfalens Innenminister Reul bezeichnete die AfD also wörtlich die größte Gefahr für die Demokratie. Die Ebola-Epidemie in Afrika breitet sich weiter aus. Wie die Weltgesundheitsorganisation mitteilte, stieg die Zahl der bestätigten Fälle in der Demokratischen Republik Kongo auf fast 680. Das Virus ist schwer zu kontrollieren, weil es für den dort grassierenden Erregertyp bislang weder einen Impfstoff noch eine spezielle Therapie gibt. Bei der Fußball-WM ist die Schweiz mit einer großen Enttäuschung ins Turnier gestartet. Die Eidgenossen lagen gegen Katar früh mit einem Tor vorn, kassierten aber in der Nachspielzeit kurz vor dem Abpfiff noch den Ausgleichstreffer zum 1:1 Endstand. Und bei der Partie Brasilien gegen Marokko steht es jetzt gerade zur Halbzeit 1:1. Es ist jetzt kurz nach 1. Im Moment ist es meist nur locker bewölkt oder stellenweise auch klar. Die Temperaturen, die gehen bis in der Früh runter auf 15 bis 8 Grad. Heute am Sonntag, da bekommen wir Wolken, aber auch Sonne und im Osten ganz vereinzelt auch ein paar Schauer. Die Höchstwerte erreichen 16 Grad im Hoferland und bis zu 25 Grad im Allgäu. Im Laufe der kommenden Woche, da kommt dann der Hochsommer mit um und über 30 Grad ab Mittwoch. A3 Nürnberg-Passau bleibt in beiden Richtungen gesperrt, zwischen dem Kreuz Deggendorf und Hengersberg. Hier ist eine Großbaustelle eingerichtet und die Bauarbeiten, die dauern noch bis hinein in die Nacht auf morgen. Die Umleitung für euch über die U18 und U83. Dann haben wir die A8 Salzburg Richtung München. Bitte aufpassen zwischen Rosenheim-West und Bad Aibling, da liegt ein totes Reh auf der Fahrbahn. Und die A9 Nürnberg Richtung Berlin, hier Bergungsarbeiten auf der rechten Spur zwischen Trockau und Bayreuth Süd.

kurz nach eins und in 18 Stunden etwa ist Anpfiff, das erste deutsche Spiel bei dieser WM. Wenn ihr jetzt sagt, boah, habe ich überhaupt keinen Bock drauf auf diese WM, dann bleibt dran. Vielleicht habt ihr ja stattdessen Bock auf Kino. Ich nehme an, das wird heute Abend ziemlich leer sein. Dann könnt ihr euch schön breit machen und wir stellen euch gleich einen Film vor, der in dieser Woche angelaufen ist. In guten 10 Minuten. Ich bin Markus Ulmer.

0: Sonntagnacht und wir wollen schauen, was in dieser Woche im Kino angelaufen ist. Und es ist tatsächlich ein Film angelaufen, in dem es um Pornos geht. Aber es ist kein Pornofilm. Ronny Thorau erklärt uns, um was es geht in Truly Naked.
1: Cut. Einfach phänomenal, Leute.
2: Truly Naked erzählt von einem introvertierten Jugendlichen, der seinem Vater beim Pornosdrehen hilft.
3: Das ist ein Familienbusiness. Unser Business.
2: Als der junge Mann Nina kennenlernt und mit ihr die weibliche Sicht auf Intimität und Sex, ändert sich seine Weltsicht.
1: Warum hältst du dich da nicht einfach raus?
2: Truly Naked ist schräg, manchmal auch bizarr, aber auch sehr augenöffnend und menschlich.
4: Niemand.

soll morgen am Montag beginnen. Das ist jetzt möglich, weil die neue Regierung in Ungarn das nicht mehr blockiert, anders als noch unter Orbán. Unabhängig von einem möglichen Friedensplan mit den USA will der Iran künftig Gebühren für so wörtlich Dienstleistungen in der Straße von Hormuz erheben. Das kündigte das Außenministerium in Teheran an, ohne konkreter zu werden. Die Schritte, heißt es, dienten der nationalen Sicherheit. Außerdem wird vom Iran ein Ende der ausländischen Militärpräsenz in der Region gefordert. Das waren die Nachrichten um halb. Im Moment ist es meist nur locker bewölkt oder stellenweise auch klar. Die Temperaturen, die gehen bis in der Früh runter auf 15 bis 8 Grad. Heute am Sonntag, da bekommen wir Wolken, aber auch Sonne und im Osten ganz vereinzelt auch ein paar Schauer. Die Höchstwerte erreichen 16 Grad im Hoferland und bis zu 25 Grad im Allgäu. Im Laufe der kommenden Woche, da kommt dann der Hochsommer mit um und über 30 Grad ab Mittwoch.

Eine schöne Sonntagnacht und der nächste Song, der schafft es seit Jahrzehnten immer wieder in die Charts und der klingt jedes Mal anders. Light My Fire, im Original ja ein Rockklassiker und Nummer 1 Song der Doors. Schon ein Jahr später kam José Feliciano mit einer erfolgreichen Latino-Version und wenn ihr jetzt gerade denkt, der Name kommt mir bekannt vor, ja, das ist doch der mit Feliz Navidad, Feliz Navidad, diesem Weihnachtslied. Und 10 Jahre später hat dann Amy Stewart mit ihrer Fassung in den Discos abgeräumt. Wir spielen die drei Varianten mal kurz an. Das sind die Doors. Das ist die Latino-Version. Yeah. Und das ist Amy Stewart mit der Disco-Version. Schon cool irgendwie. Und nochmal 23 Jahre später hat der erste Sieger der britischen Castingshow Pop Idol den Song neu aufgenommen und sich dabei von der Version von José Feliciano inspirieren lassen. Will Young hieß der Mann. Light My Fire war heute vor 24 Jahren in England auf Platz 1.

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1: Ich bin Hendrik Daum. Der Bund und die Länder stehen offenbar in Sachen finanzielle Lastenverteilung kurz davor, sich zu einigen. Wie das Handelsblatt meldet, zeichnet sich ein Kompromiss ab. Dieser könnte schon Ende des Monats bei einem Treffen zwischen Bundeskanzler Merz und den Ministerpräsidenten unterschrieben werden. Bund und Länder verhandeln ja seit dem vorigen Jahr darüber, wie sie Kosten aufteilen, etwa für neue Sozialausgaben. Dabei soll jetzt der Grundsatz verankert werden, dass derjenige, der eine Leistung bestellt, diese auch bezahlen soll. Die Europäische Union treibt die Aufnahme der Ukraine und Moldaus voran. Die Botschafter der 27 Mitgliedstaaten haben sich darauf geeinigt, die nächste Phase der Beitrittsgespräche mit beiden Ländern einzuleiten. Die erste Verhandlungsrunde soll am kommenden Montag beginnen. Das ist jetzt möglich, weil die neue Regierung in Ungarn das nicht mehr blockiert, anders als noch unter Orbán. Die Ebola-Epidemie in Afrika breitet sich weiter aus. Wie die Weltgesundheitsorganisation mitteilte, stieg die Zahl der bestätigten Fälle in der Demokratischen Republik Kongo inzwischen auf fast 680. Das Virus ist schwer zu kontrollieren, weil es für den dort grassierenden Erregertyp bislang weder einen Impfstoff noch eine spezielle Therapie gibt. Bei der Fußball-Weltmeisterschaft ist die Schweiz mit einer Enttäuschung ins Turnier gestartet. Die Eidgenossen lagen gegen Katar früh mit einem Tor vorne, kassierten aber in der Nachspielzeit kurz vor dem Abpfiff noch den Ausgleichstreffer zum 1:1 Endstand. Ja, und gerade läuft noch die Partie Brasilien gegen Marokko und hier steht es kurz vor dem Abpfiff 1:1. Das wäre natürlich auch eine ziemliche Überraschung, dass Marokko hier einen Punkt holen könnte. Und die deutsche Mannschaft, die ist vor kurzem in Houston gelandet, wo heute Abend für die DFB-Elf das erste Gruppenspiel ansteht. Um 19 Uhr ist Anpfiff für die Partie gegen Curaçao. Es ist jetzt kurz nach 2. Im Moment ist es meist nur locker bewölkt oder stellenweise auch klar. Die Temperaturen, die gehen bis in der Früh runter auf 15 bis 8 Grad. Heute am Sonntag, da bekommen wir Wolken, aber auch Sonne und im Osten ganz vereinzelt auch ein paar Schauer. Die Höchstwerte erreichen 16 Grad im Hoferland und bis zu 25 Grad im Allgäu. Im Laufe der kommenden Woche, da kommt dann der Hochsommer mit um und über 30 Grad ab Mittwoch. Die A3 Nürnberg-Passau bleibt in beiden Richtungen gesperrt. Zwischen dem Kreuz Deggendorf und Hengersberg hier laufen Bauarbeiten. Die dauern noch bis hinein in die Nacht auf morgen. Ihr werdet jeweils umgeleitet über die U18 und U83. Und dann haben wir noch die A9 Berlin Richtung Nürnberg. Bitte fahrt hier sehr vorsichtig zwischen dem Kreuz Nürnberg und dem Rastplatz Brunn. Da ein Schlagloch in der Fahrbahn.

kurz nach zwei, an diesem Sonntag, an dem Tag, an dem Deutschland das erste Mal bei der WM 2026 spielt. Und mein Kollege Ronny Thorau hat einen kleinen KI-Test gemacht zum Thema Fußball. Er hat sich erklären lassen, wie das Ganze geht. Und falls ihr jetzt überhaupt keine Ahnung von Fußball habt, dann ist das sehr, sehr witzig. Und wenn ihr Ahnung von Fußball habt, dann auch in 10 Minuten mehr dazu.